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1: Ich bin Fabian Hoffmann. Die Ticketsteuer auf Flüge wird in Deutschland ab Juli gesenkt. Das hat der Bundestag beschlossen. Die schwarz-rote Bundesregierung löst damit ein Versprechen aus dem Koalitionsvertrag ein. Sie will deutsche Flughäfen für Airlines wieder attraktiver machen. Die Branche begrüßt die Senkung. Kritik kommt von Naturschützern. Mitglieder der Rentenkommission widersprechen einem Bericht, dass die Kommission die Rente ab 70 empfehlen will. Es sei noch nichts entschieden, heißt es. Die Bild hatte berichtet, dass die Expertenkommission sich für ein höheres Renteneintrittsalter aussprechen will. Sexuell übertragbare Krankheiten sind in Europa wieder auf dem Vormarsch. Nach Angaben der EU-Gesundheitsbehörde haben die Fälle 2024 ein Rekordhoch erreicht. Besonders Syphilis und Gonorrhoe breiten sich aus. Die Behörde ruft dazu auf, grundsätzlich Kondome zu benutzen. Der VfL Wolfsburg muss weiter um den Verbleib in der Fußball-Bundesliga zittern. Im Hinspiel der Relegation taten sich die Wolfsburger zu Hause gegen Zweitligist Paderborn schwer und kamen nicht über ein 0:0 hinaus. Das Rückspiel in Paderborn gibt's am Montag. Die WM-Torwartfrage ist geklärt. Manuel Neuer wird die deutsche Nummer 1. Damit muss sich der bisherige Stammtorhüter Oliver Baumann mit der Ersatzrolle zufrieden geben. Ein wenig überraschend stehen im deutschen Kader unter anderem Pascal Groß und Nadim Amiri. Shootingstar Said Elmala muss dagegen zu Hause bleiben.
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2: Aktuell gibt's bei uns überwiegend klaren Himmel. In Hohenlohe macht sich allerdings Nebel bemerkbar. In Heilbronn und im Ostalbkreis liegen die Temperaturen gerade bei 12 Grad. In Hohenlohe haben wir knapp 10 Grad. In den kommenden Stunden bleibt es ruhig. Die Werte sinken bis zum frühen Morgen auf 9 bis 11 Grad ab. Morgen wird's dann freundlich mit viel Sonne. Die Temperaturen steigen im Tagesverlauf auf bis zu 27 Grad.
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3: Achtung, auf der A8 von Stuttgart in Richtung München zwischen Eichelberg und Mühlhausen steht ein defektes Fahrzeug. 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
1: Ich bin Fabian Hoffmann. Die Ticketsteuer auf Flüge wird in Deutschland ab Juli gesenkt. Das hat der Bundestag beschlossen. Die schwarz-rote Bundesregierung löst damit ein Versprechen aus dem Koalitionsvertrag ein. Sie will deutsche Flughäfen für Airlines wieder attraktiver machen. Die Branche begrüßt die Senkung. Kritik kommt von Naturschützern. Mitglieder der Rentenkommission widersprechen einem Bericht, dass die Kommission die Rente ab 70 empfehlen will. Es sei noch nichts entschieden, heißt es. Die Bild hatte berichtet, dass die Expertenkommission sich für ein höheres Renteneintrittsalter aussprechen will. Sexuell übertragbare Krankheiten sind in Europa wieder auf dem Vormarsch. Nach Angaben der EU-Gesundheitsbehörde haben die Fälle 2024 ein Rekordhoch erreicht. Besonders Syphilis und Gonorrhoe breiten sich aus. Die Behörde ruft dazu auf, grundsätzlich Kondome zu benutzen. Der VfL Wolfsburg muss weiter um den Verbleib in der Fußball-Bundesliga zittern. Im Hinspiel der Relegation taten sich die Wolfsburger zu Hause gegen Zweitligist Paderborn schwer und kamen nicht über ein 0:0 hinaus. Das Rückspiel in Paderborn gibt's am Montag. Die WM-Torwartfrage ist geklärt. Manuel Neuer wird die deutsche Nummer 1. Damit muss sich der bisherige Stammtorhüter Oliver Baumann mit der Ersatzrolle zufrieden geben. Ein wenig überraschend stehen im deutschen Kader unter anderem Pascal Groß und Nadim Amiri. Shootingstar Said Elmala muss dagegen zu Hause bleiben.
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2: Zur Stunde gibt's bei uns überwiegend klaren Himmel. In Hohenlohe liegt allerdings grad Nebel. In Heilbronn haben wir 12 Grad, in Hohenlohe 10 Grad und im Ostalbkreis ebenfalls 12 Grad. In der Nacht bleibt es weitgehend klar. Die Temperaturen sinken in der gesamten Thunregion auf um die 9 Grad. Morgen startet ihr mit viel Sonne in den Tag. Im Laufe des Tages steigen die Werte dann auf 27 bis 29 Grad.
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3: Derzeit liegen uns keine Meldungen vor. Weiterhin eine gute Fahrt.
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1: Ich bin Fabian Hoffmann. Mitglieder der Rentenkommission widersprechen einem Bericht, dass die Kommission die Rente ab 70 empfehlen will. Es sei noch nichts entschieden, heißt es. Die Bild hatte berichtet, dass die Expertenkommission sich für ein höheres Renteneintrittsalter aussprechen will. Der Deutsche Tierschutzbund will gegen den Staat vor Gericht ziehen. Er hat Klage beim Verwaltungsgericht Köln eingereicht. Die Tierschützer wollen klären lassen, ob der Bund die Tierheime in Deutschland auch finanziell unterstützen muss. Tierschutz ist im Grundgesetz verankert. Fast 5,60 Euro. So viel zahlen Erwachsene im Schnitt für einen Besuch im Freibad. Das zeigt eine Analyse der Eintrittspreise in den größten deutschen Städten. Am günstigsten sind Tickets in Augsburg. Besonders teuer ist es in Mönchengladbach und Hamburg. Die WM-Torwartfrage ist geklärt. Manuel Neuer wird die deutsche Nummer 1. Damit muss sich der bisherige Stammtorhüter Oliver Baumann mit der Ersatzrolle zufrieden geben. Ein wenig überraschend stehen im deutschen Kader unter anderem Pascal Groß und Nadim Amiri. Shootingstar Said El-Mala muss dagegen zu Hause bleiben. Kein Sieger und keine Tore im Hinspiel der Bundesliga-Relegation. Erstligist VfL Wolfsburg und Zweitligist SC Paderborn trennten sich 0:0. Damit ist für beide im Rückspiel am Montag auch noch alles drin.
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2: Aktuell haben wir bei uns einen überwiegend klaren Himmel, wobei in Hohenlohe noch Nebel liegt. In Heilbronn sind es gerade 11 Grad, in Hohenlohe knapp 10 Grad und im Ostalbkreis 12 Grad. Im weiteren Verlauf der Nacht bleibt es ruhig, die Werte sinken leicht auf um die 9 Grad ab. Morgen wird's dann freundlich mit viel Sonne, dazu klettern die Temperaturen auf 26 bis 28 Grad.
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3: Achtung, auf der A3 von Frankfurt nach Nürnberg zwischen Würzburg-Heidingsfeld und Würzburg-Randersacker steht ein defektes Fahrzeug. Fahrt vorsichtig. 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
4: Im Studio Alexander Tauscher, willkommen hier bei uns in dieser Show. Heute an einem See, der auf knapp 1000 Meter Höhe liegt, der 10 Kilometer lang und bis zu 130 Meter tief ist. Er sieht aus wie ein Fjord im Gebirge, in dem Fall eingebettet zwischen Rofan und Karwendelgebirge. Wir sind am Aachensee, der größte See Tirols, ganz im Norden, kurz vor der Grenze zu Bayern bereits. Man nennt ihn auch Tiroler Meer. Wir stellen Ihnen heute diese Region für den Sommer und auch für den Winterurlaub vor, legen heute mal den Schwerpunkt auf die kalte Jahreszeit. Mehr als 150 Kilometer geräumte Winterwanderwege, die verlaufen hier rund um diesen Aachensee. Wer lieber Genuss wandert, der läuft in die sanft ansteigenden Karwendeltäler bei Pertisau, sowie auch in die Seenwege von Pertisau nach Maurach oder auch in Aachenkirch. Über all das werden wir heute reden. Wir schneiden uns zunächst mal die Schneeschuhe an, erkunden das Rofangebirge in dieser tiefen Natur. Sie hören es auch hier schon gleich. Bei jedem Schritt, da knirscht der Schnee unter den Füßen. Der eisige Wind, der prallt ins Gesicht. Und manchmal sieht man vor lauter Schneesturm gar nichts. Aber zum Glück haben wir hier unseren Guide, Andreas Wierer.
5: Wir gehen heute Richtung Rosskopf zu. Mal die Richtung schlagen wir ein. Das ist das Tal hinten rein, Rosskopf. Grober Gattal, Grober Stieg heißt es genau. Und dann bewegen wir uns hinter der Heidachstellwand. In diesem Bereich bewegen wir uns dann. Prinzipiell ist das Schneeschuhwandern wie jeder Sportart außerhalb der Piste für jeden selbstständig einzuschätzen, wo er sich hinbewegt und wo er sich bewegt.

0: Man einen schönen Tag hat, der Wind macht es ein bisschen anstrengend, aber Schneefall und Schneeschuhwandern, das gehören eigentlich beinahe schon zusammen. Das macht das ganze Schneeschuhwandern, das ganze Gebiet oder recht herrlich. Profangebiet ist ein sehr altes Gebiet, teilweise auch ist in Privatbesitz von einem Grafen, der das Schloss instanzt hat. Und der bestimmt auch unter bestimmten Umständen, wie die Jagd forciert wird, wie die Jagd passiert hier herum. Profan ist ein alter Übergang, auch von den Römerzeiten. Ganz früher hat man dann so Ausgrabungen gefunden, da sind sie quer über die Berge gezogen, dass sie in den nördlichen Bereich gekommen sind, haben sie da also einen schneefreien Übergang gehabt. Das ist da hinten drinnen über das Profanjoch und dann querfällt ein Schnee frei über das Gebiet drüber gezogen. Lawinengefahr natürlich ist immer ein Thema, abseits der Piste. Mein Spruch, Lawinengefahr gibt es nicht, wenn kein Schnee nicht ist, aber dann macht das Schneeschuhwandern auch nicht viel Spaß. Es ist natürlich immer auf die Lawinensituation zu achten, wenn man sich außerhalb der Piste befindet. Es gibt ausgeschilderte Schneeschuhwanderrouten, aber auch da sollte man sich über die Situation beschäftigen. Alles, was außerhalb der Piste ist, ist jeder für sich selbst verantwortlich und muss natürlich schauen, wie er sich selber sichert. Am besten, wenn ich ins Hochgebirge oder weiter rauf will, ist natürlich, wenn ich eine geführte Tour mitmache mit einem Bergführer oder in ein bisschen niederen Regionen auch mit geschulten Wanderführern.
1: Die Schneeschuhe haben sich ja auch verändert. Früher waren diese Siebe, so diese runden Flächen.
0: Es sind bestimmte Sachen entstanden in den Schneeschuhen. Man hat jetzt so stabile Plastikteile, nicht mehr so Seile und Lederteile, wie man es früher gekannt hat, von den Trappern in Kanada gekannt hat. Das sind jetzt eigentlich sehr gute Teile geworden, wo man auch eine bestimmte Steighilfe mitverwenden kann, die ich euch dann später, wenn es ein bisschen leichter berghoch geht, euch zeige, wie man das verwenden kann. Die wilden Tiere sind eigentlich wir heute, und bei diesem Wetter unterwegs zu sein, sind wir eigentlich die wilden, auch die Gämsen und alle. Die Murmeltiere haben sowieso einen Winterschlaf und die Gämsen verstecken sich oder kriechen unter die Bäume, unter die Äste und stehen auch nicht frei im Wind, so wie wir. Im Sommer ist das ein super Gebiet, man kann Gämsen, sehr große Rudel, Murmeltiere kann man sehr gut beobachten. Und wenn man Glück hat, natürlich Adler. In Karwendel sind ungefähr 23 Paare Adler ausgewildert worden, wo neu eingesetzt worden sind.
1: Wow, war das kalt. Wenn Ihnen der Winter zu kalt ist, kommen Sie erst im Sommer hier raus, hier hoch, so wie es die Gämse tun. Aber wir bleiben noch im tiefen Schnee und laufen mit Andreas gleich weiter. Ich möchte heute jede Etappe dieser Radioreise mit einem Sprichwort über Österreich, über die Menschen dort, mit einem Witz aus Österreich oder eine Weisheit von dort beenden. Manchmal ein wenig derb, aber immer sehr liebevoll gemeint, wie dieser hier. Zitat: Ein Österreicher, das ist der misslungene Versuch, aus einem Italiener einen Deutschen zu machen. Und jetzt weiter im tiefen Schnee mit Schneeschuhen im Rofangebirge. Gemeinsam mit Andreas Viera, unser Guide, unsere Gruppe, die stampfte wie im Gänsemarsch ihm hinterher in seine Fußstapfen hinein, hoch oben auf knapp 2000 Meter. Mal wehte der Wind ganz heftig, von vorn und von der Seite, die Eiskörner im Wind, die prallten gegen die Gesichtshaut. Mal war es hinter einer Bergkuppe ganz windstill, wie in diesem Moment hier.
2: So, Andreas, jetzt sind wir hier durch Schnee und Wind und Sturm gelaufen. Wo sind wir jetzt?
0: Wir sind jetzt auf der sogenannten Gruber Stiege, auf dem Weg Richtung Rofanspitze zu. Und ihr merkt es auch selber, durch den Wind wird es jetzt nicht schwer gemacht, das Ganze gehen, aber viele Personen, die von Norden herkommen, eigentlich vom Flachland, sagen wir, so in der Höhe von 200, 300 Meter wohnen, haben dann schon Atemprobleme, bekommen da schon auch das Gefühl, dass sie irgendwo, wenn es ein bisschen anstrengender wird, dass sie da ein Problem haben, sich in der Höhe zu bewegen. Dieser Weg ist auch im Sommer ein sehr feiner, angenehmer Wanderweg, wo viele Familien da in diesem Gebiet unterwegs sind.
1: Jetzt ist man fast alleine hier im Winter.
0: Im Winter bei solchem Wetter ist man sowieso alleine dann und man kann da mit den Schneeschuhen sehr einsame Gegenden erkunden, wo auch brutal sicher sind und landschaftlich irrsinnig viel geben jeden, der unterwegs ist.

0: Bäckchen rein.
1: Das Schönste am Schneeschuhwandern ist die Bewegung in der Natur. Also im freien Natur, ohne irgendwelchen Laut oder Krawall, was man bei der Bahn hat. Und du bist einfach weg und du bist komplett auf dich alleine gestellt, will ich jetzt nicht sagen. Aber du bist eigentlich in der Natur, im freien Raum unterwegs und kannst das genießen. Und Erholung, jede Bewegung, wo du keinen Lärm um dich hast, ist Erholung für mich.
2: Es gibt ja auch den Nationalpark Krawente. Das ist ja ein Gebiet, wo kaum eine Straße reinführt, also die wirklich abgeschieden ist.
1: Das

0: Nationalpark Karwendel ist sehr ein abgeschiedener Ort. Es sind schon einige Straßen hineingebaut worden, aber die sind nur für Holzbringung, also für die Wirtschaft gemacht worden, um die Bewirtschaftung des Waldes, auch des Schutzwaldes zu gewährleisten und diesen Zweig der Wirtschaft auch zu betreiben.
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2: Wenn man als Urlauber so eine Schneeschuhwanderung jetzt machen will mit einem Guide, wie früh muss man sich anmelden? Was empfiehlst du? Was ist die beste Form?
0: Schneeschuhwandern wird eigentlich angeboten auf Personenpreis. Das bezieht sich jetzt weniger auf die Gruppengröße. Aber natürlich, umso kleiner die Gruppe ist, umso feiner ist es für jeden. Also 4-5 Leute und am besten ist, die kennen sich untereinander und dann macht es Spaß auch noch.
2: Wenn man so wie ich noch nie damit umgegangen ist, ist kein Problem?
0: Natürlich ist kein Problem. Du merkst ja eigentlich selber, dass es Schneeschuhwandern überhaupt kein Problem ist. Man kann ruhig dahin gehen. Wenn man ganz vorne geht, ist es natürlich ein bisschen anstrengend, aber so hinten nach einfach die Landschaft genießen und das Umfeld zu genießen, ist einfach fein. Altersmäßig gibt es sowieso keine Beschränkung. Das kann man bis 10 Jahre, je nach körperlicher Veranlagung, bis rauf ins hohe Alter, solange dass man sich fit fühlt und sich in der Gegend bewegen kann, macht das überhaupt. Und da gibt es auch Strecken, wo eher flach sind, wo man die Landschaft genießen kann.
2: Ist ja wahrscheinlich sehr oft hier, mehrmals die Woche. Ist für dich trotzdem immer noch neu, was Neues zu entdecken, oder entdeckst du eher das Neue vom Alten wieder?
0: Das Neue entdecken ist immer so eine Sache. Es ist, jeder Tag hat irgendwas Eigenes. Ob es der Sonnenaufgang, Sonnenuntergang ist oder wie es heute ist, ein bisschen stürmischer Schneefall oder herrliche Sicht. Jeder Tag ist ein eigener Tag und wenn man das erleben kann und nicht im Büro oder irgendwo sitzen kann, ist das sowieso der Traum. Der Hobby zum Beruf machen ist sowieso für jeden der Traum.
2: Hobby zum Beruf machen ist ein Traum, sagt der Wanderführer. Genau dem Richtigen. Im Radio ist es auch wie als Wanderführer. Man merkt eben schnell, wenn man den Job wirklich aus Leidenschaft macht. Finden Sie nicht auch? Ja, Andreas hat schon sehr viel erlebt als Naturguide. Er ist ja von einer Lawine bereits überrollt worden, sagte er. Er ist schon mal abgestürzt. Um ihn herum, da schlugen die Blitze beim Gewitter wild ein. Alles hat er uns ganz, ganz gelassen erzählt. Für unsere Gruppe da war es ja schon ein Abenteuer gewesen, mit den Schneeschuhen so eine kleine Abhänge hinunter zu rutschen und dann immer wieder auch im tiefen Schnee zu versinken. Also für uns war das sehr, sehr aufregend gewesen, wenn die Schneeschuhe solche Schwergewichte auch wie mich da nicht mehr halten konnten. Man einfach mal so einsinkt im tiefen Schnee. Ein tolles Erlebnis. Die Radioreise heute unterwegs in den schönsten Bergen, die es gibt, die Berge rund um den Aachensee. Und dazu ein Gedicht des Dichters Franz Grillparzer. Zitat: Sei mir gegrüßt, mein Österreich, du herrlich blühender Gottesgarten, mit deinen Fluren edengleich, mit deiner Berge ewigen Warten. Heute unterwegs in einer Region, die man als klein, liebenswert und richtig gemütlich bezeichnen kann, der Aachensee. Im Winter kommen die Urlauber meistens hierher zum Skifahren, zum Langlaufen oder eben zum Winterwandern, gern mit Schneeschuhen. Meistens steht am Ende auch eine gemütliche Hütte auf dem Programm, aber davor für uns eine fast schon schweißtreibende Schneeschuhwanderung. Nur ganz am Anfang, da hatten wir vielleicht ein wenig gefroren, aber bald schon eher geschwitzt, weil Schneeschuhwandern auch sehr viele Gelenke beansprucht. Die dunklen Wolken hatten sich zwischendurch immer mal wieder auch verzogen und dann plötzlich erstrahlte die ganze Landschaft im hellen Sonnenschein, fast menschenleer, das Terrain da, auf dem wir gewandert sind. Die Hütte, die war dann auch bald in Sicht, aber es lagen doch noch zwei mehr oder weniger anstrengende Auf- und Abstiege vor uns. Als wir vor der Erfurter Hütte dann zum Glück ankamen, da habe ich das Radioreisemikrofon ganz entspannt aus dem Rucksack herausgeholt. So, Andreas, jetzt sind wir in der Erfurter Hütte. Es ging dann doch etwas länger als gedacht. Wanderführer haben ja immer den Drang, etwas zu verkürzen und zu sagen, es dauert nur eine halbe Stunde, dann ist es doch eine Stunde, aber sehr schön. Aber es ging richtig durch Tiefschnee durch und richtig steil bergab. Wir sind richtig gerutscht wie mit Schlitten.
0: Ja, wir haben also quer durch die Landschaft gemacht. Eine sehr schöne Gegend mit Fels und Bäumen durchsetzt und Schluchten. Und das ist ja so eine Verbindung quer die Landschaft zu einem anderen Wanderweg, der raufgeht zur Heidachsche Land. Und da haben wir eine Querverbindung gemacht. Recht abenteuerlich, landschaftlich. Aber das macht eigentlich das Schneeschuhwandern dann wirklich aus. Nicht auf den Hauptrouten gehen, sondern manchmal den Mut haben, etwas zu verlassen.
2: Das waren die richtige tiefe Kegel. Also die Berge waren so wie Kegel und auch die Schneelöcher richtig so zum Reinfallen sinken. Ne?
0: Ja, es sind da schon, wie man noch gemerkt hat, die letzten Meter auch durch so Latschen, so auf eine Kieferart gegangen, wo man wirklich teilweise bis zur Hüfte einsinkt, wo man wirklich in den Schluchten drin steht, ganz massiv.
2: Und dann jetzt hier Erfurter Hütte, so eine typische Berghütte vom Alpenverein?
0: Das ist eine typische Berghütte des Alpenvereins, das gehört der Sektion Erfurt, also ein deutscher Alpenverein, wo in Tirol sehr viele Hütten sind. Und das ist ja so eine typische urige Hütte mit einem sehr, sehr guten Essen.
2: Und hier kann man, habe ich auch schon mal gemacht, im Frühjahr parallel zum See wunderbar auf einer gleichen Höhe entlanglaufen. Also man läuft dann so auf einer Höhe und hat links immer den Achensee.
0: Ja, das ist der Weg darüber zur Talfahrt zur Alm. Das ist auch eine so eine schöne Ausschankhütte, wo man sehr gut essen kann, auch kleine Paubetten hat, also ein paar Lager eigentlich. Und da läuft man parallel zum Tal eigentlich, Richtung Norden zu, von hier aus gesehen, wo wir jetzt sind, Richtung Norden zu. Und dann hat man linker Hand immer den Achensee im Blick. Ist im Hochsommer dann natürlich auch sehr gut, weil es immer so eine leichte Brise weht, dass es nicht so heiß ist wie im Tal drunten. Aber Wasser unten im Tal, das klebt dann die Zunge schon sehr stark, weil es im Rofangebiet eigentlich keine Wasserquellen nirgends gibt.
2: Es ist ein sehr trockenes Gebiet, ja.
0: Ist ein sehr trockenes Gebiet, wie an und für sich der ganze Karwendel ein sehr trockenes Gebiet ist, erst im unteren Bereich. Es sind nur einige Quellen herum. Die meisten sind erst tief unten, so dass man sich Wasser und zu trinken und zu essen, die Jause natürlich immer selber mitnehmen muss.
2: Und man sieht dann ja auch bei gutem Wetter bis rüber zum Teil auch in die Stubaier Alpen hinein.
0: Stubaier Alpen sind teilweise zu sehen, hauptsächlich was man von hier aus sehr gut sehen kann, ist der Zillertaler Hauptkamm, und vom Berggasthof Rofan aus kann man super reinsehen in den Hinterduxer Gletscher, ein Skigebiet, das 365 Tage auffahrt, und auch das ganze Panorama. Wenn man ganz oben ist am Hochhiss und man hat Glück, dann kann man Großvenedig und Großglocken auch sehr gut sehen.
2: An dem Tag hatte man den Großglockner nicht gesehen, aber irgendwie wollten wir auch nichts mehr sehen, außer etwas Erfrischendes zu trinken oder etwas Kräftiges zum Essen in der Hütte, ja. Und dort in der Hütte sprach ich mit einer französischen Touristin namens Amantine. Für sie, ja, war diese Schneeschuhwanderung auch eine Premiere. Extra aus Paris hierher an den Achensee.
3: Genau, also ich habe gehört, es soll sehr, sehr schön hier sein. Und ich finde auch die Umgebung, also den See und die Berge rumherum, es ist schon was Besonderes. Wollte ich mir mal anschauen, und ja, sind wir hier angereist.
2: So, très gentil, wie man sagt. Also sehr gemütlich hier auch.
3: Ja. Sehr, sehr gemütlich, ja.
2: Heute Schneeschuhwandern, war es für dich zum ersten Mal, auf Schneeschuhen zu laufen?
3: Ich war das letzte Mal aber 8 Jahre alt und ich konnte mich nicht erinnern. Ich habe eher gedacht, also damals, dass es eher so lustige Spaziergang ist, aber eigentlich ist er schon sehr beanspruchsvoll. Also es gibt schon manchmal Momente, wo ich mir gedacht habe, oh je, schaffst du das oder schaffst du es nicht? Aber am Ende ist alles gut gegangen. Es hat auch super viel Spaß gemacht.
2: Aber manchmal ist man schon sehr eingesackt im Schnee. Also das ist schon so ein Punkt, wo man denkt, oh je, so tief kann Schnee sein.
3: Genau, das sind wirklich die Momente, wo man sich gedacht hat, oh je, schafft man es noch weiter oder nicht? Aber einmal, dass man aus den Löchern dann raus war, dann hat man auch im Nachhinein gedacht, ja, eigentlich war es voll lustig. Und ja, es ist auf jeden Fall ein Erlebnis wert.
2: Jetzt bist du als Französin auf so einer urtypischen Tiroler Hütte. Hattest gesehen, was ich gegessen habe, diese Kass-Pressknödel. Du hast doch mal gekostet, klar, wie war's?
3: Die waren sehr, sehr lecker und ich bin echt ein bisschen traurig, dass ich die nicht selber probiert habe.
2: Man vermutet, Tiroler Essen ist immer deftig und fett. Muss nicht sein, ne?
3: Ja doch, muss schon sein. Muss schon sein. Also ich habe auch ja die Pasta mit Wildragout gegessen. Ist auch was Besonderes, glaube ich. Ja, war sehr gut.
2: Wenn du es vergleichst, französische Küche ist nicht schlagbar, oder würdest du sagen, ist doch konkurrenzfähig hier die Tiroler?
3: Ja doch, konkurrenzfähig auf jeden Fall. Also wir haben auch sehr viel Käse und so, das ist auch sehr, oui, sehr oui, mächtig. Ja. Kann man schon ein bisschen vergleichen. Natürlich geht es nicht in die gleiche Richtung und das wäre ja auch schade so. Es ist halt Bergessen. Ne? Man macht viel Sport, muss man auch dann richtig essen.
2: Franzosen machen ja sehr gerne auch Urlaub im eigenen Land, würden auch wahrscheinlich ins Massif Central fahren, in die französischen Alpen. Würdest du sagen, das ist eine gute Alternative, auch mal hierher zu kommen?
3: Ja, auf jeden Fall. Also ich bin eh dafür, dass man nicht immer am gleichen Ort geht und dass man auch nicht immer im gleichen Land bleibt, weil irgendwie hat man auch immer die Möglichkeit, in sein eigenes Land zu reisen. Und wenn mal die Möglichkeit kommt, mal was Neues zu sehen, dann sollte man das auf jeden Fall machen. Und ich glaube, auch viele Franzosen reisen auch draußen, aber die es nicht machen, sind die, die nicht reisen wegen der Sprache, aber sich einfach trauen. Am Ende geht eh alles super gut, auch wenn man die Sprache nicht spricht, wo man hingeht.
2: Die Franzosen lieben ja auch die Geselligkeit, die es hier gibt in Tirol.
3: Ja, ja, das mögen die Franzosen sehr, sehr gern. Also man isst als Franzose immer sehr gern mit anderen Leuten. Und hier würde auf jeden Fall die Leute sehr gefallen, weil es sehr gemütlich ist. Es ist auch nicht zu schick, man fühlt sich hier wohl. Es ist ein perfektes Bergurlaub.
2: Howie, c'est formidable. Es ist natürlich immer ein orales Vergnügen, diesen sehr charmanten französischen Dialekt zu hören. Aber auch die Österreicher sind ja sehr charmant und sie merken es heute auch bei unserem Guide, wie redegewandt die Österreicher sind. Wir wissen ja, wie locker sie sein können, wie sehr man auch auf die Etikette wiederum achten kann in Österreich und teilweise auch achten muss. Bei gewissen Menschen zum Beispiel, denken Sie nur an die Frau Doktor. Wenn sie nur Ehefrau des Doktors ist, wird sie ja so genannt Frau Doktor. Und dazu passt diese Aussage hier, Zitat, in Österreich wird jeder das, was er nicht ist. Ich erkunde mit Ihnen heute den Aachensee und damit auch die kleinen Orte rund um den See. Aachenkirch, Maurach, Pertisau, Wiesing, Steinberg. Und da leben in Summe nicht einmal 8000 Menschen. Also hier ist die Welt wirklich noch in Ordnung. Vor allem in der kleinen Gemeinde Steinberg. Ja, wir fuhren von Aachenkirch aus in ein ganz, ganz einsames Tal hinein, so etwa 10 Kilometer lang, so in die letzte Ecke von Österreich vor Deutschland und hielten da an einem Gasthof namens Waldhäus. Es ist eine urige Jausenstation hinter einer kleinen Rodelbahn gelegen. Man leiht sich hier an der Jausenstation in der Hütte den Schlitten aus, läuft den Waldweg hoch im Dunkeln entlang einer Kette aus Glühbirnen, also sehr, sehr romantisch. Daniela Steinmann vom Tourismusverband Aachensee hat mit mir gemeinsam den Schlitten gezogen. Daniela, wir stampfen hier durch den Schnee. Wo sind wir jetzt hier? Wir sind ganz ewig gefahren vom Aachensee aus.
4: Aber wir sind jetzt von Aachenkirch 10 Kilometer nach Steinberg am Ruf angefahren und haben jetzt da geparkt beim Waldhäusler Jausenstation. Und da ist eine Familienrodelbahn, knapp einen Kilometer lang. Da stapfen wir jetzt gerade rauf. Beleuchtet abends jeden Tag und danach geht's noch ins Waldhäusl.
2: Und man denkt ja bei Rodelbahn immer an den steilen Berg. Das ist aber hier wirklich so eine kleine, gemütliche Waldweg, der hier durch den Wald durchführt und links und rechts so kleine Lampen. Also wirklich wie so ein ganz romantischer Weg.
4: So eine richtige Familienrodelbahn, nicht schwierig, aber ich glaube, wir werden ganz runterrodeln heute.
2: Ohne Lift, man muss selber alles hochlaufen.
4: Man muss selber alles laufen, kein Lift, nein. Sportliche Betätigung.
2: Ist es hier was für die Einheimischen auch oder nur die Touristen?
4: Beides.
2: Und es heißt, es wäre das romantischste Ende der Welt? Also ihr sagt, hier ist das Ende der Welt.
4: Hier ist das Ende der Welt, ja, hier ist Endstation. Am Rufangebirge gehen viele Wanderungen weg. Da hat der große Hausberg, der Guffert, über 2000 Meter. Den muss man bestiegen haben in Steinberg.
2: Dahinter ist schon die Grenze dann auch?
4: Genau, die Grenze der Achenbass ist nicht mehr weit, ein paar Kilometer. Man kann auch über die Berge, über die Blauberge, rüber zum Tegernsee, ist nicht mehr weit.
2: Und wir merken es jetzt, es ist ja nicht zu steil, Mann. Wir müssen zwar atmen, es geht bergauf, ja. Aber ihr werdet nicht wie die Wilden hier runterrasen.
4: Nein, die Rundbahn ist heute etwas weich, weil es tagsüber Plusgrade gehabt hat. Jetzt ist sie nicht ganz so fest.
2: An dem Abend, da war der Schnee sehr weich gewesen. Die Schlitten, die sausten nicht ganz so schnell runter, wie es sonst sein kann. Aber im Urlaubern hat es trotzdem Spaß gemacht.
5: Wunderbar. Es war ein bisschen anstrengend, nach oben zu laufen. Und in der Mitte ist es auch ein bisschen sulzig schon, aber wenn man sich am Rand hält, ist es also ganz klasse.
2: Man fährt ja heute kaum noch Schlitten, so als Erwachsener, oder? Machst du das noch?
5: Ja, doch, wo immer sich die Gelegenheit bietet. Das sind Kinderträume, die leben dann wieder auf.
2: Du hast auch nochmal den Jungen in dir entdeckt.
6: Ja. Ja, Rodeln ist einfach toll. Also immer wieder gerne.
2: Hat man als Kind so oft gemacht?
6: Das Schöne am Rodeln ist halt, du bist so nah am Boden. Nicht wie beim Skifahren hoch oben, sondern ganz nah. Vor allem, wenn du dich auf den Schlitten legst, dann saust du über den Schnee dahin. Das ist toll.
2: Und du bist ja auch gerodelt mit dem Gesicht nach vorne.
6: Vor allem, weil ich einen Rodel habe, da kannst du links und rechts die Kufen eindrücken und damit lenken. Da musst du nicht bremsen mit den Beinen zum Lenken oder mit den Händen. Dann verlierst du keine Geschwindigkeit.
7: Schlittenfahrt, Schlittenfahrt, Schlittenfahrt im Schnee. Unser Schlitten fährt uns heute über Tal und Höhen.
8: Rodeln ist schon eine ganz tolle Sache für mich, wenn man das richtig steil in die Kurven gehen kann. Und die Kurven gehen so links und rechts so ein bisschen hoch und man kann dann mit der Kurve mitgehen und hat dann Tempo drauf und haut dann mal auch neben der Bahn in den Schnee rein. Also das macht schon viel Spaß. Das finde ich schon eine tolle Sache, Rodeln.
2: Und hier idyllisch mit diesen Lampen, die so links und rechts leuchten, ne?
8: Ja, das ist ein herrlich. Und dann auch die Wolkenkonstellation da oben, der Mond lauert hinter den Wolken und bescheint das Ganze ja auch noch so ein bisschen. Also es ist schon sehr romantisch. Und dann hat man noch am Ende so einen Blick auf ein Restaurant und man kann natürlich einkehren und das ist natürlich ein lohnendes Ziel.
2: Ein lohnendes Ziel. Man kann nicht nur hier einkehren, man sollte es. In einem kleinen Gasthaus am schönsten Ende der Welt, wie man hier so schön sagt. Ein Haus, das die Gäste wie ins große Wohnzimmer eingeht. Die Gastgeber heißen Alexandra und Robert Huber. Ihre Gäste, ihre Stammgäste vor allem, nennen sie liebevoll Röbi und Alex. Und Röbi hat sich ein paar Minuten zu uns in die gute Stube gesetzt.
9: Das hat mein Urgroßvater 1900 gebaut. 1961 hat mein Vater drüben die Gaststube gemacht und hat mehr oder weniger mit der Vermietung angefangen. Wir haben 5 Zimmer. Zwischen 1995 und 2002 4 Gasthäuser zugesperrt. Und dann haben die Einheimischen schon gesagt, ja, und das ist alles gut und recht, aber ihr habt ja viel zu wenig Platz. Und dann habe ich halt 14 Tage vor Weihnachten die Privatstube umfunktioniert in ein Gästezimmer. Und ich denke einmal, es fühlt sich jeder wohl da. Die Tiroler Spezialitäten, aber auch so ein bisschen meine Lebensgefährtin, die Alex, hat ein bisschen einen italienischen Touch, muss ich sagen, weil sie ja, sie sagt immer, sie ist eine 7/16 Italienerin, hat natürlich, bevor sie mich kannt, hat ein Leben gehabt, wo sie 2 Jahre in Rom gelebt hat und hat natürlich da auch viel gelernt von der Küche her und deswegen geht es eigentlich so quer durch von ein bisschen italienischer Küche, Tiroler Küche. Wir fühlen uns eigentlich nicht einsam, weil wenn wir Gäste haben, sind wir nicht so einsam. Wir haben ja Zwischensaisonen, April und November, wo wir zu haben. Und da kommt schon manchmal vor, dass man einsam wird. Aber dann fahren wir halt dahin, wo ein bisschen mehr Bewegung ist. Man versteht es oft nicht, warum Gäste das in Kauf nehmen. Gerade Tagesausflug, ob das Skifahren ist oder Wandern. Und am Abend stehen sie 3-4 Stunden im Stau, dass sie wieder heimkommen. Denkt man sich manchmal, was ist da los? Aber wenn man in München dann das erlebt, wenn dann wochenlang nur Nebel, Rauch ist und bist du froh, wenn du Sonnenschein hast.
2: Wir saßen recht lange in dieser Stube drin, in der es so warm war wie zu Opas Zeiten im Wohnzimmer. Ja, man wohnt hier so in richtig in historischem Mobiliar wie zu Omas Zeiten wiederum und man nimmt garantiert ein paar Kilo zu. Ein Ort, um zur Ruhe zu kommen und vielleicht auch über diese Weisheit aus Österreich nachzudenken. Zitat: Gratis ist nur der Tod und der kostet das Leben. Wie immer an dieser Stelle auf Weiterhören.

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1: Heute lade ich Sie ein zum Urlaub am Tiroler Meer, am Aachensee, etwas zum Herunterkommen, aber auch mit Adrenalin durchaus. Denn das Highlight für die, die Nervenkitzel mögen, das ist der Skyglider, der Aerofan, der an der Bergstation der Aerofan-Seilbahn beginnt. Man hängt dann am Seil und rast mit 80 Kilometer über die Wiesen und Bäume, immer auch mit Blick aufs Tal. Wer es ruhiger mag, für den ist ein Skilanglauf das Beste sicherlich. Und das ist auch das, wofür der Aachensee mehrfach ausgezeichnet worden ist. Mehr als 200 Kilometer sind hier im Winter als Läufe gespurt, das verspricht uns zumindest Daniela Steinmann. Vom Tourismusverband. Skilanglauf war bis vor ein paar Jahrzehnten noch gar nicht so en vogue in Österreich, vor allem hier in Tirol. Ihr habt es sozusagen beliebt gemacht.
2: Ja, viel jüngere Leute gehen Langlaufen, vor allem Skating fangen da viel an, weil das ein bisschen schneller ist. Wobei, wenn man Anfänger ist, da würde man empfehlen, zuerst mal mit dem klassischen Stil anzufangen. Da ist das Tempo nicht ganz so schnell. Ich denke, man kann es anfangs mehr regulieren, dass es nicht gleich so schnell ist und anstrengend. Und die Loipen am Aachensee, es gibt über 200 Kilometer, die sind sehr gut ausgebaut und für Anfänger, Fortgeschrittene gibt es viele Loipen in die Täler rein, in den Naturpark Karwendel, in Bertesau, in Aachenkirch. Das ist wirklich landschaftlich außerordentlich schön. Dazwischen gibt es immer Hütten zum Einkehren. Das mögen die Leute, auch Winterwanderer sind da nebenbei und Schneeschuhwanderer, Pferdekutschenfahrten. Also da tummelt sich schon einiges in den Tälern von Bertesau, Aachenkirch auch ebenso.
1: Das heißt, man fährt einmal um den See drumherum, theoretisch würde es gehen?
2: Im Winter ganz herum und im See ist leider nicht möglich. Also auf einer Seite ist ein Wanderweg, der ist nur im Sommer offen, weil es da auch ein bisschen lawinengefährlich ist. Aber man kann von Bertesau über Mauach nach Aachenkirch wandern zu Fuß. Das ist schon möglich. Oder dazwischen auch mal mit der Pferdekutsche fahrt von Mauach zum Beispiel nach Bertesau rein.
1: Und Langlauf ist ja auch geeignet für Menschen, die vielleicht so wie ich jetzt eher eine Höhenangst haben und nicht mehr abfahren wollen. Das kann man eigentlich auch lernen, wenn man noch nie Ski gefahren hat, Langlauf.
2: Ja, genau. Ich würde sagen, Langlaufen lernt man etwas schneller wie Skifahren. Sicher, die Skier sind etwas schmäler. Das Gleichgewicht ist vielleicht anfangs nicht ganz so einfach zu halten. Aber man beginnt sehr langsam am Anfang mit Gehen mehr. Und man kommt dann schon ein bisschen rein in so einem dreitägigen Langlaufkurs. Am dritten Tag geht das schon sehr gut. Dann kann man schon die erste Alm ansteuern, so 3 Kilometer, 4 Kilometer später.
1: Weil man ja auch sehr viel verbrennt dazwischen schon, ja?
2: Genau. Dann schmeckt es umso besser.
1: Das heißt also, Skilanglauf verbrennt man mindestens genauso viel wie beim Joggen?
2: Würde ich schon sagen, ja. Man bewegt ja die Arme und Beine gleichzeitig. Es ist sehr effektive Körperbewegung. Langsam, man macht es ja ziemlich lange und ich denke, so am Ende des Tages weiß man schon, was man gemacht hat. Weil da werden oft Körperpartien beansprucht, die man sonst nicht so braucht.
1: Kann man mit dem Crosstrainer vergleichen im Fitnessstudio?
2: Ja, würde ich sagen, ja. So Crosstrainer-ähnliche Bewegung.
1: Ihr habt ja auch einige Wettbewerbe auch, was den Skisport betrifft am Aachensee Langlauf.
2: Also am Beginn des Winters haben wir ein Langlauf-Opening in Aachenkirch. Das ist immer so Mitte Dezember. Im Jänner und Ende Februar sind 2 Langlaufrennen. Das erste ist in Aachenkirch, der nordische Aachenseelauf. Ende Februar der Aachensee 3-Täler-Lauf in Bertesau. Der führt in die 3 Karwendel-Täler rein.
1: Kann jeder sich bewerben für?
2: Kann jeder sich bewerben. Der einmal bei einem Wettbewerb dabei sein möchte. Ja, auch für die kleinen Kinder gibt es Bewerbe, Mini-Aachenseelauf. Also das sind teilweise schon 4-Jährige beim Langlaufen.
3: An der Ecke steht ein Schneemann, den die Kinder da gebaut.
1: Ja, wir hören es ja auch hier, Kindergeräusche. Es ist eine Region auch für Kinder.
2: Ja, eine Familienregion. Wir haben vor allem beim Skifahren kleine Skigebiete, einfache Skigebiete, herunten im Tal. Also zuerst geht es mal herunten im Tal bei den flachen Pisten los und dann geht es rauf in die Skigebiete, Familienskigebiete, eher kleinere Gebiete. Das größte ist Aachenkirch mit 27 Pistenkilometer. Für einen Tagesskiausflug ist das perfekt geeignet und die Pisten sind einfach und breit.
1: Auch Kinder können hier langlaufen oder auch das Langlaufen lernen, denn es ist ja heute in vielen Gebieten so, dass es eben nicht mehr jedes Kind so beherrscht. Und wer will, der kann sich auch gerne im Nordic Cruising versuchen. Es ist die Querfeldein-Variante des Langlaufens. Man verabschiedet sich dann mit speziellen Skiern aus der Loipe und gleitet durch die unberührten Schneefelder. Sehr schön auch. Nach dem Skilanglauf, da waren selbst die geübten Sportler in unserer Gruppe ziemlich erschöpft, aber erschöpft im positiven Sinne. Wenn Sie dann abends in der Hütte einkehren, das sollten Sie auch tun, es ist sehr gemütlich da und neue Kraft tanken wollen, dann versuchen Sie mal den Schnaps Krautinger. Das ist so das Heftigste, was man Ihnen da anbieten kann. Und wenn Sie in Bertesau langlaufen, dann steht direkt am Beginn der Loipe eine Brauerei. Ja, die ist wirklich da, direkt am Beginn der Loipe. Und da habe ich auch noch nicht so etwas erlebt, aber es ist hier so. Es ist das sogenannte Langlaufstübel, die erste Brauerei am Aachensee überhaupt, in der seit Ende 2010 Bier gebraut wird, aber nur für einen ganz, ganz kleinen Kreis an Genießern. Alois Rupprechter, der ist hier der Braumeister.
4: Zur Brauerei ist es gekommen, mit meiner Frau und meinen zwei kleinen Jungs. War ich einmal in Oberösterreich, Kurzurlaub. Die Frau hat gesagt, sie muss die Jungs niederlegen, das Fläschchen geben. Ich habe zur Frau gesagt, ich gehe noch in ein Wirtshaus, probiere eine andere Flasche aus und sehe ein altes Wirtshaus mit zwei Kupferkesseln rausleuchten. Marschiere da rein, bestelle mir ein Bier. Die tun selber Bier brauen. War ich ganz überrascht am Anfang. Das war naturtrüb, hat man nicht gekannt so bei uns. Nur die großen von den Brauereien, die gefilterten Biere. Dann habe ich mal gesagt, was ist das hier? Das ist der trüb. Ja, das ist naturtrübes, ungefiltertes Bier. Der erste Schluck, die Verkostung war hervorragend und hat super geschmeckt, das Bier. Dann ist der Wirt gekommen und hat mir das alles erklärt. Die zwei Kupferkessel, die Steuerung und dann sind wir im Keller runter. Da waren dann die Gärwannen. Das war so ein altes Gewölbe. Und da arbeitest du schwer hier, so gebückt in der Haltung. Und dann ist mir ins Sinn gekommen, zu Hause habe ich diesen Platz hier, da könnte man sowas errichten. Nach Hause gefahren, zwei, drei Tage überlegt, das wäre was am Achensee. Jeder baut Wellnessanlagen, ich baue eine Brauerei, das hat keiner hier. In diesem Sinne auch ein bisschen Wellness mit den Kohlenhydraten beim Weizen ist wieder sehr aufbauend. Meine Bier.

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1: Welche Biersorten werden in dieser kleinen Aachensee-Brauerei hergestellt?
2: Also wir erzeugen jetzt das Aachensee-Helles, Weizen, Weizen-Dunkel und die saisonalen Spezialbiere.
1: Das sind die Bockbiere?
2: Bockbiere, Oktoberbier, Maibock und so weiter.
1: Für den, der das nicht weiß, Bockbier ist was?
2: Bockbier wird stärker eingebraut, die Malzmenge ist mehr und das Wasser ein bisschen weniger. Und dadurch wird das Bier stärker.
1: Und Sie machen es ja nur in einem ganz, ganz kleinen Umfang. Man kann es nur hier bei Ihnen kaufen, kosten und im kleinen Umkreis nur.
2: Jawohl, wir schenken es hier im Langlaufstübel aus.
1: Das sind die Skifahrer, die dann hier von der Loipe direkt ankommen. Bevor sie die Skier abschnallen, können sie hier ein Bier trinken. Ne?
2: Genau, die Langläufer, was hier vorbeikommen und die Winterwanderer, das ist natürlich sehr anstrengend. Und das Beste ist dann ein schönes Weizen zu trinken. Da gibt es wieder die Kohlenhydrate.
3: Weißbier ist hier natürlich eine gute Empfehlung, denn wie sagt man in Österreich so schön, lieber einen Bauch vom Trinken als einen krummen Rücken vom Arbeiten. Mit der Radioreise an den Aachensee. Hier wollten schon früher die österreichischen Landesfürsten königlich speisen und so zogen sie und auch die gekrönten Häupter zum Urlaub gern hierher. Vor rund 500 Jahren war dies der Fall. Sie kamen zum Jagen und Fischen und legten damit letztlich den Grundstein für die Entwicklung des Tourismus am Aachensee. Davon profitiert auch Tobias Strauß, der Chef vom Fürstenhaus direkt in Tartisau am Aachensee.

Also begonnen hat es im 15. Jahrhundert unter Kaiser Maximilian. Der hat es hier ausgewählt und hier erbaut, wurde über die Jahrhunderte über Fischereihaus, über ein Jagdhaus der Landesfürsten und zwischenzeitlich ein Kloster. So ist die Historie des Hauses. Im 18. Jahrhundert begann hier der Tourismus am Achensee zu beleben. Die Benediktinerorden führten das Haus erstmal als Beherbergungsbetrieb und dahergehend auch, schätzt man so Ende des 18. Jahrhunderts, erstmalig als Hotel geführt und dann immer wieder erweitert, umgebaut.

0: Schifffahrt auch vor dem Haus hier? Was sind das für Touren, die man hier unternehmen kann?
1: Also startet immer von Mai bis Oktober, November, je nach Witterung. Sind bis entweder nach Maurach oder nach Scholastica, Aachenkirch oder auf halbe Strecke gibt es die Geißalm, wo man auch hinwandern kann, von hier gut 2,5 Stunden. Und von dort hat man dann die Möglichkeit, immer mit dem Schiff dann zurückzufahren.

0: Schwimmen ist möglich hier im See.
1: Schwimmen ist möglich, ein sehr, sehr kalter See, ein Bergsee, auch ein sehr tiefer See, an der tiefen Stelle bis zu 135 Meter tief. Man hat immer so im Hochsommer, also 20, 21 Grad, aber Schwimmen ist durchaus möglich, ja.
0: Wir sehen ja auch einen ganz, ganz hohen Sprungturm, den man hier sehr weit auch sieht am See.
1: Der Aussichtsturm ist im Sommer 2015 eröffnet worden, finden auch Events statt, also geschlossene Events, wo sich dann die Mutigen runterspringen trauen. Also es ist nicht öffentlich runtersprengbar, aber kann natürlich jeder gerne hochgehen und von oben die Aussicht über den See und über Perthesau genießen.
0: Perthesau ist auch bekannt natürlich für das Steinöl, was hier sozusagen gewonnen, abgebaut wird.
1: Eine Steinölmassage oder nach einer anstrengenden Wanderung des Steinöl-Tonic und ist gleich gegenüber vom Hotel des Steinölmuseum, wo die Geschichte des Steinöls sehr gut erklärt wird.
0: Kann man sagen, was ist gutes Steinöl auf der Haut?
1: Steinöl fördert die Durchblutung, ist muskelentspannend. Einfach mal ausprobieren.
0: Herr Tobias hat es gerade erwähnt, das Tiroler Steinöl. Ideal als Öl zur Massage nach einem anstrengenden Tag bei Muskelkater auch. Viele Hotels bieten dort am Aachensee entsprechende Massagen oder auch Bäder mit Steinöl an. Ganz viel über die Geschichte dieses Öls erzählt ein großes Museum in Perthesau, übrigens direkt vis-à-vis bei Tobias, ein sehr, sehr auffälliges, pyramidenförmiges Gebäude. Und dort wird gezeigt, wie das Steinöl aus einem bestimmten Schiefer gewonnen wird, der hier am Aachensee vorkommt. Die heilsamen Stoffe, die stammen wiederum aus Meerestieren. Ja, Meerestiere gab es ja wirklich vor Ururzeiten. Und deswegen nennt man dieses Steinöl auch ganz klassisch das schwarze Gold oder eben auch das heilsame Erbe des Meeres. Lassen Sie noch mehr Pathos an sich heran mit diesen Zeilen über das stolze Land, in dem die Radioreise heute unterwegs sein darf. Zitat: O Heimat, du bist an Schönheit so reich, beschenkt von der Mutter Natur. Es ist das Land namens Österreich, ein Fleck auf der Weltkarte nur. Wir machen heute Urlaub am Aachensee, dem Tiroler Meer. Und zum Meer gehören eben auch Schiffe und Segel, klar, in allen Ausprägungen. Der Aachensee, der ist perfekt, manchmal auch herausfordernd für Surfer, ist perfekt da auf jeden Fall für Segler, Kitesurfer. Der See ist aber auch die Bühne für Trendsportarten. Über all das sprach ich mit der sehr sportlichen Daniela Steinmann vom Tourismusverband.
2: Man kann schon baden, der See wärmt sich auf bis so 22 Grad bei längerer Hitzeperiode. Also natürlich, die Leute wissen schon, es ist ein Alpensee und er ist schon auf der frischeren Seite. Aber nach einem anstrengenden Wandertag zum Beispiel oder Radtour, Mountainbike-Tour, springt man schon gerne in den See rein. Rundherum gibt es Strandbäder und der See ist überall dort, was möglich ist, frei zugänglich. Da kann sich jeder ein idyllisches, einsames Plätzchen suchen.
0: Und ich habe ja auch gesehen, es gibt viele Campingplätze auch um den See drumherum, also wirklich auch hier wieder eine Familiendestination.
2: Wir haben unglaubliche 5 Campingplätze in der Region. Davon sind 3 am See. Da kann man direkt sein Zelt am See aufschlagen, zum Beispiel beim Campingplatz Schwarzenau oder in Achenkirch. Der ist auch direkt am See mit einem riesigen Kinderspielplatz. Vielleicht für Familien sehr gut geeignet. Mögen die Leute gerne.
0: Man sieht sehr, sehr viele Kitesurfer, wenn man so von oben mit dem Auto auf den See schaut. Auch normale Segler auch. Auch ein sehr sportlicher See.
2: Kiter, Segler, Stand-up-Paddleboarding seit den letzten Jahren ist auch beliebt geworden. Und Tretbootfahren, Ruderboot.
0: Ja, Stand-Up-Paddling beobachte ich auch in anderen Seen. Das sieht sehr einfach aus. Ich habe es mal probiert in den USA. Es ist ganz, ganz schwer, die Balance zu halten. Also man muss es auch können.
2: Ja, man braucht schon mindestens so eine halbe Stunde, dass man sich daran gewöhnt, auf diesem Brett zu stehen. Aber es ist ja relativ breit. Man kommt dann schon schnell rein. Man kann gleich mal so ein bisschen um den See fahren, also von einem Ufer zum nächsten.
0: Ist auch für die Koordination sehr gut, auch für die Muskeln wieder.
2: Für die Tiefenmuskulatur ist das sehr gut, dieses Gleichgewicht zu halten. Anfangs merkt man es nicht so, aber wenn man mal 2 Stunden so unterwegs ist am See, abends spürt man dann schon ein paar Muskelpartien ganz tief im Inneren. Aber es ist eine tolle Sportart, sehr erholend. Meditativ ein bisschen, würde ich sagen. Ist schon toll. Überhaupt, wenn der See ruhig ist, dann ist es am schönsten.
0: Auch als Tourist dann mal so einen Schnupperkurs machen und einfach mal zu schauen, ob ich es lernen kann oder nicht?
2: Ja, das kann man machen. Zum Beispiel in Maurach bei der Kitesurfschule. Die verleihen auch Stand-Up-Paddleboards. Das kann man probieren. Da gibt es auch diese, sie nennen sie Early-Morning-Sessions. Ganz früh kann man da rausfahren mit dem Board. Das ist schon ganz was Besonderes. Paragleiter, die meisten, die starten am Rofan hier in Maurach herum oder in Perthesau. Da gibt es auch eine eigene Flugschule und es gibt auch so private Tandemlehrer, die das anbieten. Da ist schon eine richtige Paraglide-Szene hier. An so manch schönem Tag, wenn die Thermik gut ist, sieht man schon so 25 bis 30 Paragleiter am Himmel.
0: Tolles Bild, weil ja. Thermik ist ja gut, der See ist sehr groß, der dampft und wärmt auf.
2: Mhm.
0: Und die Wärme dann?
2: Das ist richtig so ein Paragleiterboot. Wer schon selber paragleiten kann, der kann auch zusammen mit einem Bergführer rauf, so Hike and Fly nennt sich das, wird da angeboten. Man wandert rauf zusammen mit dem Paragleitschirm und springt dann jetzt nicht von den herkömmlichen Startplätzen weg, sondern zum Beispiel vom Spiljoch am Ruf an.
0: Wenn man selber mal will, ich hätte da Höhenangst, aber jeder hat das erste Mal vor sich im Leben. Kann man machen, wenn man sagt, ich will es mal probieren. Machen.
2: Auf jeden Fall. Doch, ist ein einmaliges Erlebnis.
0: Hast du schon gemacht,
2: ja? Ich habe es auch schon mal probiert, ja. Man muss sich schon überwinden. Ich habe mich überwinden müssen, aber es war dann toll in der Luft oben. Es ist ein ganz spezielles Erlebnis.
0: Macht man die Augen erstmal zu, weil man es nicht sehen will, wie hoch man ist?
2: Ja, am Anfang, man muss sich das mal an die Höhe gewöhnen. Das wird dann schon schön. Das ist schon unglaublich. Man kann da bis zu einer halben Stunde, dreiviertel Stunde in der Luft sein bei so einem Thermikflug, wenn das Wetter gut passt.
0: Und setzt man dann sehr sanft auf oder kannst du schon mal ruckeln beim Aufsetzen?
2: Kann schon mal ruckeln. Bei uns war es perfekt eigentlich. Also bei mir haben nicht geruckelt.
0: Ja, bei Daniela hat es nicht geruckelt, aber es kann passieren bei Ihnen. Auf jeden Fall können Sie hier abheben am Aachensee. Nicht nur als Paraglider, ab dem Frühling steigen hier auch regelmäßig die Heißluftballone. Und damit haben wir so ziemlich alles erlebt, was man im Urlaub erleben kann. Vom Skifahren bis zum Stand-Up-Paddling. Fast alles ist möglich hier. Gut, ja, klar, das Wellenreiten geht hier nur ganz selten, aber ansonsten ist es ein idealer Ort für den Familienurlaub und für die Familie an sich, zum Wohnen auch. Denn der Hotelier Tobias Strauß, der ist mit seiner Familie und seinen beiden Kindern hierher gezogen an den Aachensee. Selbst aus Salzburg hierher gekommen, was ja auch eine schöne Stadt ist.
1: Ist auch eine schöne Stadt, genau. Auch 2 Stunden von hier gut erreichbar. Ja, das Schöne an Tiroler, dann Pertisau, es ist die Kleinheit. Es ist am Ende der Straße, es gibt keinen Durchzugsverkehr. Es ist wirklich eine klare Seeluft, auch an heißen Tagen. Kühlt es in der Nacht schön ab, dass man auch gut schlafen kann. Sehr, sehr gastfreundliche Menschen hier. Bin selber hierher gekommen, bin sehr gut aufgenommen worden. Und so wie man auch, wenn man hier arbeitet, werden auch die Gäste sehr, sehr gut aufgenommen. Und das schätze ich sehr in dieser Region hier.
0: Wie verbringen Sie Ihre Freizeit hier?
1: Auch mit Wandern. Ich habe noch 2 kleine Kinder. Da ist das ein bisschen vorgegeben, wie man die Freizeit verbringt. Aber auch sonst auch mit ein bisschen Skifahren, ein bisschen im Sommer Mountainbiken. Schöner Golfplatz ist dabei. Ich spiele auch sehr, sehr gerne Golf. Also wenn man aktiv im Urlaub sein will, ist Pertis auch schon die richtige Adresse.
0: Man kommt sich nicht so abgeschieden vor hier?
1: Na, man muss es mögen, die Kleinheit. Pertis hat 600 Einwohner. Aber wenn man das sucht und das mag, ist es ideal.
0: Ist ja auch Ausgangspunkt zum Beispiel auch für Zillertal vor allem. Ist ja in Stubaital etwas weiter, aber es sind ja einige Täler auch, die noch tiefer sind, die noch mehr Schnee auch haben, die man ansteuern kann von hier aus.
1: Also Zillertal ist mit einer halben Stunde, Stubaital ein bisschen weiter weg. Innsbruck ist nicht weit weg, ist man auch in einer Dreiviertelstunde. Also von der Infrastruktur ist Pertis auch sehr, sehr gut eingebunden. In München ist man in 1,5 Stunden. Also von daher kann man auch Tagesausflüge machen und immer wieder nach Pertisau zurückkehren.
0: Der Aachensee ist auch Ausgangspunkt, wenn Sie nach Osten in Richtung Kufstein oder Kaiserwinkel wollen. Und dahin geht's gleich. Und damit bleiben wir in den Bergen, auch wenn Sie vielleicht nicht auf jeden hochsteigen wollen oder müssen. Denken Sie an diesen Reim aus Österreich. Ist der Berg auch noch so steil? Ein bisschen was geht alleweil. Heute am Aachensee und jetzt ein Sprung in die gar nicht so ferne Umgebung, nämlich in den Kaiserwinkel, an die Grenze von Österreich und Deutschland. Und dort liegt unter anderem die Gemeinde Kössen. Schon seit mehr als 5000 Jahren liegt sie hier. Damals entstanden hier die ersten Häuser an einer sehr, sehr wichtigen Handelsverbindung damals, und zwar in Richtung Aschau in Bayern. Die Handelsroute verlief damals hier. Früher wurde hier einmal Erz abgebaut, das ist aber längst Geschichte, denn heute ist Kössen vor allem ein Urlaubsort. Und in diesem Ort besuchen wir nun ja einen ganz besonderen Gastgeber, den singenden Hotelier Christian Mühlberger. Ihm gehört der Peternhof, einer der erfolgreichsten Hoteliers, sagt man, in den Alpen, und vor allem aber ein Musiker. Früher reiste er mit seiner Band durch die ganze Welt, heute unterhält er mit seiner Band vor allem die Gäste im eigenen Haus oder auch in seiner Berghütte, und das erzählt er uns nun untermalt von der Rosamunde. Man nennt Sie der singende Wirt. Sie haben früher sehr aktiv auch selbst musiziert. In welcher Form?
3: Ja, es war so, dass eigentlich der Peternhof früher ja eine Landwirtschaft war und dass ich mit meiner Musik durch die Lande gezogen bin und eigentlich so das erste Geld verdient habe. Wir haben damals eigentlich den Namen The New Selection gehabt. Wir haben uns dann ein bisschen landschaftsorientiert, also die Montanaras haben dann eben auf diese Art und Weise Musik gemacht, und ich habe mir dann eigentlich so auf das Projekt Programm der Gäste eingespielt, die sozusagen unser Hotel frequentieren. Wobei es so ist, dass es in der Hütte so richtig zünftig abgeht und eine Mordsstimmung ist und eigentlich im Hotel dann noch einmal ein etwas solider Tanzabend stattfindet.
0: Aber Sie haben schon auch die Klassiker wie La Montanada gesungen und gespielt?
3: Richtig, ja. Es war eigentlich so, dass wir uns eigentlich so der deutschen Schlagerwelle verschrieben haben, nachdem ja bei uns eigentlich fast nur deutsche Gäste im Hause sind und die eigentlich so ein bisschen die solide Musik wünschen, nicht so die harte Szene.
0: Wie Rosamunde, sowas.
3: Richtig, ja, ja. Also was halt so Stimmung und Volksmund und Schlager zum Tanzen ist.
0: Haben Sie selber gesungen oder Instrument gespielt?
3: Ja, also ich habe früher eigentlich mit Akkordeon angefangen, habe dann auf Keyboard und Orgel gewechselt und natürlich auch Gesang mitgemacht. Und
0: damit auch weltweit auf Tournee gegangen?
3: Ja. Ja, weltweit ist ein bisschen übertrieben, aber alles, was so im nahen Bereich halt erreichbar war. Wir sind natürlich schon auch in die nördlichen Bereiche von Deutschland gelangt und haben da also die musikalischen Kontakte gepflegt. Das war eigentlich ganz schön und ganz angenehm. Ist allerdings die Vergangenheit und jetzt eigentlich nur noch sozusagen die musikalische Situation im Hotel.
0: Spielen heute noch sozusagen auf Ihrer Almhütte hier und im Haus?
3: Ja, ja. Wir machen jede Woche, alle 14 Tage, je nach Wetter oder Situation der Gäste, machen wir einen Abend auf unserer Alm. Und da ist natürlich Stimmung angesagt, urige Atmosphäre und anschließend romantischer Fackelmarsch.
0: Als Sie vor einigen Jahren ja das 30-jährige Jubiläum gefeiert hatten, hatten Sie auch einige Schlagerstars hier zu Gast?
3: Da haben wir natürlich auch einen Abend in dieser Richtung inszeniert, haben natürlich dann auch solche Stars genommen, die in der Vergangenheit sozusagen bekannt waren und die eigentlich so in das musikalische Ambiente gepasst haben, wie zum Beispiel Donny Marshall, Gabi Gabinski und so weiter.
0: Haben die auch regelmäßig als Gast hierher?
3: Der Donny Marshall ist regelmäßig als Gast bei uns im Hause und ist ein guter Freund des Hauses geworden.
4: 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Oh ja, oh ja, oh.
0: Und damals wahrscheinlich auch die Familie Hellwig, weil sie ja nicht weit hier in Reit im Winkel beheimatet war?
3: Richtig, die Hellwig, die hat sich ja überhaupt in der touristischen Region einen ganz, ganz großen Namen gemacht. Wir waren auch sehr befreundet. Das war alles sehr, sehr harmonisch, sehr positiv. Jetzt prägt sich heute in der Musik wieder ein etwas zeitlich fortschreitendes Bild.
0: Weil ich auch eher die ältere Musik mag und man verbindet ja Reit im Winkel auch mit Hellwig.
3: Reit im Winkel ist in der Musikszene sehr groß gewesen und ich kann mich erinnern, also, dass sich da sehr viele Stars getroffen haben und dass sich da die Prominenz in der Musik also ein Stelldichein gegeben hat.
0: Eine Erinnerung an Maria und Margot Hellwig, die beiden wohl bekanntesten Gesichter dieser Region. Wir sprechen mit einem Hotelier, der viele bekannte Musiker bei sich als Gast hatte und hat. Christian Mühlberger, ein Mann, der selbst ein wenig Musikgeschichte geschrieben hat. Liegt wohl auch in seiner Familie begründet, denn schon sein Vater, der spielte Klarinette in der Musikkapelle von Kösten und so machten beide gemeinsam mit der Schwester Hausmusik. Bei Ausflügen zum Beispiel zum benachbarten Taubensee spielte er auf seiner Klarinette und freute sich über das musikalische Echo zwischen den Bergwänden. Wir laufen auch gleich noch ein wenig weiter zwischen diesen Felswänden zwischen Deutschland und Österreich. Dazu auch diese Erkenntnis. Zitat: Die Deutschen, die wollen die Österreicher verstehen, können es aber nicht. Die Österreicher könnten die Deutschen verstehen, wollen es aber nicht. Heute eine Reise vom Aachensee bis in den Kaiserwinkel. Und dort sind wir jetzt auch, da wo der Kaiserwinkel vielleicht am romantischsten ist. Kurz vor Reit im Winkel. Wir sind in Kössen bei einem singenden Wirt, Christian Mühlberger vom Peternhof. Als er 10 Jahre alt war, da war sein Haus eine Gaststube für den Ausflug. Und seine Eltern dachten sich, dass man die Gäste mit einem Akkordeon besser unterhalten könne als mit der Klarinette. Gesagt, getan, ja, Christian lernte das Instrument und versuchte die Gäste zu unterhalten. Den Gästen gefiel es sehr, Christian zunächst weniger. Aber irgendwann entdeckte auch er die Liebe zur Musik. Und Jahrzehnte später kamen auch große Volksmusik- und Schlagerstars zu ihm. Und wir sind ja hier in einer sehr, sehr musikalischen Ecke rund um Reit im Winkel, wo selbst die Kühe mit ihren Glocken Musik machen können. Breite Winkel ist so das klassische paradiesische kleine Örtchen hier im Südosten von Bayern. Wie kann man es beschreiben? Ist es eher kitsch oder wirklich sehr traditionell?
3: Also da gehen die Meinungen auseinander. Ich würde Reitimwinkel als ein sehr erfolgreiches, romantisches Dorf bezeichnen, die auch noch Wert auf die Baukultur gelegt haben und das sich meiner Meinung nach sehr gut entwickelt hat. Reitimwinkel hat ja immer auf die kleine touristische Vermietungsstruktur gesetzt und sind eigentlich nicht so die großen Hotels im Vordergrund gewesen. Das mag man auch beurteilen, ob das jetzt positiv oder weniger gut ist. Auf alle Fälle hat sich für meinen Begriff als Reitimwinkel sehr gut touristisch entwickelt.
0: Sie liegen ja mit dem Haus wirklich auch sehr zentral. Zum einen direkt an der Grenze hier zwischen Deutschland und Österreich. Aber wenn man Golf spielt, kann es passieren, dass der Ball jenseits der Grenze niederfällt.
3: Früher ist richtig. Also war die Grenze ein nicht unerhebliches Handicap. Also sowohl für die sportliche Situation. Wir haben ja dann den ersten grenzüberschreitenden Golfplatz Europas bekommen. Dadurch die Grenze, die überhaupt also für den ganzen Passanten Verkehr nicht angenehm und praktisch war. Dann die unterschiedliche Währung noch zwischen Schilling und D-Mark. Es war eine ganz andere Welt, eine ganz andere Zeit. Das hat sich natürlich alles zum Positiven entwickelt und ist jetzt eine absolut harmonische touristische Einheit geworden. Gott sei Dank, dass das so gekommen ist, was uns natürlich jetzt sehr gut tut. Und ich muss ganz ehrlich sagen, also dass eigentlich mein erster Gedanke, also hier ein touristisches Domizil zu errichten, dass das eigentlich aufgrund von Reitimwinkel entstanden ist, wo ich gesehen habe, wo der Tourismus ganz toll floriert hat. Und dann habe ich mir gedacht, also müsste es auch möglich sein, so in naher Lage auch etwas zu machen.
0: Vor allem ist man ja hier auch sehr schnell in Kitzbühel, man ist am Walchensee, man ist im Ferdinand Kufstein, im Kaiserwinkel generell, im Wilden Kaiser?
3: Also wir sind schon eine Lage, die sehr begehrt ist, beziehungsweise wo wir ein interessantes Umfeld haben und vor allen Dingen auch, also dass wir in dieser Region Kaiserwinkel die schneereichste Region sind, die überhaupt hier im ganzen Unterland vorhanden ist.
0: Weil Sie die erste Bergkette sind, vom Nordwestwind her betrachtet?
3: Wie das jetzt genau zusammenhängt, das vermag ich jetzt nicht zu beurteilen. Also wir sind so, dass wir, also wenn es in anderen Regionen noch regnet, bei uns schon schneit und dass hier einfach in Reitimwinkel und in Kössa die Schneefall-Niederschlagsmenge größer ist wie im Umfeld.
0: Im Winter haben Sie also gute Chancen auf Schnee, selbst wenn es woanders nicht nach Schnee aussieht. Und im Sommer können Sie über die grünen Berge und Wiesen grenzenlos wandern zwischen Deutschland und Österreich. Dort nach Österreich ging unsere heutige Radioreise mit dem Schwerpunkt Aachensee. Wenn Sie unterwegs vom Weg abgekommen sind, dann können Sie diese Sendung noch einmal nachhören unter www.radioreise.de. Und nicht nur diese Sendung, auch viele weitere nach Österreich. Zum Beispiel eine Reise vom Burgenland bis in den Bregenzer Wald oder auch mehrere Touren in die schöne Steiermark, liebe ich sehr. Einige Reisen nach Tirol, klar, zum Beispiel ins Ötztal, ins Pitztal oder auch ins Stubaital. Eine Reise nach Kufstein, genauso wie auch Innsbruck oder auch Seefeld. Also es gibt sicher kein Land, das wir öfter bereist haben als Österreich. Klicken Sie einfach mal rein unter www.radioreise.de. Die Welt mit den Ohren entdecken. Und das natürlich auf allen Kanälen, auf denen der moderne Mensch heute so unterwegs ist. Bleibt zum Schluss noch eine Strophe über das Land, das wir heute besucht hatten. Zitat: Dir habe ich meine Seele verschrieben, meine Liebe, mein Herz, den Verstand und bin immer dir treu geblieben. Mein Österreich, mein Vaterland. Ich bin Alexander Tauscher, habe die Sendung wie immer recherchiert und produziert, hoffentlich zu Ihrem großen Pläsier. Ich verabschiede mich in den Sprachen der Welt, die Sie am Aachensee garantiert hören und verstehen werden. Goodbye, au revoir, ciao, adios, des Vibania, merhaba und shalom. Natürlich, servus, grüezi und hallo.
5: Servus, ich bin Andreas Wierer, Bergführer am Aachensee und ihr hört die Radioreise mit Alex.
6: Mein Name ist Alex Ruckbrechter, hier der Bierbrauer vom Aachenseebier und wir hören die Radioreise mit Alex.
7: Servus, ich bin die Daniela vom Aachensee und ihr hört die Radioreise vom Alex.
8: Servus, grüß euch, ich bin der Tobias Strauß aus Pertisau, Gastgeber hier im Fürstenhaus am Aachensee und Sie hören die Radioreise mit Alexander Tauscher.
3: Servus, grüß Gott, ich bin der Christian Mühlberger und Sie hören die Radioreise mit Alexander Tauscher.
0: Servus. Bleiben Sie schön reisefreudig, meine Damen und Herren, denn es gibt noch mindestens 1000 Orte in dieser Welt zu entdecken. In diesem Sinn, wie immer, bis bald.
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10: Ich bin Fabian Hoffmann. Deutsche Flughäfen sollen für Airlines wieder attraktiver werden. Deswegen hat der Bundestag jetzt beschlossen, dass die Luftverkehrssteuer zum 1. Juli gesenkt wird. Je nach Entfernung geht sie pro Ticket um bis zu gut 11 Euro runter. Ob die Airlines die niedrigeren Preise an die Kunden weitergeben, ist offen. Die Diskussion über die Rente ab 70 hat wieder Fahrt aufgenommen. Auslöser ist ein Bildbericht, dass die Rentenkommission ein höheres Rentenalter empfehlen will. Mitglieder der Kommission sagen dagegen, das steht noch überhaupt nicht fest. Offiziell sollen die Kommissionsvorschläge Ende Juni vorliegen. Sexuell übertragbare Krankheiten sind in Europa wieder auf dem Vormarsch. Nach Angaben der EU-Gesundheitsbehörde haben die Fälle 2024 ein Rekordhoch erreicht. Besonders Syphilis und Gonorrhoe breiten sich aus. Die Behörde ruft dazu auf, grundsätzlich Kondome zu benutzen. Die Deutsche Bahn meldet vor Pfingsten eine große Nachfrage nach Zugtickets. Viele hätten sich schon früh ein Fernverkehrsticket fürs lange Wochenende gesichert. Und auch die neuen Last-Minute-Tickets kommen gut an. Allein am vergangenen Wochenende wurden etwa 77.000 verkauft. Der VfL Wolfsburg muss weiter um den Verbleib in der Fußball-Bundesliga zittern. Im Hinspiel der Relegation taten sich die Wolfsburger zu Hause gegen Zweitligist Paderborn schwer und kamen nicht über ein 0:0 hinaus. Das Rückspiel in Paderborn gibt's am Montag.
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11: Aktuell liegt bei uns Nebel. In Heilbronn haben wir 10 Grad, in Hohenlohe 9 Grad und im Ostalbkreis 12 Grad. In den nächsten Stunden löst sich der Nebel auf, danach kommt die Sonne durch und es wird freundlich. Tagsüber steigen die Werte in der gesamten Thun-Region auf rund 24 bis 27 Grad. In der Nacht kühlt es auf etwa 12 bis 17 Grad ab. Morgen gibt's einen strahlend blauen Himmel bei Höchstwerten um die 26 bis 29 Grad.
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12: Derzeit liegen uns keine Meldungen vor. Weiterhin eine gute Fahrt.
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1: Ich bin Fabian Hoffmann. Deutsche Flughäfen sollen für Airlines wieder attraktiver werden. Deswegen hat der Bundestag jetzt beschlossen, dass die Luftverkehrssteuer zum 1. Juli gesenkt wird. Je nach Entfernung geht sie pro Ticket um bis zu gut 11 Euro runter. Ob die Airlines die niedrigeren Preise an die Kunden weitergeben, ist offen. Die Diskussion über die Rente ab 70 hat wieder Fahrt aufgenommen. Auslöser ist ein Bildbericht, dass die Rentenkommission ein höheres Rentenalter empfehlen will. Mitglieder der Kommission sagen dagegen, das steht noch überhaupt nicht fest. Offiziell sollen die Kommissionsvorschläge Ende Juni vorliegen. Sexuell übertragbare Krankheiten sind in Europa wieder auf dem Vormarsch. Nach Angaben der EU-Gesundheitsbehörde haben die Fälle 2024 ein Rekordhoch erreicht. Besonders Syphilis und Gonorrhoe breiten sich aus. Die Behörde ruft dazu auf, grundsätzlich Kondome zu benutzen. Die Deutsche Bahn meldet vor Pfingsten eine große Nachfrage nach Zugtickets. Viele hätten sich schon früh ein Fernverkehrsticket fürs lange Wochenende gesichert. Und auch die neuen Last-Minute-Tickets kommen gut an. Allein am vergangenen Wochenende wurden etwa 77.000 verkauft. Der VfL Wolfsburg muss weiter um den Verbleib in der Fußball-Bundesliga zittern. Im Hinspiel der Relegation taten sich die Wolfsburger zu Hause gegen Zweitligist Paderborn schwer und kamen nicht über ein 0:0 hinaus. Das Rückspiel in Paderborn gibt's am Montag.
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2: Aktuell liegt bei uns Nebel über weiten Teilen der Region. In Heilbronn haben wir 10 Grad, in Hohenlohe sind es 9 Grad und im Ostalbkreis 11 Grad. Der Nebel löst sich in den kommenden Stunden auf, danach kommt die Sonne durch und es wird freundlich. Heute Nacht kühlt es auf Werte um die 12 bis 15 Grad ab. Morgen gibt's viel Sonne bei Höchstwerten um die 26 bis 28 Grad.
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3: Derzeit liegen uns keine Meldungen vor. Weiterhin eine gute Fahrt.
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1: Ich bin Fabian Hoffmann. Die Ticketsteuer auf Flüge wird in Deutschland ab Juli gesenkt. Das hat der Bundestag beschlossen. Die schwarz-rote Bundesregierung löst damit ein Versprechen aus dem Koalitionsvertrag ein. Sie will deutsche Flughäfen für Airlines wieder attraktiver machen. Die Branche begrüßt die Senkung. Kritik kommt von Naturschützern. Der Bundestag hat außerdem grünes Licht für 3 Bahn-Großprojekte gegeben. Damit ist der Weg frei für die Detailplanung. Es geht unter anderem um die neue Bahnstrecke Dresden Richtung Prag mit einem Tunnel durchs Erzgebirge. Auch weil die Finanzierung noch nicht klar ist, dürfte es bis zum Baustart in allen Fällen noch dauern. Opfer von häuslicher Gewalt sollen sich schneller scheiden lassen können, das plant Justizministerin Hubig. Bisher gilt vor einer Scheidung das Trennungsjahr. Wer Gewalt durch den Partner erfahre, müsse sich auch ohne diese Wartezeit scheiden lassen können, sagt Hubig den Funke-Zeitungen. Der VfL Wolfsburg muss weiter um den Verbleib in der Fußball-Bundesliga zittern. Im Hinspiel der Relegation taten sich die Wolfsburger zu Hause gegen Zweitligist Paderborn schwer und kamen nicht über ein 0:0 hinaus. Das Rückspiel in Paderborn gibt's am Montag.
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2: Aktuell haben wir bei uns stellenweise Nebel. In Heilbronn und in Hohenlohe liegen die Temperaturen derzeit bei rund 9 Grad. Im Ostalbkreis sind es 11 Grad. Der Nebel lichtet sich im Laufe des Vormittags. Anschließend kommt die Sonne durch und es wird freundlich. Heute Nacht kühlt es in der gesamten Thunregion auf 12 bis 15 Grad ab. Dabei bleibt's klar. Morgen geht's mit viel Sonne weiter. Dazu steigen die Temperaturen auf Werte zwischen 26 und 29 Grad.
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3: Derzeit liegen uns keine Meldungen vor. Weiterhin eine gute Fahrt.
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1: Ich bin Fabian Hoffmann. Die Ticketsteuer auf Flüge wird in Deutschland ab Juli gesenkt. Das hat der Bundestag beschlossen. Die schwarz-rote Bundesregierung löst damit ein Versprechen aus dem Koalitionsvertrag ein. Sie will deutsche Flughäfen für Airlines wieder attraktiver machen. Die Branche begrüßt die Senkung. Kritik kommt von Naturschützern. Der Bundestag hat außerdem grünes Licht für 3 Bahn-Großprojekte gegeben. Damit ist der Weg frei für die Detailplanung. Es geht unter anderem um die neue Bahnstrecke Dresden Richtung Prag mit einem Tunnel durchs Erzgebirge. Auch weil die Finanzierung noch nicht klar ist, dürfte es bis zum Baustart in allen Fällen noch dauern. Opfer von häuslicher Gewalt sollen sich schneller scheiden lassen können. Das plant Justizministerin Hubig. Bisher gilt vor einer Scheidung das Trennungsjahr. Wer Gewalt durch den Partner erfahre, müsse sich auch ohne diese Wartezeit scheiden lassen können, sagt Hubig den Funke-Zeitungen. Der VfL Wolfsburg muss weiter um den Verbleib in der Fußball-Bundesliga zittern. Im Hinspiel der Relegation taten sich die Wolfsburger zu Hause gegen Zweitligist Paderborn schwer und kamen nicht über ein 0:0 hinaus. Das Rückspiel in Paderborn gibt's am Montag.
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2: Ja, und wie es im Frühling halt so ist, wir starten teils einstellig rein, aber kratzen dann, ja, vielleicht kann man schon so sagen, heute tagsüber an den 30 Grad, fast zumindest. 11 Grad, immerhin zumindest, schon im Landkreis Main-Tauber oder Main-Tauber-Kreis in Weikersheim. Ihr merkt, ich muss noch wach werden. Landkreis Heidenheim, jetzt Gerstetten, starten wir mit 9 Grad und Richtung Landkreis Schwäbisch Hall in Öhringen sind es aktuell auch 11 bis zu 26 Grad sind heute tagsüber drin. Ich sehe sogar bis zu 27 Richtung Heilbronn-Franken und den ganzen Tag Sonne. Das bedeutet, 15 Stunden lang sollte die scheinen, falls da nichts mehr dazwischen kommt, wird herrlich.
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2: Sind wir schnell fertig, gibt noch nichts auf den Straßen, alles frei in der Thun-Region, falls ihr was gesehen habt. Dann gern durchmelden, eure Staus und auch Blitzer. Immer kostenlos 0800 50 65 und dreimal die 0 per WhatsApp oder Telefon. Das ist eure Nummer ins Radiotonstudio. Hier gleich Madness, Our House. Das sind eure Lieblingshits aus den 80ern. Und jetzt die besten aktuellen Golden.

Caro Hoffmann hier, ihr hört Radio Ton. Freitagmorgen, gleich 17:45. Und gerade an Tagen wie heute zerbrechen sich vor allem die ganz frühen Vögel unter uns den Kopf. Was ziehe ich jetzt an? Und ja, ich kann es bestätigen, es fühlt sich seltsam an bei teils einstelligen Temperaturen mit Sommerröckchen, mit Schlappen oder wahlweise kurzer Hose aus dem Haus zu gehen. Aber alle, die euch dann jetzt vielleicht noch seltsam angucken, die denken sich spätestens Richtung Mittagspause: Mensch, ich hätte mir heute auch was Luftigeres raussuchen können. Also, guten Morgen.

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7: Ich bin Sabrina Amon. Guten Morgen. 65 km/h schneller als erlaubt. Passiert ist das bei einer Verfolgungsjagd in der Nacht auf Donnerstag. Ein 46-Jähriger war auf der B293 zwischen Leingarten und Schweigern unterwegs. Als sich die Beamten näherten, bog er ohne zu blinken nach Schweigern ab. Als das Blaulicht eingeschalten wurde, um den 46-Jährigen zum Anhalten zu bewegen, raste er mit einer Geschwindigkeit von bis zu 95 km/h durch die 30er-Zone. An der nächsten Kreuzung verlor er allerdings die Kontrolle und kollidierte mit einer Mauer. Weder der 46-jährige Fahrer noch sein Auto waren für den Straßenverkehr zugelassen. Sabrina Amon, Radio Ton Schweigern.
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8: Ich bin Mia Hin. Deutsche Flughäfen sollen für Airlines wieder attraktiver werden. Deswegen hat der Bundestag jetzt beschlossen, dass die Luftverkehrssteuer zum 1. Juli gesenkt wird. Je nach Entfernung geht sie pro Ticket um bis zu gut 11 Euro runter. Ob die Airlines die niedrigeren Preise an die Kunden weitergeben, ist offen. Opfer von häuslicher Gewalt sollen sich schneller scheiden lassen können. Das plant Bundesjustizministerin Hubig. Bisher gilt vor einer Scheidung das Trennungsjahr. Wer Gewalt durch den Partner erfahre, müsse sich auch ohne diese Wartezeit scheiden lassen können, sagte Hubig den Funke-Zeitungen. Fast 5,30 Euro. So viel zahlen Erwachsene im Schnitt für einen Besuch im Freibad. Das zeigt eine Analyse der Eintrittspreise in den größten deutschen Städten. Am günstigsten sind Tickets in Augsburg. Besonders teuer ist es in Mönchengladbach und Hamburg. Kein Sieger und keine Tore im Hinspiel der Bundesliga-Relegation. Erstligist VfL Wolfsburg und Zweitligist SC Paderborn trennten sich 0:0. Damit ist für beide im Rückspiel am Montag auch noch alles drin.
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9: So, jetzt aber. Der Sommer dreht auf. Wetterfrau Martin Villers.
10: Ja, guten Morgen in die Tonregion. Es ist Freitag. Die Vögel zwitschern und stimmen uns perfekt auf den Start ins verlängerte Wochenende ein. Und jetzt heißt es nicht mehr, der Frühling ist zurück, sondern der Sommer ist da. Bis zu 15 Sonnenstunden sind heute nämlich möglich und die Temperaturen können auf bis zu etwa 27 Grad ansteigen. Also richtig traumhaft. Und aktuell um kurz nach 6 Uhr messen wir in Bad Wimpfen etwa 9 Grad, in Niederstetten rund 8 und auf der Ostalb in Heubach liegen wir bei etwa 6 Grad. Also am frühen Morgen ist es noch etwas frisch, aber später da wartet uns ein richtig schöner Sommertag.
9: Herrlich. Schauen wir auf die Straße noch.
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9: Um 6:03 und es ist noch alles frei auf den Straßen in der Tonregion, aber Blitzer stehen, da meldet Radio Ton Hörer Sepp ein, der Anhänger in Heilbronn, Karlsruher Straße, Höhe Theresienwiese, kurz vor der Schleuse in der 50er-Zone, Schwäbisch Gmünd unter Bettringen am Schapfenbach steht einer bei 30 und Vorsicht in Kleingartach, die Güglinger Straße. Katharina meldet auch einen in der 30er-Zone. Falls ihr Ergänzungen habt, Staus oder Blitzer, dann gern durchklingeln, das immer kostenlos hier 0800 50 65 und 3x die 0, meldet uns alles per WhatsApp oder Telefon. Gute Fahrt.
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9: Guten Morgen.
12: Guten Morgen.
9: Guten Morgen. Und Mensa-Frau Martin Willers natürlich. Und Leute, ich muss jetzt mal sagen, ich fühle mich ein bisschen luftig an den Beinen heute Morgen. Weil ich jetzt gesagt habe, ich gehe jetzt all in. Und heute Morgen ziehe ich jetzt den Sommerrock an, egal was kommt.
10: Das sieht mega aus, Caro. Mega, mega, mega.
9: Dankeschön, musst du jetzt sagen.
12: Euch auch bei mir was aufgefallen? Ich trage zufällig das oberste T-Shirt aus dem Schrank.
9: Hey. Und ich eine helle Hose, Leute. Ich habe mich noch nicht getraut mit offenen Schuhen. Also, ich sogar mit Schlappen. Wenn wir so nicht reinstarten könnten in den Sommertag, weiß ich auch nicht. Es wird herrlich. Wir freuen uns alle zusammen. Gleich mit Alex Warren und los geht's mit Christopher Cross. Guten Morgen.
12: Guten Morgen.
9: Guten Morgen. Startet gut rein.
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0: Alex Warren, 11:06. Guten Morgen.
1: Guten Morgen.
0: Das ist der Freitag bei Radio Thun und vielleicht denkt ihr euch jetzt, hoch, ich habe mein langes Wochenende ja noch gar nicht komplett verplant.

0: Angst, wir ändern das. Wetter passt, Montag frei und Kollegin Tabitha Brochnau weiß auch noch, was wir so unternehmen könnten in der Turnregion.
1: Urlaubsflair auf dem Heilbronner Kilianplatz. 3 Tage lang findet hier ein italienischer Markt statt. Auf dem sogenannten Piazza Kilian findet ihr mediterrane italienische Köstlichkeiten samt Modenschau am Samstag und italienischer Live-Musik am Abend. Der italienische Markt in Heilbronn noch bis Samstag. Einen Abend mit Bob Dylan, den könnt ihr bei der Landesgartenschau in Ellwangen verbringen. Am Sonntag spielt dort nämlich ein Musikertrio insgesamt 12 Bob Dylan-Songs. Und zwar mit ganz eigenem Sound, aber in Anlehnung an Blues, Folk, Bluegrass, Jazz und Pop. Dazu noch übersetzte Texte und Hintergründe zu Bob Dylan und seinen Songs. Ein künstlerisch-musikalischer Bob Dylan-Abend am Sonntag in der Landesgartenschau. Afrikanische Musik, Kulinarik und ganz viel Lebensfreude gibt's beim Afrika-Festival im Kulturgewächshaus in Birkenried bei Gundelfingen. Das ganze Wochenende hört ihr hier Marimbas und rhythmische Trommeln, Reggae und Afrobeats. Das Afrika-Festival von Freitag bis Montag im Kulturgewächshaus Birkenried.
0: So, was mache ich jetzt, wenn ich auf alles Bock habe? Haben wir viel zu tun am Wochenende.
2: Das sind ja 3 Tage Zeit, da kann man ja alles der Reihe nach abarbeiten.
0: 6:13 Uhr, Radio Tod, wir starten rein in den Freitag. Guten Morgen.

0: Nico Santos, Human Being.
1: Guten Morgen.
0: Gleich 20 nach 6. Caro und der Megis bei Radio Ton. Und solltet ihr gerade schon im Auto sitzen auf dem Weg zur Arbeit, dann checkt ganz dringend nochmal, ob ihr auch wirklich zur Arbeit fahrt, bevor es euch geht wie Megis heute Morgen.
1: Ja, ich bin heute nämlich ganz geistesabwesend in Richtung Heimat zu meinen Eltern gefahren. Ist mir zum Glück relativ schnell aufgefallen und dann bin ich umgedreht.
0: Ja, das scheint dein Tag zu werden, Megis.
1: Davon bin ich überzeugt, ja.
0: Eure hoffentlich auch. Radio Ton ist dabei mit Rod Stewart. Schönen guten Morgen.
1: Guten Morgen.

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14: Ich bin Sabrina Amon, guten Morgen. 65 km/h schneller als erlaubt. Passiert ist das bei einer Verfolgungsjagd in der Nacht auf Donnerstag. Ein 46-Jähriger war auf der B293 zwischen Leingarten und Schweigern unterwegs. Als sich die Beamten näherten, bog er ohne zu blinken nach Schweigern ab. Als das Blaulicht eingeschaltet wurde, um den 46-Jährigen zum Anhalten zu bewegen, raste er mit einer Geschwindigkeit von bis zu 95 km/h durch die 30er-Zone. An der nächsten Kreuzung verlor er allerdings die Kontrolle und kollidierte mit einer Mauer. Weder der 46-jährige Fahrer noch sein Auto waren für den Straßenverkehr zugelassen. Sabrina Amon, Radioton Schweigern.
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15: Ich bin Mia Hin. Deutsche Flughäfen sollen für Airlines wieder attraktiver werden. Deswegen hat der Bundestag jetzt beschlossen, dass die Luftverkehrssteuer zum 1. Juli gesenkt wird. Je nach Entfernung geht sie pro Ticket um bis zu gut 11 Euro runter. Ob die Airlines die niedrigeren Preise an die Kunden weitergeben, ist offen. Opfer von häuslicher Gewalt sollen sich schneller scheiden lassen können. Das plant Bundesjustizministerin Hubig. Bisher gilt vor einer Scheidung das Trennungsjahr. Wer Gewalt durch den Partner erfahre, müsse sich auch ohne diese Wartezeit scheiden lassen können, sagte Hubig den Funke-Zeitungen. Fast 5,30 Euro. So viel zahlen Erwachsene im Schnitt für einen Besuch im Freibad. Das zeigt eine Analyse der Eintrittspreise in den größten deutschen Städten. Am günstigsten sind Tickets in Augsburg. Besonders teuer ist es in Mönchengladbach und Hamburg. Kein Sieger und keine Tore im Hinspiel der Bundesliga-Relegation. Erstligist VfL Wolfsburg und Zweitligist SC Paderborn trennten sich 0:0. Damit ist für beide im Rückspiel am Montag auch noch alles drin.
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15: Einen schönen guten Morgen. In der Thurnregion zwischen Kraichgau und Ostalb heißt es jetzt nicht mehr, der Frühling ist zurück, sondern der Sommer ist da. Bis zu etwa 15 Sonnenstunden sind heute möglich bei Tageshöchstwerten von bis zu etwa 27 Grad. Und auch der Radio Thurn 3-Tage-Wettertrend sieht unfassbar gut aus. Morgen und auch am Pfingsten bleibt das traumhafte Sommerwetter und vielleicht knacken wir sogar die 30-Grad-Marke. Oh mein Gott, Caro.
4: Wir haben es uns alle verdient. Dankeschön. Ja. Schau mal auf die Straßen.
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4: Ja, um 6:35 habe ich eine aktuelle Gefahrenmeldung für euch von der A7 Würzburg Richtung Ulm. Zwischen Ellwangen und Ahlen-Besthausen sind es 2 Kilometer Stau, 6 Minuten plus. Ach, keine Gefahr, das ist wohl nur Berufsverkehr. Ich nehme alles zurück. Aber Vorsicht, auf der A7 Ulm Richtung Würzburg zwischen Marktbreit und Kitzingen, da liegen nämlich mehrere Leitkegel auf der Straße. Außerdem hat man einen Unfall auf der A3 Würzburg Richtung Nürnberg zwischen Würzburg-Heidingsfeld und Würzburg-Randersacker. Da ist der Standstreifen blockiert. Und A6 Heilbronn Richtung Nürnberg, Bereich Anschlussstelle Neuenstein, da steht ein defektes Fahrzeug. Passt auf euch auf, meldet alles rein, eure Staus und auch Blitzer immer kostenlos per Telefon oder WhatsApp 0850 65 und 3x die 0, hat Radio Tonhörerin Katharina getan. Blitzer in Kleingartach, Güblinger Straße 30 erlaubt. In Schwäbisch Gmünd unter Bettringen steht einer am Schapfenbach 30 und Radio Tonhörer Sepp meldet den Anhänger in Heilbronn, Karlsruher Straße, Höhe Theresienwiese, kurz vor der Schleuse 50. Euch eine gute Fahrt, kommt sicher an. Radio Thurn ist dabei.
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4: Felix Jähn.

0: 20 vor 7, guten Morgen.
1: Guten Morgen.
0: Und das ist halt die Sache im Mai, dass man sich dann morgens noch ein bisschen luftig vorkommt, wenn man weiß, am Nachmittag gibt es an die 30 Grad und man geht aber morgens bei einstelligen Temperaturen mit einem luftigen Rock aus dem Haus. Aber es wird wirklich Sommer. Wetterfrau Madeleine Willers hat uns das ja gesagt und wir bei Radio Thurn bereiten uns auf das heiße Wochenende vor. Natürlich nicht ohne Expertentipps von Maggis, ist das richtig? Denn du weißt, wie wir dieses heiße Wochenende auch unbeschadet überstehen.
1: Schwere Speisen sind gar nichts bei heißen Temperaturen. Aber keine Sorge, auf das 500 Gramm Steak müsst ihr trotzdem nicht verzichten. Wenn ihr das nämlich auf dem Teller in 10 kleine 50 Gramm Steaks schneidet, ja, dann zählt das definitiv nicht mehr als schwere Speise.
2: Mhm. 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

0: Ich habe gestern was gesehen und seitdem kann ich es nicht vergessen. Und versuch's die ganze Zeit, 6.48 Uhr. Guten Morgen.
1: Guten Morgen.
0: Das ist Caro und der Magis bei Radio Ton für euren Freitagmorgen. Und Magis, du ahnst es, ich möchte dir erzählen, von was ich spreche.
1: Also, ich kann's bedenken, du redest ja nichts, über nichts anderes mehr seit gestern.
0: Euch natürlich auch. Also, es gibt so einen Social-Media-Trend. Und da versuchen Menschen, den Satz schön für dich zu sagen, aber so, dass es nicht komplett sarkastisch und missgünstig klingt. Überraschung, irgendwie geht das nicht. Und Magis, ich möchte jetzt mit dir mal üben hier.
1: Ja,
0: schön
1: gerne.
0: Für dich sagen, dass ich das wirklich meine. Dass es so klingt, als würde ich es meinen.
1: Soll ich mir mal was ausdenken?
0: Bitte, sag mal.
1: Gut, also stell dir vor, Caro, ich hab heute Morgen auf dem Senderparkplatz 5 Euro gefunden.
0: Schön für dich.
1: Nee, also ist wirklich mein Mittagessen, das ist jetzt gesichert.
0: Schön für dich. Schön für dich. Schön für dich.
1: Kaufe ich dir nicht ab.
0: Schön für dich. Man kann es nicht sagen, dass man es ernst meint, oder? Ich glaube, wir hören jetzt auch in den Autos und Büros und Firmen der Tonregion überall so gemurmelte Schön für dich. Wir alle versuchen es und keins davon klingt ernst.
1: Kein einziges.
0: Schön für euch. 6.49 Uhr, guten Morgen.

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0: Ja, zum Faulsein gehen wir bald über. Ist ja schon Freitag. Gleich Robbie Williams hier bei Radio Ton. Nicht stressen lassen am Freitag. Forbidden Roads, das sind die besten aktuellen. Und die meisten 80er haben wir auch dabei. Die Dexys mit Night Runners, Come on Eileen, das auch alles nach allem, was wichtig ist für euch heute in den Radioton-Nachrichten. Um 7, bleibt dran.
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19: Ich bin Franjo Bendeich. Guten Morgen. Hofgut Waldruh. Unter diesem Namen wurde der neue Trips Drill Gastronomie- und Wellnessbereich gestern vorgestellt. 13 Monate nach dem Spatenstich wurde anlässlich der abgeschlossenen Roharbeiten ein traditionelles Richtfest veranstaltet. Markus Zimmermann erzählt im Radioton-Interview von seiner Arbeit als Bauleiter.
20: Wir machen außergewöhnliche Bauwerke. Wir verschaffen Altholz, wir verarbeiten gehackte Hölzer, die dann auch alt aussehen. Wir verarbeiten hier viele ökologische Baustoffe. Es trifft wirklich immer außergewöhnlichen. Ja, da passen wir voll rein, weil wir sind auch außergewöhnlich.
19: Das Hofgut Waldruh vor dem Trips Drill Wildparadies soll in 2 Jahren fertiggestellt werden. Franjo Bendeich, Radioton Klebron.
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21: Ich bin Mia Hin. Die Ticketsteuer auf Flüge wird in Deutschland ab Juli gesenkt. Das hat der Bundestag beschlossen. Die schwarz-rote Bundesregierung löst damit ein Versprechen aus dem Koalitionsvertrag ein. Damit will sie deutsche Flughäfen für Airlines wieder attraktiver machen. Die Branche begrüßt die Senkung. Kritik kommt von Naturschützern. Die Unternehmen Telekom und SAP sollen für Bund, Länder und Kommunen eine gemeinsame KI-Infrastruktur aufbauen. Sie haben vom Bundesdigitalministerium den Zuschlag dafür bekommen. Auch Google und der IT-Dienstleister Adesso hatten sich beworben, dann aber einen Rückzieher gemacht. Auf den Autobahnen in Deutschland dürfte es heute so voll wie selten werden. Der ADAC rechnet zum langen Pfingstwochenende mit, Zitat, einer der höchsten Verkehrsbelastungen des Jahres. Und zwar vor allem heute, wenn viele in ihren Kurzurlaub starten. Der VfL Wolfsburg muss weiter um den Verbleib in der Fußball-Bundesliga zittern. Im Hinspiel der Relegation taten sich die Wolfsburger zu Hause gegen Zweitligist Paderborn schwer und kamen nicht über ein 0:0 hinaus. Das Rückspiel in Paderborn gibt's am Montag.
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0: Mit Wetterfrau Madeleine Willers.
3: Guten Morgen in die Thurn-Region. Ist das nicht schön, wenn man morgens schon von den herrlichen Sonnenstrahlen begrüßt wird? Ja, einfach traumhaft. Und ab heute kann man wirklich sagen, der Sommer ist da. Bis zu etwa 15 Sonnenstunden sind heute nämlich möglich. Und die Temperaturen können gegen Nachmittag auf sommerliche Werte von bis zu etwa 27 Grad ansteigen. Ja, und aktuell um kurz nach 7 Uhr messen wir in Neckarsulm und Mulfingen etwa 10 Grad und in Aalen liegen wir bei rund 8 Grad. Also das wird ein richtig schöner erster Sommertag und die weitere gute Nachricht an Pfingsten, bleibt es auch so schön sommerlich.
0: So wollen wir es hören. Danke dir. Ja. Schauen wir auf die Straße.
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0: Gleich haben wir es 6:53. Schauen wir auf die A7 Würzburg Richtung Ulm zwischen Elbang und Aalen-Westhausen. 3 Kilometer Stau im Berufsverkehr, knapp 10 Minuten Zeitverlust. Vorsicht auch auf der A6 Heilbronn Richtung Nürnberg, Bereich Anschlussstelle Neuenstein, ein defektes Fahrzeug. Und A3 Würzburg Richtung Nürnberg zwischen Würzburg-Heidingsfeld und Würzburg-Randersacker, der Standstreifen nach einem Unfall blockiert und die rechte Spur wohl auch. Auch die kürzeren Verzögerungen im Berufsverkehr lest ihr nach auf radioton.de oder in unserer App. Und Vorsicht Blitzer meldet ihr auch gern rein, stehen noch in Kleingartach, Güglinger Straße 30 erlaubt. Danke Radioton-Hörerin Katharina. Schwäbisch Gmünd unter Bettringen am Schapfenbach, Blitz 230. Und der Anhänger steht in Heilbronn, Karlsruher Straße, Höhe Theresienwiese, kurz vor der Schleuse, da 50 erlaubt. Danke Sepp. Eure Nummer ins Studio immer kostenlos per WhatsApp oder Anruf die 0800 50 65 und dreimal die 0. Gute Fahrt, kommt sicher an.
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0: Na, guten Morgen.
15: Guten Morgen.
0: Und vielleicht ist er euch auch schon aufgefallen auf Instagram mit seinen viralen Videos, in denen er sich über diverse Verkehrssituationen aufregt. Michael Salz aus Ilsfeld, Micha55 nennt er sich und er klingt dann etwa so im Auto.
24: Oh je, Fahrbahnverengung und jetzt noch LKWs. Gott, ist das eng. Bleib ruhig.
0: Also er spricht aus, was wir in solchen Situationen alle denken und gerade vor dem langen Pfingstwochenende, an dem natürlich auch Stau droht, zeigt er uns gleich nochmal, wie wir uns richtig schön aufregen können. Wir haben Micha nämlich im Interview und wir wollen ihn auch mal fragen, wie er eigentlich drauf kam, solche Videos online zu stellen. Gleich um 6:50 in der Show. Bleibt dran.
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0: Freitagmorgen.
1: Guten Morgen.
0: Caro und der Meg ist bei Radio Ton vor einem langen Pfingstwochenende und sicher ist hier und da auch mal ein Stau angesagt in der Tonregion. Darüber regt sich im Auto niemand so schön auf wie er, nämlich Michael Seitz aus

0: Ilsfeld. Das klingt dann etwa so.
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0: Micha55 auf Instagram nennt er sich und geht mit seinen Videos viral über enge Baustellen, schwieriges Linksabbiegen auf Kreuzungen und Stau regt er sich auf. Wir können noch was von ihm lernen vor diesem verkehrsreichen langen Wochenende. Michael, gerade sitzt du im stehenden Auto, bevor es auf die Arbeit geht. Guten Morgen erstmal.
2: Hallo Caro.
0: Jetzt kennen wir beide uns quasi vom Hören. Bei dir läuft im Auto nämlich Radioton. Wir hören dich ja immer in deinen Aufreg-Videos. Bist du privat eigentlich auch so unglaublich entspannt wie in diesen Videos?
2: Ich bin immer ein ausgeglichener Mensch. Ich mache ja viel Yoga nebenbei und bin auch Sporttherapeut und deshalb habe ich da der Ausgleich dann auch.
0: Ja. Okay, aber wie kamst du denn da drauf, dich da beim Autofahren zu filmen in diesen Ausnahmesituationen?
2: Also gut, ich hänge ja da mal Handy fest und so und hab das als einen Kumpel geschickt dann auch. Mhm. Ja, weil er dann das auch witzig findet, weil ich es auch überspitze natürlich. Soll ja lustig sein vor allem. Wird ja immer hektischer mit dem Verkehr, habe ich das Gefühl. Und so stressige Situationen an der Kreuzung, wenn dann 100 Autos kommen und so, dann hat man die Gedanken im Kopf und dann habe ich gedacht, komm, ich äußere die mal. Und der hat dann gesagt, hey, die muss ich mal online stellen oder so.
0: Ja, also wir sehen dich ja da beim Linksabbiegen an Kreuzungen oder in der engen Baustelle und ich glaube, du sprichst da aus, was wir alle beim Autofahren denken. Aber das sieht man ja auch, weil die Videos kommen ja mega gut an, ne?
2: Aber ist natürlich ein bisschen überspitzt und soll natürlich lustig dann auch sein, ja.
0: So, jetzt wollen wir aber auch wissen, Micha, wie wir uns die nächsten Tage so richtig schön über die Staus aufregen können. Gibt's vielleicht noch eine kleine Kostprobe von dir eventuell?
2: Nee, oder? Es ist da schon wieder Stau. Und jetzt am Freitag, das kann doch nicht sein. Das gibt's doch nicht. Gerade meine Frau ist... Ach Mann, das gibt's doch nicht.
0: Einmal alles rausschreien. Ich glaube, wir machen das heute alle so, Michael. Ja? Du bist heute unser Vorbild auf jeden Fall. Vielen Dank. Mach's gut. Und vor allem jetzt eine gute Fahrt, ne?
2: Danke, danke schön. Einen schönen Tag.
0: Ja, reg dich nicht zu sehr auf. Mach's gut.
2: Nein.
0: Ciao, ciao.
2: Tschüss.
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0: Jetzt

0: schönen sanften Start in den Freitag euch um 20 nach 7.
1: Guten Morgen.
0: Karre und der Megis bei Radio Ton. Und wir haben jetzt rechtzeitig zum sonnig warmen Wochenende den imaginären Grill ins Studio geschoben. Wobei, da ist doch ein Grill und der ist heiß. Scheiße. Okay, alles klar. Die Glut ist gut. Jetzt müsst ihr uns nur noch sagen, was wir für euch drauflegen sollen. Wir bepacken den schon mal. Jens aus Lauda, du darfst den Grill sozusagen jetzt einmal für uns eröffnen, bitte.
2: Bratwurst,
0: guck mal, Standard.
1: Große, kleine, runde, dicke.
2: Nee, ich bin gern der Feine.
0: Eine feine Bratwurst für den Jens, alles klar. Du, dann wünschen wir dir jetzt einen ganz tollen Tag und ein schönes, langes Pfingstwochenende auf jeden Fall, ja?
2: Danke, ebenfalls.
0: Mach's gut, ciao, ciao.
1: Ciao, ciao.
0: So, also die feine Bratwurst, ja.
1: Ja, und die Ann-Kathrin aus Ellhofen schreibt per WhatsApp, sie hätte gern ein großes Stück Lachs.
0: Legen wir auch dazu, oder? Ja. Da ist auch noch ordentlich Platz auf dem Grill. Was legen wir denn für euch auf unseren imaginären Studio-Grill? Oder Sprachnachricht an die 0850 65 3 mal die 0. Sagt's uns. Radio Ton ist hier. Guten Morgen.
1: Guten Morgen.
0: Das zischt ordentlich heute Morgen. Gefällt mir gut.

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17: Ich bin Franjo Bendeich. Guten Morgen. Hofgut Waldruh. Unter diesem Namen wurde der neue Tripstrill Gastronomie- und Wellnessbereich gestern vorgestellt. 13 Monate nach dem Spatenstich wurde anlässlich der abgeschlossenen Roharbeiten ein traditionelles Richtfest veranstaltet. Markus Zimmermann erzählt im Radioton-Interview von seiner Arbeit als Bauleiter.
18: Wir machen außergewöhnliche Bauwerke. Wir verschaffen Altholz, wir verarbeiten gehackte Hölzer, die dann auch alt aussehen. Wir verarbeiten hier viele ökologische Baustoffe. Es trifft wirklich immer außergewöhnlich. Ja, da passen wir voll rein, weil wir sind auch außergewöhnlich.
17: Das Hofgut Waldruh vor dem Tripstrill Wildparadies soll in 2 Jahren fertiggestellt werden. Franjo Bendeich, Radioton Klebron.
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19: Ich bin Mia Hin. Die Ticketsteuer auf Flüge wird in Deutschland ab Juli gesenkt. Das hat der Bundestag beschlossen. Die schwarz-rote Bundesregierung löst damit ein Versprechen aus dem Koalitionsvertrag ein. Damit will sie deutsche Flughäfen für Airlines wieder attraktiver machen. Die Branche begrüßt die Senkung. Kritik kommt von Naturschützern. Die Unternehmen Telekom und SAP sollen für Bund, Länder und Kommunen eine gemeinsame KI-Infrastruktur aufbauen. Sie haben vom Bundesdigitalministerium den Zuschlag dafür bekommen. Auch Google und der IT-Dienstleister Adesso hatten sich beworben, dann aber einen Rückzieher gemacht. Auf den Autobahnen in Deutschland dürfte es heute so voll wie selten werden. Der ADAC rechnet zum langen Pfingstwochenende mit, Zitat, einer der höchsten Verkehrsbelastungen des Jahres. Und zwar vor allem heute, wenn viele in ihren Kurzurlaub starten. Der VfL Wolfsburg muss weiter um den Verbleib in der Fußball-Bundesliga zittern. Im Hinspiel der Relegation taten sich die Wolfsburger zu Hause gegen Zweitligist Paderborn schwer und kamen nicht über ein 0:0 hinaus. Das Rückspiel in Paderborn gibt's am Montag.
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21: 3 Tage Wochenende lieben wir und jetzt müsste das Wetter noch gut werden, Wetterfrau Martin Müller.
22: Und das wird noch besser. Deshalb lieben wir das noch mehr. Ja, an der Jagd am Neckar und am Kocher heißt es jetzt nicht mehr, der Frühling ist zurück, sondern der Sommer ist da. Denn uns erwarten heute bis zu 15 Sonnenstunden und gegen Nachmittag können bis zu etwa 27 Grad drin sein. Also ein richtig schöner erster Sommertag wartet da auf uns. Und auch der Radio Thurn 3 Tage Wettertrend macht richtig gute Laune, denn morgen und auch am Pfingsten bleibt das traumhafte Sommerwetter uns erhalten und vielleicht knacken wir sogar die 30 Grad Marke. Ja, schauen wir mal.
21: 30?
22: Ja.
21: Mega. Schauen wir auf die Straßen zu euch.
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21: Und da schauen wir auf den längsten Stau zuerst, jetzt 7:30, die A7 Würzburg Richtung Ulm zwischen Elbang und Ahlen-Westhausen. 3 Kilometer sind es eine knappe Viertelstunde Zeitverlust. Vorsicht auch auf der A3 Würzburg Richtung Nürnberg zwischen Würzburg-Heidingsfeld und Würzburg-Randersacker. Stau 10 Minuten plus und A3 Würzburg Richtung Nürnberg zwischen Würzburg-Heidingsfeld und Würzburg, habe ich das schon gesagt, Würzburg-Randersacker? Da ist auch der Standstreifen gesperrt, Bergungsarbeiten laufen, auf jeden Fall zwischen Heidingsfeld und Randersacker. Aktuell ein bisschen aufpassen. Dann nochmal aufpassen und zwar in Neresheim L 1070 zwischen Delingen und Hohenberg, Frontalzusammenstoß zwischen 2 Autos passiert, auch da kannst du Verzögerungen kommen aktuell. Und wir schauen noch auf die Blitzer. Vorsicht zwischen Tauberbischofsheim und der 81 Höhe Dittichheim. 100 erlaubt. Danke Radiotonhörer Jens. Kleingartach, die Güglinger Straße. Es blitzt bei 30. Danke Katharina fürs Melden und Blitzeranhänger in Heilbronn. Karlsruher Straße, Höhe Theresienwiese, kurz vor der Schleuse bei 50. So, alles lest ihr nach, auch die kürzeren Verzögerungen auf radioton.de oder in unserer App. Euch eine gute Fahrt und kommt sicher an.
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24: Guten Morgen.
21: Um 7:34 Uhr. Schönen Freitag euch mit Maike Zimbello.

0: Ach, guten Morgen.
1: Guten Morgen.
0: Einmal durchatmen bitte, bevor ihr euch aufregt. Caro und der Megaspar Radio Ton. Wir hatten heute schon einen in der Sendung, der regt sich gerne mal auf. Michael Seitz aus Ilsfeld ist auf Instagram viral gegangen mit seinen Videos, wo er im Verkehr so ein bisschen aus der Ruhe kommt manchmal.
2: Oh je, Fahrbahnverengung und jetzt noch LKWs. Gott, ist das eng.
0: So ungefähr. Ja, das wird vielleicht dieses Wochenende auch Thema. Langes Pfingstwochenende, viel Verkehr. Wir informieren euch da bei Radio Ton, auch wenn es richtig voll wird, ab 14 Uhr bei Max Peter in der Sendung. Aber bitte nicht zu sehr aufregen im Auto.
3: Oder zumindest nur so, dass es nicht strafbar oder sogar teuer wird.
0: Ja, wie teuer das werden kann, das weiß Radio Ton-Kollege Franjo Bendeich. Der hat auch mal in der Zahlen- und Faktenkiste gewühlt, was wir als Autofahrer auf den Straßen jeden Tag so über uns ergehen lassen. Man kann sich aber manchmal auch aufregen.
4: Während eine herausgestreckte Zunge ein Bußgeld von 150 Euro nach sich zieht, macht ein beherztes Du Wichser schon 1000 Euro aus. Ihr könnt einen Polizisten als dummes Schwein bezeichnen, 475 Euro, aber Gott bewahre, ihr duzt den Guten, 600 Euro an der Stelle. Über 30% von allem Stadtverkehr ist Parkplatzsuche. Autos sind so ineffizient. In 2025 gab es in Deutschland dann 866.000 Kilometer Stau. Also einmal bis zum Mond und noch ein paar zerquetschte, die überbleiben. Bei der Umstellung auf Sommerzeit, da fehlt uns allen eine Stunde Schlaf. Im Straßenverkehr sorgt dann diese eine Stunde für einen Unfallanstieg von 30% am Folgetag. Stellt euch das mal vor, nur wegen dieser einen Stunde.
0: Kann das sein, dass Franjo sich auch ein bisschen aufregt? Also durchatmen vom langen Wochenende. Es ist nicht vermeidbar, im Stau zu stehen. Aber es bringt ja auch nichts, ins Lenkrad zu beißen. Wir sind immer bei euch, egal wo ihr gerade steht oder fahrt. Guten Morgen.
3: Guten Morgen.
0: Das ist Radio Ton.

0: am Freitag.
1: Guten Morgen.
0: Freitag vor einem langen Wochenende. Radio Ton ist dabei. Ein langes, sonniges, sommerliches Wochenende wird es in der Tonregion mit teils bis zu 30 Grad.
1: Und das ist brandgefährlich, weil die Temperaturen sind ja plötzlich so hoch.
0: Wie gut, dass der Magus uns darauf gut vorbereitet, dass wir das auch überstehen.
1: Lockere Kleidung soll helfen und da zählt auf jeden Fall auch die löchrige Unterhose dazu, die eigentlich seit Jahren in den Altkleidersack gehört. Da bläst jetzt nämlich bei den Temperaturen perfekt die Luft durch, gerade in Zeiten wie diesen perfekt geeignet.
0: Das ist jetzt nicht dein Ernst, Magus, oder?
1: Es ist ja nur ein Tipp, es ist ja kein Befehl.
0: Die Leute von uns denken, jetzt wisst ihr auch, was Magus gerade anhat.
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0: ein Wort. Mit mir, Tabita, Redakteurin bei Radioton. Und Kickbox-Weltmeister Jerome Heinz von der Kampfsportschmiede in Heilbronn. Ihr macht ja Kampfsport zur Prävention. Was genau hat es denn damit auf sich?
1: Richtig, zur Prävention. Das heißt nicht aktiv irgendwelche Leute zu vermöbeln, sondern wir erlernen den Kampfsport richtig. Das heißt selbstbewusst werden, sich verteidigen können, stark werden und diszipliniert werden.
0: Was ist das Besondere an eurer Kampfsportschmiede?
1: Die Kampfsportschmiede arbeitet mit Schulen zusammen, Jugendamt zusammen, sowie auch mit der Polizei und verschiedenen Behörden. Und damit versuchen wir einfach, diese Gewaltprävention in die Gesellschaft zu bringen.
0: Welche Kampfsportarten kann man bei euch trainieren?
1: Wir bieten Kickboxen an, Boxen, MMA, BJJ, Brazilian Jiu-Jitsu und Ringen.
0: Ja, und Selbstverteidigung habt ihr ja auch noch. Und das ist ja in jedem Alter wichtig.
1: Ja, richtig. Also wir beginnen ab 3 Jahre bis ins hohe Alter. Unser ältestes Mitglied ist 70 Jahre alt, also es gibt keine Grenze.
0: Mehr Infos unter kampfsportschmiede.de.
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17: Ich bin Maxi Schwab, guten Morgen. Ein großes Amazon-Paket-Verteilzentrum soll in Gemmingen im Landkreis Heilbronn entstehen. Der Gemeinderat hat den Plänen jetzt einstimmig zugestimmt. Auf rund 55.000 Quadratmetern sollen bis zu 150 neue Arbeitsplätze entstehen. Geplant sind außerdem fast 190 LKW-Stellplätze und ein Parkhaus für Lieferfahrzeuge. Auf dem Gelände stehen aktuell noch Gebäude einer anderen Firma. Die müssten für das Projekt zunächst abgerissen werden. Sorgen gibt's außerdem wegen dem zusätzlichen Verkehr. Amazon will die Auslieferungen deshalb zeitlich entzerren. Die Fahrzeuge sollen sich erst nach den Hauptverkehrszeiten in Gruppen auf verschiedene Routen verteilen. Maxi Schwab, Radioton, Gemmingen.
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18: Ich bin Mia Hin. Deutsche Flughäfen sollen für Airlines wieder attraktiver werden. Deswegen hat der Bundestag jetzt beschlossen, dass die Luftverkehrssteuer zum 1. Juli gesenkt wird. Je nach Entfernung geht sie pro Ticket um bis zu gut 11 Euro runter. Ob die Airlines die niedrigeren Preise an die Kunden weitergeben, ist offen. Heute berät der Bundestag das erste Mal über das antragslose Kindergeld. Das Geld soll künftig automatisch mit der Geburt ausgezahlt werden. Außerdem will der Bundestag die Apothekenreform verabschieden. Damit dürfen Apotheker zum Beispiel mehr Impfungen verabreichen. Opfer von häuslicher Gewalt sollen sich schneller scheiden lassen können. Das plant Bundesjustizministerin Hubig. Bisher gilt vor einer Scheidung das Trennungsjahr. Wer Gewalt durch den Partner erfahre, müsse sich auch ohne diese Wartezeit scheiden lassen können, sagte Hubig den Funke-Zeitungen. Fast 5,60 Euro. So viel zahlen Erwachsene im Schnitt für einen Besuch im Freibad. Mit 3 Euro am günstigsten sind laut einer Analyse in den größten deutschen Städten Tickets in Augsburg. Ganze 8 Euro zahlen Badegäste dagegen in Mönchengladbach und Hamburg. Kein Sieger und keine Tore im Hinspiel der Bundesliga-Relegation. Erstligist VfL Wolfsburg und Zweitligist SC Paderborn trennten sich 0:0. Damit ist für beide im Rückspiel am Montag auch noch alles drin.
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20: Guten Morgen. In Heilbronn-Franken im Main-Tauber-Kreis und auf der Ostalb erwartet uns heute der erste Sommertag in diesem Jahr. Mensch, das klingt da richtig toll. Denn die Temperaturen können gegen Nachmittag auf bis zu etwa 27 Grad ansteigen und bis zu 15 Sonnenstunden sind auch möglich. Und aktuell um kurz nach 8 Uhr messen wir in Rudersberg und Lauder-Königshofen etwa 13 Grad und in Gralsheim rund 12 Grad. Und die weitere gute Nachricht: an Pfingsten bleibt es auch so schön sommerlich.
21: Lass mal noch mal auf der Zunge zergehen. 22. Mai, der erste Sommertag 2026. Dankeschön. Schauen wir auf die Straßen.
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21: Ja, 0850 65 3x die 0. Wer ist da jetzt?
22: Hallo, da ist die Ellen auf der A6 von Nürnberg Richtung Heilbronn. Steht von, kurz nach Neuerstein bis Döringen, da hat es einen Unfall gegeben. Oh. Die Einsatzkräfte sind auch schon vor Ort.
21: Alles klar, danke für die Info. Ich wünsche dir trotzdem einen tollen Freitag, ja?
22: Gerne. Ja, dir auch. Tschüss.
21: Und die Polizei meldet auch gerade 2 Kilometer Stau dort Nürnberg Richtung Heilbronn zwischen Kupferzell und Öhringen. Knappe halbe Stunde Zeitverlust. War wohl ein Unfall mit 2 beteiligten Pkw. Halten wir euch natürlich auf dem Laufenden. Dann noch die A7 Würzburg Richtung Ulm zwischen Ellwang und Ahlen-Westhausen. 3 Kilometer Stau, knapp 10 Minuten Zeitverlust. Und noch ein defektes Fahrzeug auf der A6 Nürnberg Richtung Heilbronn zwischen dem Kreuz Weinsberg und Heilbronn-Neckar-Sulm. Nämlich da auch aufpassen. Außerdem Heidenheim an der Brenz, die B19 zwischen Heidenheim Seewiesen und Heidenheim Zentrum, B466 im Berufsverkehr. Knapp 10 Minuten Zeitverlust. Alle kürzeren Verzögerungen lest ihr auch nach auf radioton.de oder in unserer App. Und vor sich Blitzer stehen zwischen Tauberbischofsheim und der 81 auf Höhe Dittichheim. 100 erlaubt. Danke Radiotonhörer Jens. Kleingartach, Güglinger Straße ist blitzt bei 30 und Blitzer in Schwäbisch Gmünd unter Bettringen. Am Schapfenbach auch 30 erlaubt. Ihr meldet alles durch, Staus und Blitzer, immer kostenlos hier 0800 50 65 und 3x die 0. Gute Fahrt.
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21: Ja, guten Morgen.
26: Guten Morgen.
21: Noch fühlt es sich ein bisschen luftig an mit meinen Schlappen hier, aber ich habe gesagt, wenn nicht heute, wann dann?
26: Wenn nicht jetzt, wann dann? Bei haben den... schon die Höhner gesagt.
21: Ach, ja, danke Megges. Bei den angesagten bis zu 30 Grad, aber gerade ist es halt noch ein bisschen kühler. Halten wir durch und alle, die ein Röckchen oder ein luftiges T-Shirt anhaben, freuen sich spätestens Richtung Mittagspause drüber. Was wir machen könnten am langen Wochenende, haben wir natürlich auch noch ein paar Tipps für euch. Und zwar Radioton-Kollegin Tabitha Brochnau gleich um 12 nach 8. Bleibt dran.
26: Guten Morgen.
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knackig durch den Freitag oder erstmal rein in den Freitag. 7:12 haben wir es, das ist Radioton. Und wir wollen natürlich auch ein paar Tipps geben, falls ihr euer langes Pfingstwochenende noch nicht komplett zugeplant habt.

0: Kollegin Tabitha Prochnau hat da vielleicht noch ein paar Ideen für die nächsten Tage.
1: Urlaubsflair auf dem Heilbronner Kiliansplatz. 3 Tage lang findet hier ein italienischer Markt statt. Auf dem sogenannten Piazza Kilian findet ihr mediterrane italienische Köstlichkeiten samt Modenschau am Samstag und italienischer Live-Musik am Abend. Der italienische Markt in Heilbronn noch bis Samstag. Einen Abend mit Bob Dylan, den könnt ihr bei der Landesgartenschau in Ellwangen verbringen. Am Sonntag spielt dort nämlich ein Musikertrio insgesamt 12 Bob Dylan-Songs. Und zwar mit ganz eigenem Sound, aber in Anlehnung an Blues, Folk, Bluegrass, Jazz und Pop. Dazu noch übersetzte Texte und Hintergründe zu Bob Dylan und seinen Songs. Ein künstlerisch-musikalischer Bob Dylan-Abend am Sonntag in der Landesgartenschau. Afrikanische Musik, Kulinarik und ganz viel Lebensfreude gibt's beim Afrika-Festival im Kulturgewächshaus in Birkenried bei Gundelfingen. Das ganze Wochenende hört ihr hier Marimbas und rhythmische Trommeln, Reggae und Afrobeats. Das Afrika-Festival von Freitag bis Montag im Kulturgewächshaus Birkenried.
0: Viel Spaß bei allem, was ihr vorhabt.

0: Ja, das sieht doch schon richtig gut aus hier, 20 nach 8. Guten Morgen.
1: Guten Morgen, da läuft einem das Wasser im Mund zusammen.
0: Caro und der Megis bei Radio Ton, das wollte ich noch sagen.
1: Entschuldigung.
0: Ja. Vielleicht noch eine kleine Inspiration auch für die Einkaufsliste oder einfach Vorfreude aufs sommerlich heiße Wochenende. Wir schmeißen hier, ihr hört das, im Studio heute Morgen schon mal den Grill an und ihr belegt den fleißig. So, Jens aus Lauda hat vorhin schon feine Bratwürste auf den Grill gepackt. Die sind auch schon richtig schön braun, oder? Guck mal, Megis.
1: Ja, die können langsam runter, wa?
0: Ja, ich drehe noch mal. Großes Stück Lachs mit Haut hat sich Ann-Kathrin aus Ellhofen gewünscht. Sieht auch schon gut aus. Und was noch? Wir erfüllen euch jeden Wunsch heute Morgen. 0850 65 und dreimal die 0.
2: Guten Morgen, Caro. Guten Morgen, Megis. Hier ist der Stefan aus Bad Rappenau. Brot vom Grill, finde ich, ist auch ein absoluter Hot Take. Und was ich auch noch gern mache, ist Fisch auf dem Grill. Also gerade Zander schmeckt mir immer sehr gut. Genau.
0: Ah, okay, Stefan. Zander habe ich zufällig auch noch da, ja?
1: Hm? Und Jochen aus Rosengarten will auch noch mit grillen.
3: Hey, Caro und Megis, ihr dürft mir so ein richtig gutes Ribeye-Steak auf den Grill legen. Oh. Schöne Pfingsten.
0: Alles klar. Schöne Pfingsten dir auch, ja. Ribeye-Steak müsste ich auch noch irgendwo hin.
1: Ja, da guck mal, da unten in der Kühltruhe, da.
0: Ja, genau da. Wir verbrennen die Bratwürste. Ja, da habe ich alles. Klar, packen wir auch noch drauf hier. Falls ihr noch was habt, dann gern reinmelden. 0850 65 3x die 0. Was soll hier noch drauf auf den Grill heute Morgen? Bleibt dran. Radio Ton ist hier.
1: Guten Morgen.

0: dann haben wir es halb neun, nach halb neun unter anderem die besten aktuellen mit Alex Warren und Ordinary. Bleibt dran, davor alles, was wichtig ist, in den Radioton-Nachrichten um halb nämlich.
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18: Ich bin Maxi Schwab, guten Morgen. Ein großes Amazon-Paketverteilzentrum soll in Gemmingen im Landkreis Heilbronn entstehen. Der Gemeinderat hat den Plänen jetzt einstimmig zugestimmt. Auf rund 55.000 Quadratmetern sollen bis zu 150 neue Arbeitsplätze entstehen. Geplant sind außerdem fast 190 LKW-Stellplätze und ein Parkhaus für Lieferfahrzeuge. Auf dem Gelände stehen aktuell noch Gebäude einer anderen Firma. Die müssten für das Projekt zunächst abgerissen werden. Sorgen gibt's außerdem wegen dem zusätzlichen Verkehr. Amazon will die Auslieferungen deshalb zeitlich entzerren. Die Fahrzeuge sollen sich erst nach den Hauptverkehrs Verkehrszeiten in Gruppen auf verschiedene Routen verteilen. Maxi Schwab, Radioton, Gemmingen.
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5: Ich bin Mia Hin. Deutsche Flughäfen sollen für Airlines wieder attraktiver werden. Deswegen hat der Bundestag jetzt beschlossen, dass die Luftverkehrssteuer zum 1. Juli gesenkt wird. Je nach Entfernung geht sie pro Ticket um bis zu gut 11 Euro runter. Ob die Airlines die niedrigeren Preise an die Kunden weitergeben, ist offen. Heute berät der Bundestag das erste Mal über das antragslose Kindergeld. Das Geld soll künftig automatisch mit der Geburt ausgezahlt werden. Außerdem will der Bundestag die Apothekenreform verabschieden. Damit dürfen Apotheker zum Beispiel mehr Impfungen verabreichen. Opfer von häuslicher Gewalt sollen sich schneller scheiden lassen können. Das plant Bundesjustizministerin Hubig. Bisher gilt vor einer Scheidung das Trennungsjahr. Wer Gewalt durch den Partner erfahre, müsse sich auch ohne diese Wartezeit scheiden lassen können, sagte Hubig den Funke-Zeitungen. Fast 5,60 Euro. So viel zahlen Erwachsene im Schnitt für einen Besuch im Freibad. Mit 3 Euro am günstigsten sind laut einer Analyse in den größten deutschen Städten Tickets in Augsburg. Ganze 8 Euro zahlen Badegäste dagegen in Mönchengladbach und Hamburg. Kein Sieger und keine Tore im Hinspiel der Bundesliga-Relegation. Erstligist VfL Wolfsburg und Zweitligist SC Paderborn trennten sich 0:0. Damit ist für beide im Rückspiel am Montag auch noch alles drin.
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19: Ja, und es gibt irgendwie keinen dazwischen diesen Frühling. Entweder schmuddelig oder gleich richtig heiß, Wetterfrau Martin Villas.
20: Ja, einen schönen guten Morgen. Es ist Freitag und der erste Sommertag des Jahres erwartet uns heute. Und ein verlängertes Wochenende steht auch vor der Tür. Also richtig traumhafte Aussichten. Und bis zum Nachmittag können in der Tonregion zwischen Kraichgau und Ostalb die Temperaturen auf bis zu etwa 27 Grad ansteigen und bis zu 15 Sonnen. Stunden sind auch angekündigt. Auch der Radioton 3-Tage-Wettertrend macht richtig gute Laune, denn morgen und auch am Pfingsten bleibt das traumhafte Sommerwetter erhalten und vielleicht knacken wir sogar die 30-Grad-Marke, Caro.
19: Oh, ich bin gespannt.
21: Ganz genau aufs Thermometer. Schau mal auf die Straße.
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19: Jetzt um 3:30 schauen wir auf den dicksten Stau und das größte Problem zuerst. Erst die A6, da hat es einen Unfall gegeben und zwar Richtung Heilbronn bei Neuenstein. Zwei Fahrzeuge beteiligt. Aktuell haben wir zwischen Kupferzell und der Anschlussstelle Öhringen Richtung Heilbronn fahren 5 Kilometer Stau und eine knappe Dreiviertelstunde Zeitverlust. Die A7 noch Würzburg Richtung Ulm zwischen Elbang und Aalen-Westhausen. 1 Kilometer Stau im Berufsverkehr, da knapp 10 Minuten plus. Und die A6 Nürnberg Richtung Heilbronn zwischen dem Kreuz Weinsberg und Heilbronn-Neckarsulm haben wir auch noch mal ein defektes Fahrzeug. Außerdem Heidenheim an der Brenz, B19 zwischen Heidenheim-Seewiesen und Heidenheim-Zentrum, B466 im dichten Verkehr, knapp 10 Minuten Zeitverlust. Und Blitzer stehen einmal in Bitzfeld, Hohenlohestraße, 50 erlaubt. Danke, Radiotonhörerin Johanna. Unter Heinried die Löwensteiner Straße 30 und der Jens meldet einen zwischen Tauberbischofsheim und der 81 Höhe Dittigheim in der 100er-Zone. Danke dir, Jens, fürs Melden. Schon Frosch im Hals, Entschuldigung, ihr macht das auch so wie Jens. 0800 50 65 3x0 per Sprachnachricht oder Anruf direkt ins Radiotonstudio. Meldet eure Staus und Blitzer. Gute Fahrt!
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0: Wochenende, also Montag frei heißt ein Tag länger, Wochenende dafür dann 3 Jahre länger arbeiten. Guter Deal, oder Megis?
1: Ich lehne dankend ab.
0: Ja, hier übrigens, Radioton, haben wir das schon gesagt, aber dich fragen sie auch wahrscheinlich leider nicht in dem Fall. Tatsächlich will die Rentenkommission Ende Juni entscheiden, ob das Rentenalter schrittweise auf 70 angehoben werden soll. Jetzt sind gestern Meldungen kursiert, dass das schon entschieden wäre. Hat die Bundesregierung aber direkt dementiert, ist klar. Unsere Brotler, Manne und Horst sind trotzdem fassungslos.
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3: Hast gehört, Horst? Jetzt überlege die schon wieder, das Rentealter hochzuschrauben.
4: Ja, ich hab mich fast an meinem Wurstbrot verschluckt. Das können die doch nicht von mir verlangen.
3: Naja, bei dir macht's, glaube ich, kaum einen Unterschied, ob du jetzt 3 Jahre mehr oder weniger Daumen drehst.
4: Naja, schau dich doch an, Manne. Traust du dir zu, so lang zu schaffen?
3: Hör mir auf. Ich bin jetzt 50 und brauch schon 2 Tage Regeneration vom Rasenmäher.
4: Ja, und wie soll das dann bloß mit 70 werden? Da kannst du doch nimmer laufen und siehst nichts mehr.
3: Naja gut, dann werde ich halt Schiedsrichter.
4: Prost, Manne.
3: Auf dich, Horst.
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0: guten Morgen.
1: Guten Morgen.
0: Und der Meg ist bei Radio Thun. Und irgendwie ist das gerade so mit dem Wetter wie bei so einer Datingphase, wo das so von 0 auf 100 geht. Und dann denkt man sich irgendwie, das geht mir jetzt aber auch alles viel zu schnell mit diesem Sommer. Auf einmal ist er da. Ich weiß nicht, ob ich bereit dafür bin. Oder?
1: Also wehe, du machst mit dem Sommer Schluss, Caro. Der tut dir gut.
0: Ich weiß nicht, haben wir an alles gedacht, sind meine Füße vorgebräunt und da kriege ich jetzt Sonnenbrand in den Schlappen. Ich weiß es nicht. Sonnencreme. Ich muss nochmal durchatmen. Alles klar. Es geht schnell, aber ich glaube, Sommer geht nie zu schnell.
1: Der tut dir gut, der Sommer. Glaub mir.
0: Wir freuen uns. Auch bis zu 30 Grad am Wochenende. Hä? Ist doch Wahnsinn. Radio Thun hier.

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0: Stimme. Lady Gaga, Always Remember Us This Way. Gleich die meisten 80er mit T-Pau. China in Your Hands bei Radio Tön.
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2: 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Aber gut, dass du es gesagt hast. Ich könnte den Künstler nicht aussprechen.
0: Ja. Oh Gott. Und T-Pau, hallo. Und der, den liebe ich ja, der gehört auf eure Sommerplaylist mit drauf. Kato, Turn the Lights Off.
2: Den hätte ich aussprechen können.
0: Ja, guck mal. Gibt's gleich nach allem, was wichtig ist, in den Radio Tön Nachrichten um 9. Unmöglich, Megis. Guten Morgen.
2: Guten Morgen.
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0: Ich bin Sabrina Amon. Guten Morgen. Besseres Wetter hätten sich die Ahlener nicht aussuchen können für den Start der Freibadsaison. Das Spießl-Freibad öffnet morgen ab 12 Uhr. Es ist damit das erste der drei Freibäder, das in die Saison startet. Neu ist in diesem Jahr der Kioskbetreiber. Das Panorama-Restaurant der Limes-Thermen ist künftig für die Freibad-Pommes zuständig. Das Freibad des Neuen Hirschbach-Bades öffnet an Fronleichnam. Das Bädle in Unterrombach folgt am 15. Juni. Sabrina Amon, Radioton Ahlen.
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0: Ich bin Mia Hin.
1: Wird der Tankrabatt verlängert? Bei dieser Frage sind sich Union und SPD weiter uneins. Bisher gilt der Rabatt nur bis Ende Juni. Anders als Politiker aus CDU und CSU ist SPD-Fraktionsvize Zorn gegen eine Fortsetzung. Er bringt stattdessen andere Entlastungen wie einen Spritpreisdeckel ins Spiel. Bundesfamilienministerin Prien muss sparen und prüft daher auch Einschnitte beim Elterngeld. Weniger zu zahlen halte sie aber nicht für empfehlenswert, so Prien gegenüber der Zeitung Welt. Andere Stellschrauben wären die Bezugsdauer oder die Einkommensgrenzen beim Elterngeld. Die Ticketsteuer auf Flüge wird in Deutschland ab Juli gesenkt. Das hat der Bundestag beschlossen. Die schwarz-rote Bundesregierung löst damit ein Versprechen aus dem Koalitionsvertrag ein. Damit will sie deutsche Flughäfen für Airlines wieder attraktiver machen. Die Branche begrüßt die Senkung. Kritik kommt von Naturschützern. Der VfL Wolfsburg muss weiter um den Verbleib in der Fußball-Bundesliga zittern. Im Hinspiel der Relegation taten sich die Wolfsburger zu Hause gegen Zweitligist Paderborn schwer und kamen nicht über ein 0:0 hinaus. Das Rückspiel in Paderborn gibt's am Montag.
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12: Ja, wollte ich gerade sagen, nicht mehr Frühling. Ja, guten Morgen an der Jax am Neckar und am Kocher. Heißt es jetzt ja nicht mehr Frühling, sondern wie Caro gesagt hat, der Sommer ist endlich da. Uns erwarten heute bis zu 15 Sonnenstunden und gegen Nachmittag können sogar bis zu 27 Grad drin sein. Also so ein richtig schöner erster Sommertag für die Tonregion. Und aktuell um kurz nach 9 Uhr messen wir in Möckmühl etwa 17 Grad. In Hartheim und Ellwangen liegen wir bei rund 16 Grad. Und die weitere gute Nachricht: am Pfingsten bleibt es auch so schön sommerlich.
4: Sehr gut. Schauen wir auf die Straßen noch.
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4: Um 8:35 längster Stau zuerst auf der A6 Nürnberg Richtung Heilbronn zwischen Kupferzell und Öhringen. Das sind 6 Kilometer Stau. Da hat es ja einen Unfall gegeben mit 2 PKW aktuell. Noch 36 Minuten Zeitverlust. Wird zum Glück schon ein bisschen weniger. Die A7 Würzburg Richtung Ulm zwischen Feuchtwang West und Dinkelsbühl-Fichtenau noch der Standstreifen blockiert. Ein liegen gebliebenes Fahrzeug. Vorsicht, hier läuft auch Kraftstoff aus. Dann nochmal die A6 Nürnberg Richtung Heilbronn. Da ist nochmal ein defektes Fahrzeug wohl zwischen dem Kreuz Weinsberg und Heilbronn-Neckar-Sulm. Und die A7 Würzburg Richtung Ulm zwischen Ellwangen und Ahlen-Westhausen. 4 Kilometer Stau und knapp 20 Minuten Zeitverlust. Dann noch Berufsverkehr Bad Mergentheim B290 zwischen Bad Mergentheim-Edelfingen und Bad Mergentheim-Gewerbegebiet Tauberbrücke. Das sind knapp 20 Minuten Zeitverlust. Und wir schauen auf die Blitzer in der Tonregion Bitzfeld-Hohenloher Straße. Ich sag immer Hohenloher Straße, es ist die Hohenloher Straße. Richtig, Merkes? Bitzfeld,
2: ja,
4: Hohenloher
2: Straße. Ja, das ist selbstverständlich die Hohenloher Straße. So.
4: Korrigiert mich gerne, wenn es falsch ist. Danke auf jeden Fall, Johanna, fürs Melden. Blitzer in Unterhainried, Löwensteiner Straße, 30 erlaubt und zwischen Tauberbischofsheim und der 81 Höhe Dittigheim in der 100er Zone. Danke dir, Jens. Ihr merkt, ihr seid bei uns gut aufgehoben, falls ihr noch Staus und Blitzer melden
2: mehr
4: wollt.
2: Mehr oder weniger.
4: 0850 65 3x die 0. Auf jeden Fall versuchen wir zu helfen und sind immer erreichbar. Gute Fahrt.
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4: So, guten Morgen.
2: Guten Morgen.
4: Vielleicht ist euch schon auf Instagram aufgefallen mit seinen viralen Videos, in denen er sich über diverse Verkehrssituationen in der Tonregion aufregt. Michael Salz aus Ilsfeld. Micha 55 nennt er sich. Klingt dann etwa so im Auto.
25: Oh je. Fahrbahnverengung und jetzt noch LKWs. Und ich das eng.
4: Also er spricht aus, was wir in solchen Situationen denken, gerade vor dem langen Pfingstwochenende, an dem natürlich auch Stau droht. Zeigt er uns gleich nochmal, wie wir uns richtig schön aufregen können. Und wir wollen ihn auch mal fragen, wie er eigentlich drauf kam, solche Videos online zu stellen. Gleich im Interview der Michael bei uns um 8:40. Bleibt dran.
2: Guten Morgen.
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0: 12 nach 9 Radio Tunnelneuer am Freitag.
1: Guten Morgen.
0: Vom langen Pfingstwochenende. Heißt natürlich auch auf den Straßen viel los. Wir sind dabei, euch informieren natürlich auch ab 14 Uhr bei Kollege Max Peter dann, wenn es so richtig reingeht in die Rush Hour. Und das heißt auch Staus und vielleicht regt sich der ein oder die andere von euch auch mal auf. Aber niemand regt sich im Auto so schön auf wie er, nämlich Michael Salz aus Ilsfeld. Micha55 auf Instagram geht mit seinen Videos viral, die so klingen.
2: Es geht los, grün, fahr langsam vor, überall Lichter, von wo kommen die überall, rechts, links, überall.
0: Er regt sich auf über enge Baustellen, schwieriges Linksabbiegen auf Kreuzungen, ja, und wir können noch was von ihm lernen vor diesem verkehrsreichen Pfingstwochenende, wie man sich nämlich richtig aufregt. Michael, finde ich sehr vorbildlich, du hörst ja auch Radioton beim Autofahren, aber gerade sitzt du im stehenden Auto. Guten Morgen erstmal.
3: Hallo Caro.
0: Und wir kennen uns ja jetzt auch vom Hören quasi, du vom Radio, wir von Instagram. Also diese Videos von den Straßen, bist du denn privat auch so unglaublich entspannt wie in diesen Videos?
3: Ich bin immer ein ausgeglichener Mensch. Ich mache ja viel Yoga nebenbei,
0: ja,
3: und bin auch Sporttherapeut und deshalb habe ich da der Ausgleich dann auch.
0: Ja. Okay, aber wie kamst du denn da drauf, dich da beim Autofahren zu filmen in diesen Ausnahmesituationen?
3: Also gut, ich hänge ja da mein Handy fest und so und habe das als einen Kumpel geschickt dann auch.
0: Mhm.
3: Ja, weil er dann das auch witzig findet, weil ich es auch überspitzt natürlich. Soll ja lustig sein, vor allem. Wird ja immer hektischer mit dem

0: Okay, habe ich das Gefühl. Und so stressige Situationen an der Kreuzung, wenn dann 100 Autos kommen und so, dann hat man die Gedanken im Kopf und ja. Dann habe ich gedacht, komm, ich äußere die mal. Und der hat dann gesagt, hey, die muss ich mal online stellen oder so.
1: Ja, also wir sehen dich ja da beim Linksabbiegen an Kreuzungen oder in der engen Baustelle. Und ich glaube, du sprichst da aus, was wir alle beim Autofahren denken. Aber das sieht man ja auch, weil die Videos kommen ja mega gut an, ne?
0: Aber ist natürlich ein bisschen überspitzt und soll natürlich lustig dann auch sein, ja.
1: So, Michael, jetzt wollen wir aber auch wissen, wie wir uns die nächsten Tage so richtig schön über Stau in der Tonregion aufregen können. Gibt es denn vielleicht eine kleine Kostprobe von dir?
0: Nee, oder? Jetzt ist da schon wieder Stau. Und jetzt am freien Tag, das kann doch nicht sein. Das gibt's doch nicht. Gerade meine Frau ist... Oh Mann, das gibt's doch nicht.
1: Einmal alles rausschreien. Ich glaube, wir machen das heute alle so, Michael. Ja? Du bist heute unser Vorbild auf jeden Fall. Vielen Dank. Mach's ja. Gut. Und vor allem jetzt eine gute Fahrt, ne?
0: Danke, danke schön. Einen schönen Tag.
1: Ja. Reg dich nicht zu sehr auf. Mach's gut.
0: Nein, nein.
1: Ciao, ciao.
0: Tschüss.
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0: Chapel Roan with Love Bake, wenn dieser Song am Ende so langsam wird, ja.
1: Denke ich immer, die bleibt gleich stehen.
0: Nee, so stelle ich mir uns am langen Wochenende vor, wenn wir so in der Sonnenliege flätzen und vor lauter Hitze gar nichts mehr anderes machen können. Aber wir freuen uns auf den Sommer auf bis zu 30 Grad in der Tonregion.
1: Aber man muss aufpassen, weil das jetzt so schnell hochgegangen ist. Wenn man nicht aufpasst, dann fühlt sich das an wie in der Wüste Sahara.
0: Zum Glück, Leute, haben wir unseren Experten für alles oder auch nicht. Meg ist da, der jetzt einen Tipp hat, wie wir dieses lange, heiße Wochenende auch gut rumbringen können.
1: Ja, eine Klimaanlage ist schon ganz schön teuer. Nicht aber der Besuch im Supermarkt. Der ist kostenlos und da ist die Lüftung ja quasi inklusive. Ein kurzer Powernap im Kühlregal und eure Körpertemperatur steht wieder im Yin und Yang.
0: Alles klar, machen wir so, falls ihr heute noch Grillsachen kauft und den Mac ist im Kühlregal seht. Nicht wundern, der kühlt sich ab. Guten Morgen.
1: Guten Morgen.
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13: Ich bin Sabrina Amon, guten Morgen. Besseres Wetter hätten sich die Ahlener nicht aussuchen können für den Start der Freibadsaison. Das Spießl-Freibad öffnet morgen ab 12 Uhr. Es ist damit das erste der drei Freibäder, das in die Saison startet. Neu ist in diesem Jahr der Kioskbetreiber. Das Panorama-Restaurant der Limes-Thermen ist künftig für die Freibad-Pommes zuständig. Das Freibad des Neuen Hirschbach-Bades öffnet an Fronleichnam. Das Bädle in Unterrombach folgt am 15. Juni. Sabrina Amon, Radioton Ahlen.
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14: Ich bin Mia Hin. Wird der Tankrabatt verlängert? Bei dieser Frage sind sich Union und SPD weiter uneins. Bisher gilt der Rabatt nur bis Ende Juni. Anders als Politiker aus CDU und CSU ist SPD-Fraktionsvize Zorn gegen eine Fortsetzung. Er bringt stattdessen andere Entlastungen wie einen Spritpreisdeckel ins Spiel. Bundesfamilienministerin Prien muss sparen und prüft daher auch Einschnitte beim Elterngeld. Weniger zu zahlen halte sie aber nicht für empfehlenswert, so Prien gegenüber der Zeitung Welt. Andere Stellschrauben wären die Bezugsdauer oder die Einkommensgrenzen beim Elterngeld. Die Ticketsteuer auf Flüge wird in Deutschland ab Juli gesenkt. Das hat der Bundestag beschlossen. Die schwarz-rote Bundesregierung löst damit ein Versprechen aus dem Koalitionsvertrag ein. Damit will sie deutsche Flughäfen für Airlines wieder attraktiver machen. Die Branche begrüßt die Senkung. Kritik kommt von Naturschützern. Der VfL Wolfsburg muss weiter um den Verbleib in der Fußball-Bundesliga zittern. Im Hinspiel der Relegation taten sich die Wolfsburger zu Hause gegen Zweitligist Paderborn schwer und kamen nicht über ein 0:0 hinaus. Das Rückspiel in Paderborn gibt's am Montag.
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16: Guten Morgen in die Tonregion. Es ist Freitag. Das verlängerte Wochenende steht vor der Tür. Und der erste Sommertag des Jahres erwartet uns heute auch. Also richtig gute Aussichten. Denn bis zum Nachmittag können zwischen Kraichgau und Ostalb die Temperaturen auf bis zu etwa 27 Grad ansteigen. Bis zu 15 Sonnenstunden sind auch angekündigt. Und auch der Radio Ton 3 Tage Wettertrend macht richtig gut gute Laune, denn morgen und auch an Pfingsten bleibt uns das traumhafte Sommerwetter erhalten und vielleicht knacken wir sogar die 30-Grad-Marke, Caro.
2: Schau mal auf die Straßen, danke dir.
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2: Jetzt um 9:30 schauen wir auf den längsten Stau zuerst. Die A6 Nürnberg Richtung Heilbronn zwischen Kupferzell und Öhringen sind es 6 Kilometer, dort immer noch nach dem Unfall. Wird schon weniger, aber immer noch eine knappe halbe Stunde Zeitverlust hier. Vorsicht auch auf der 6 Nürnberg Richtung Heilbronn, auch zwischen dem Kreuz Weinsberg und Heilbronn-Neckarsulm. Ein defektes Fahrzeug. Und noch eins, noch davor, Nürnberg Richtung Heilbronn zwischen Feuchtwang Nord und Schnelldorf. Da liegt Bekleidung auf der Fahrbahn, also da auch Vorsicht. Die A7 noch Würzburg Richtung Ulm zwischen Feuchtwang West und Dinkelsbühl-Fichtenau, ein liegen gebliebenes Fahrzeug auf dem Standstreifen. Und es staut sich auch auf der 7 Würzburg Richtung Ulm. Zwischen Elwang und Ahlen-Westhausen sind es 4 Kilometer, knappe halbe Stunde Zeitverlust. Auch hier. Ihr meldet uns gern eure Staus und Blitzer immer durch. 0800 50 65 und 3x die 0 hat Wolfram gemacht auf WhatsApp. Blitzeranhänger auf der A7. Ahlen Richtung Würzburg fahren vorm Fürngrundtunnel 100 erlaubt. Blitzer noch in Bitzfeld, Hohenlohestraße, 50er Zone. Danke, Johanna. Und zwischen Tauber Bischofsheim und der 81 Höhe Dittichheim. Das ist eine 100er Zone. Danke Jens fürs Melden. Macht ihr, wie gesagt, auch euch eine gute Fahrt. Kommt gut rein in den Freitag.
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2: Caro und der Megis, guten Morgen.
15: Guten Morgen.
2: Und schönen Freitag jetzt mit Kylie Minogue.

0: ein schönes Ründchen hier heute Morgen. 20 vor 10 haben wir es. Guten Morgen.
1: Guten Morgen.
0: Caro und der Megaspar Radio Ton. Ja, wir grillen hier schon mal ein bisschen, weil ihr habt es ja gehört, Wochenende wird schön heiß und wir packen heute, was ihr wollt, auf unseren Grill hier im Studio. Ihr habt auch schon einige Vorschläge gemacht, den morgen über auf jeden Fall.
2: Ihr dürft mir so ein richtig gutes Ribeye-Steak auf den Grill legen.
3: Türkische Rindswurst, also Sucuk. Mit Paprika und Tomaten.
4: Brot vom Grill, finde ich, ist auch ein absoluter Hot Take.
5: Schön selber gemachte Bratwürste.
4: Und was ich auch noch gern mache, ist Fisch auf dem Grill. Also gerade Zander.
0: Also ich finde, das sieht auch alles schon ganz gut aus, Megis. Hier,
1: ja,
0: wenn ich das hier so wende und drehe.
1: Und so ein bisschen Platz haben wir noch auf dem Grill. Jens aus Offenau, jetzt tob dich doch mal gern aus und mach ihn voll.
6: Gute Idee. Da bin ich relativ offen. Also Steak, Holzfällerscheiben, Schaschlik. Ich mag aber auch Vegetarisches. Also Pilze, Paprika, Zwiebeln. Mhm. Und jetzt merke ich, es wird Zeit fürs Frühstück. Mir läuft nämlich das Wasser mit dem
0: zusammen. Wenn er noch weitermacht, dann haben wir nämlich hier keinen Platz mehr. Aber das passt hier gerade noch drauf.
1: Müssen wir noch anbauen oder was?
0: Ja, nee, es sollte jetzt hier klappen. Jetzt haben wir aber hier alles. Oh, wird doch schön, wird das doch hier. Also, ihr könnt euch auch schon mal vorbereiten.

0: Billie Eilish ist das. Gleich 10 vor 10 haben wir es an eurem Freitag.
1: Guten Morgen.
0: Caro und der Melges. Und da hat sich doch jetzt noch jemand zu uns reingeschlichen, Kollege Patrick Berger.
2: Guten Morgen.
0: Denn wir würden gern gleich raus in die Sonne. Kannst du vielleicht für uns übernehmen, ab 10? Das wäre ganz toll.
2: Wenn es unbedingt sein muss, dann mache ich das natürlich.
0: Ich muss ihn mal beschreiben, den Kollegen für euch. Er hat nämlich ein richtig schön gemustertes Hemdchen an. Kurzarmhemd ist auch, oder?
2: Ja, ja? Natürlich. Genau. Natürlich.
0: Ich habe ja mein Röckchen an und Melges halt ein weißes T-Shirt, weil es oben auf dem Stapel lag. Ne?
1: Es ist ein Ganzjahres-T-Shirt. Ja, so genau. Wie die Caro Ganzjahresreifen auf dem Auto hat, habe ich eben Ganzjahres-T-Shirts.
0: Wir machen halt, wie es uns möglich ist, schon mal ein bisschen Sommerstimmung vorm langen Pfingstwochenende. Bei dir geht es auch gleich um Pfingsten?
2: Ja, es geht so ein bisschen um Pfingsten und vor allen Dingen auch um Pfingstbräuche.
0: Aha. Mhm.
2: Also weltweit gibt es wohl irgendwie so ein bisschen was. Hier in Deutschland ja irgendwie nicht so richtig.
0: Ich habe mich gerade schon einfach unwissend gefühlt, weil ich kenne gar keine Pfingstbräuche jetzt so von früher. Weihnachten, Ostern, ja, weißt du Bescheid? Ja. Keine Ahnung. Was machen wir denn da so? Grillen auf jeden Fall.
1: Also ich brauche an Pfingsten auf jeden Fall einen Grill, das weiß ich schon mal.
0: Gut, bevor das jetzt hier noch weiter ausartet, ich bin jetzt eigentlich auch mal froh, wenn ich deine blöden Sprüche 3 Tage nicht Nee, wir haben uns alle lieb hier, aber Patrick, wir räumen jetzt den Platz hier für dich und dann
2: vielen Dank.
0: Geht's Richtung Pfingsten, hoffentlich mit viel Sonne und möglichst wenig Stau. Guten Morgen.
1: Guten Morgen.
0: Made of Orleans für euch.

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13: Ich bin Mia Hin. Die Diskussion um eine Verlängerung des Tankrabatts geht weiter. Zuletzt gab es vor allem aus der Union Stimmen, die Steuersenkung auch nach dem 30. Juni weiter greifen zu lassen. SPD-Fraktionsvize Zorn spricht sich jetzt in der ARD dagegen aus und bringt stattdessen erneut einen Spritpreisdeckel ins Spiel. Der Bauturbo zündet nicht. Im vergangenen Jahr sind in Deutschland nur gut 200.000 neue Wohnungen gebaut worden. Das sind so wenige wie seit über 10 Jahren nicht, so das Statistische Bundesamt. Gründe gibt es einige. Bauen wird immer teurer und Genehmigungen dauern länger. Opfer von häuslicher Gewalt sollen sich schneller scheiden lassen können. Das plant Bundesjustizministerin Hubig. Bisher gilt vor einer Scheidung das Trennungsjahr. Wer Gewalt durch den Partner erfahre, müsse sich auch ohne diese Wartezeit scheiden lassen können, sagte Hubig den Funke-Zeitungen. Am langen Pfingstwochenende drohen wieder Staus auf den deutschen Autobahnen. Vor allem heute Nachmittag rechnet der ADAC mit reichlich Kurzurlaubern auf den Straßen. Betroffen sind die üblichen Fernrouten Richtung Süden genauso wie zur Nord- und Ostsee.
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14: Derzeit zeigt sich bei uns ein strahlend blauer Himmel, dazu gibt's viel Sonne. In Heilbronn haben wir gerade 19 Grad, in Hohenlohe 20 Grad und im Ostalbkreis 19 Grad. Im weiteren Tagesverlauf steigen die Werte weiter an. Zum Abend hin erreichen wir rund 27 Grad. In der Nacht kühlt es in der gesamten Tonregion auf etwa 12 Grad ab. Morgen geht's ähnlich weiter mit viel Sonne und Höchstwerten um die 29 Grad.
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16: Vorsicht auf der A7 von Ulm Richtung Würzburg zwischen Heidenheim und Ahlen-Oberkochen. Ein defektes Fahrzeug sorgt für Gefahr. Auf derselben Strecke von Würzburg Richtung Ulm blockiert ein liegen gebliebenes Fahrzeug den Standstreifen zwischen Feuchtwangen-West und Dinkelsbühl-Fichtenau. Staualarm auf der A7 von Würzburg Richtung Ulm. Zwischen Ellwangen und Ahlen-Westhausen steht ihr auf 5 Kilometern für mindestens 20 Minuten. Auch auf der A6 von Nürnberg Richtung Heilbronn staut es sich zwischen Kupferzell und Kreuz-Weinsberg auf 7 Kilometern, rechnet mit etwa 16 Minuten mehr. 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

0: Ja, Freitagvormittag bei Radio Ton. Ich bin Patrick Berger und ich würde sagen, bevor wir uns heute Nachmittag alle zusammen über die vollen Autobahnen bei uns aufregen, da wollen wir doch mal kurz klären, warum wir überhaupt jetzt Pfingstferien haben oder zumindest ein langes Pfingstwochenende.
1: Also ich freue mich über den freien Tag, aber das war's auch schon.
0: Ja, so geht's wahrscheinlich vielen von euch. Ich habe gerade mal nachgeguckt. An Pfingsten wird tatsächlich das Kommen des Heiligen Geistes gefeiert und damit der Geburtstag der Kirche sozusagen. Und während viele den Start des langen Wochenendes eben vor allem im Auto verbringen, geht's anderswo so richtig zur Sache. Charlotte Mühlhahn hat recherchiert, hast du was rausgefunden?
2: Ja, ich bin auf den Pfingstochsen gestoßen und auf Wasserschlachten.
0: Oha, jetzt bin ich gespannt. Was steckt denn hinter dem Ochsen?
2: Früher, da hat man an Pfingsten einen Ochsen mit Blumen und Kränzen geschmückt und ihn dann das erste Mal nach dem Winter auf die Weide getrieben. Das wird heute allerdings nur noch vereinzelt gemacht. Allerdings gibt es in Bayern zum Beispiel Ochsenrennen, die teilweise an Pfingsten stattfinden. Beim Rennen geht es dann darum, als erstes auf einem Ochsen reitend das Ziel zu erreichen.
0: Okay, du hattest gerade eben auch noch Wasserschlachten erwähnt. Wo gibt's das denn?
2: Auf Zypern, also auf einer Insel, macht ja auch irgendwie Sinn. Dort findet nämlich am griechisch-orthodoxen Pfingstfest, das ist eine Woche nach unserem Pfingsten, das Kataklysmusfest statt. Wie soll ich es beschreiben? Es ist sehr lebhaft und feuchtfröhlich. Wasser spielt hier eine große Rolle. Es gibt Schwimmwettbewerbe, Wasserschlachten und Bootsrennen.
0: Und hast du noch eine Idee, welche Tradition wir hier vielleicht bei uns mal einführen könnten? Weil mehr haben wir jetzt ja nicht gerade um die Ecke.
2: Also in Dänemark sind früher die Männer an Pfingsten über ein Feuer gesprungen. Das sollte Stärke symbolisieren und die bösen Geister vertreiben. Heute wird es aber auch nur noch vereinzelt gemacht. Stattdessen ist Pfingsten in Dänemark einfach ein Feiertag, ein Tag, an dem man bei gutem Wetter Ausflüge macht und picknicken geht. Und ich meine, so ein Picknick kann ja vielleicht auch für den einen oder anderen hier eine nette Tradition sein, die man vielleicht für Pfingsten mal einführen kann.
0: Oder dieses Pfingsten vielleicht auch der Besuch im Freibad. Also, wobei, Wasserschlacht auf Zypern fände ich eigentlich auch ganz gut, muss ich sagen. Auf Zypern morgen übrigens 23 Grad und Regen. Hier in der Tonregion bis zu 30 und ganz viel Sonne. 1:0 für uns, würde ich sagen. Oder Philipp Bailey jetzt. Schönen Vormittag.

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25: Aktuell haben wir bei uns einen strahlend blauen Himmel und Sonnenschein. In Heilbronn liegen die Temperaturen am Vormittag bei rund 20 Grad. In Hohenlohe Ruhr sind es 21 Grad und im Ostalbkreis knapp 20 Grad. Im weiteren Tagesverlauf kommt die Sonne weiterhin durch. Die Werte steigen auf bis zu 27 Grad. In der Nacht kühlt es in der gesamten Tonregion auf etwa 12 Grad ab. Der Himmel bleibt dabei klar. Morgen geht's mit Sonnenschein weiter. Die Höchstwerte erreichen um die 29 Grad.
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0: Achtung, auf der A7 Würzburg Richtung Ulm. Zwischen Rothenburg ob der Tauber und Wörnitz liegt ein Metallteil auf der Fahrbahn. Passt auf. Auch in der Gegenrichtung von Ulm nach Würzburg gibt es zwischen Wörnitz und Rothenburg ob der Tauber Gegenstände auf der Fahrbahn. Zwischen Heidenheim und Ahlen-Oberkochen steht ein defektes Fahrzeug. Es gibt 5 Kilometer Stau auf der A7 Ulm Richtung Würzburg zwischen Ahlen-Westhausen und Dinkelsbühl-Fichtenau. Plant mindestens eine Stunde mehr ein. Noch mehr Verkehr, ausführlich zum Nachlesen, findet ihr auf radioton.de und in unserer App.
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Da wird gebetet bei Coldplay am Freitagvormittag. Ein paar Stoßgebete wird es auch heute Nachmittag bestimmt geben, dass sich der Stau endlich mal auflöst. Ja, der ADAC, da wartet heute einen der staureichsten Tage des Jahres tatsächlich. Und besondere Ereignisse erfordern besondere Maßnahmen. Deswegen heute Nachmittag bei meinem Kollegen Max Peter immer wieder alles Wichtige über die Staulage. 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Wir sind euer Beifahrer heute und habe auch die richtige Musik zum Durchatmen dabei. Roxy Music gibt's jetzt. Ich bin Patrick Berger. Hallo.

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23: Ich bin Mia Hin. Wird der Tankrabatt verlängert? Bei dieser Frage sind sich Union und SPD weiter uneins. Bisher gilt der Rabatt nur bis Ende Juni. Anders als Politiker aus CDU und CSU ist SPD-Fraktionsvize Zorn gegen eine Fortsetzung. Er bringt stattdessen andere Entlastungen wie einen Spritpreisdeckel ins Spiel. Das Kindergeld soll künftig automatisch ausgezahlt werden, ohne dass ein Antrag gestellt werden muss. Der Bundestag hat heute erstmals über einen entsprechenden Gesetzentwurf beraten. Schon ab dem kommenden Jahr soll das Ganze greifen. Erstmal für Eltern, die schon ein Kind haben. US-Präsident Trump will weitere 5000 Soldaten nach Polen schicken. Er begründet das mit seinem guten Verhältnis zum polnischen Präsidenten Nawrocki. Erst vor kurzem hatte Trump gesagt, dass er über 5000 Soldaten aus Deutschland abziehen will. Ob diese Truppen jetzt nach Polen gehen, ist unklar. Wer jetzt am langen Pfingstwochenende auf der Autobahn unterwegs ist, braucht oft Geduld und starke Nerven. Der ADAC rechnet damit, dass so viel los ist auf den Straßen wie selten. Vor allem heute Nachmittag, wenn viele in ihren Kurzurlaub fahren, dürfte es voll werden.
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4: Derzeit haben wir bei uns einen strahlend blauen Himmel und die Sonne scheint kräftig vom Himmel. In Heilbronn und in Hohenlohe liegen die Temperaturen aktuell bei jeweils 21 Grad. Im Ostalbkreis gibt es 20 Grad. Im Tagesverlauf steigen die Werte weiter an. Zum Abend hin erreichen wir rund 27 Grad. In der Nacht kühlt es auf etwa 12 Grad ab. Dabei bleibt der Himmel weitgehend klar. Morgen geht es sonnig weiter. Die Temperaturen klettern dann nochmals ein bisschen höher auf Werte um die 29 Grad.
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13: Achtung, auf der A7 in Richtung Würzburg. Zwischen Wörnitz und Rothenburg ob der Tauber ist durch ein defektes Auto der Standstreifen blockiert. Auf der A7 Richtung Ulm gibt es ebenfalls eine Gefahr durch ein defektes Fahrzeug zwischen Ahlen, Oberkochen und Heidenheim. Jetzt zum Verkehr. Auf der A7 von Ulm Richtung Würzburg staut es sich zwischen Ahlen, Oberkochen und Dinkelsbühl-Fichtenau auf 6 Kilometern. Ihr braucht mindestens 41 Minuten länger. In der Gegenrichtung von Würzburg nach Ulm müsst ihr zwischen Ellwangen und Ahlen-Westhausen mit 5 Kilometern Stau und etwa 23 Minuten mehr Zeit rechnen. Noch mehr Verkehr, ausführlich zum Nachlesen, findet ihr auf radioton.de und in unserer App.
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0: Bei Radio Ton und Autofahren heute Nachmittag, das ist nicht ohne. Heute einer der staureichsten Tage des Jahres und einer, der uns da, glaube ich, allen aus der Seele spricht, ist Michael aus Ildisfeld. Der filmt sich nämlich beim Autofahren und erreicht damit ein Millionenpublikum. Allein mit diesem Video hier auf Instagram 7 Millionen Menschen erreicht.
1: Oh je, Fahrbahnverengung und jetzt noch LKWs. Gott, ist das eng. Bleib ruhig. Bleib doch ruhig. Wieso fährt der hinter mir so dick auf? Halt Abstand!
0: Und gerade in der Baustelle, da geht's uns doch allen so wie ihm, oder? Auf Instagram heißt du übrigens Micha54 und Caro hat er heute Morgen mal erzählt, wie es überhaupt zu den Videos kam.
2: Also gut, ich hänge da mein Handy fest und so und hab das als einen Kumpel geschickt dann auch. Mhm. Ja, weil er dann das auch witzig findet, weil ich es auch überspitze natürlich. Soll ja lustig sein vor allem. Wird ja immer hektischer im Verkehr, habe ich das Gefühl. Und so stressige Situationen an der Kreuzung, wenn dann 100 Autos kommen und so, dann hat man die Gedanken im Kopf und dann habe ich gedacht, komm, ich äußere die mal. Und der hat dann gesagt, hey, die muss ich mal online stellen oder so.
0: Wissen wir Bescheid, die Videos, die haben wir euch verlinkt bei Radio Ton auf Instagram. Schaut da auf jeden Fall mal rein. Und damit ihr entspannt durch den Freitag kommt, hatte Max Peter heute Nachmittag für euch nochmal den extra Blick auf die Straßen. Radio Ton, ich bin Patrick Berger. Schönen Vormittag.

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16: Aktuell gibt es bei uns einen strahlend blauen Himmel. In Heilbronn und in Hohenlohe liegen die Temperaturen am Vormittag bei jeweils 22 Grad, im Ostalbkreis sind es 21 Grad. Im Laufe des Nachmittags klettern die Werte in der gesamten Tonregion auf um die 27 Grad. Dazu bleibt es sonnig. Heute Nacht sinken die Temperaturen auf um die 12 Grad ab. Morgen startet ihr ebenfalls mit viel Sonne in den Tag. Später ziehen ein paar Wolken auf, bei Höchstwerten um die 29 Grad.
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17: Achtung, auf der A7 Ulm Richtung Würzburg, zwischen Ahlen, Westhausen und Ellwangen, da steht ein defektes Fahrzeug. In der gleichen Richtung zwischen Ellwangen und Dinkelsbühl, Fichtenau, auch ein Fahrzeug mit Panne. Auf der A6 von Heilbronn Richtung Nürnberg gibt es zwischen Kreuz Weinsberg und Bretzfeld ebenfalls ein defektes Fahrzeug. Und auf der A6 Mannheim Richtung Heilbronn steht zwischen Sinsheim, Steinsfurt und Bad Rappenau ein weiteres Fahrzeug mit Panne. Noch mehr Verkehr ausführlich zum Nachlesen findet ihr auf radioton.de und in unserer App.
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Egal ob in den 70ern oder den 2020ern. Starbling Inn geht immer, oder? Ah, wer klopft da denn jetzt so an der Tür? Also die Pfingstferien. Viel los heute Nachmittag ja auch auf unseren Straßen. Aber Max Peter, der hat mir schon versprochen, dass er euch gut durchbringen wird. Heute Nachmittag mit dem Extra-Blick auf die Straßen. Ab 14 Uhr da für euch alles Wichtige natürlich. Kleines Zwischenupdate gibt's gleich schon nach unseren Nachrichten. Ich bin Patrick Berger. Schönen Mittag jetzt mit Kate Busch.

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2: Ich bin Mia Hin. Die Diskussion um eine Verlängerung des Tankrabatts geht weiter. Zuletzt gab es vor allem aus der Union Stimmen, die Steuersenkung auch nach dem 30. Juni weiter greifen zu lassen. SPD-Fraktionsvize Zorn spricht sich jetzt in der ARD dagegen aus und bringt stattdessen erneut einen Spritpreisdeckel ins Spiel.
20: Der Bauturbo zündet nicht. Im vergangenen Jahr sind in Deutschland nur gut 200.000 neue Wohnungen gebaut worden. Das sind so wenige wie seit über 10 Jahren nicht, so das Statistische Bundesamt. Gründe gibt es einige. Bauen wird immer teurer und Genehmigungen dauern länger. Die legendäre Ente kommt zurück, und zwar als Elektroauto. Laut dem französischen Hersteller Citroën soll die neue E-Ente künftig weniger als 15.000 Euro kosten und ähnlich aussehen wie das Original. Im Oktober soll sie öffentlich vorgestellt werden. Die Bayern müssen beim DFB-Pokalfinale ohne Manuel Neuer im Tor auskommen. Vom Verein heißt es, er ist immer noch an der Wade verletzt. Jonas Urbich übernimmt für Neuer. Morgen geht's für die Münchner gegen Stuttgart. Bei der WM soll Neuer im deutschen Tor stehen.
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21: Derzeit scheint bei uns die Sonne von einem klaren Himmel. In Heilbronn und in Hohenlohe liegen die Temperaturen am späten Vormittag bei 23 Grad. Im Ostalbkreis gibt es 22 Grad. Im weiteren Verlauf steigen die Werte auf bis zu 27 Grad. Dabei bleibt es überwiegend sonnig. In der Nacht kühlt es in der gesamten Tonregion auf um die 12 Grad ab. Morgen geht's mit viel Sonne weiter. Die Temperaturen klettern auf bis zu 29 Grad.
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22: Achtung, auf der A81 von Würzburg Richtung Heilbronn zwischen Ahorn und Boxberg ein defektes Fahrzeug sorgt für Gefahr. Auch die A7 Richtung Würzburg macht Probleme. Zwischen Heidenheim und Ahlen-Oberkochen steht ein defektes Fahrzeug. Weiter Richtung Würzburg müsst ihr zwischen Ahlen-Westhausen und Ellwangen mit einer Panne rechnen. Schließlich bleibt auch auf der A7 zwischen Ellwangen und Dinkelsbühl-Fichtenau ein defektes Fahrzeug zu beachten. Noch mehr Verkehr, ausführlich zum Nachlesen, findet ihr auf radioton.de und in unserer App.
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1: Hallo, ich bin Daniel Heinze von der katholischen Kirche. In diesen Tagen geht's für Christen ganz viel um den Heiligen Geist. Klar, steht doch mit Pfingsten am Sonntag das nächste große Fest ins Haus. Pfingsten ist das Fest mit dem Heiligen Geist. Die Jünger von Jesus wussten nicht, wie weiter, nachdem der auferstandene Jesus sich von ihnen verabschiedet hatte. Zwar mit dem Versprechen, wo zwei oder drei in meinem Namen zusammen sind, da bin ich immer bei ihnen, aber den Jüngern fehlte die Idee, wie soll das gehen? An Pfingsten war dann auf einmal alles klar. Sie waren wie beseelt und konnten aller Welt vom Auferstandenen und der Liebe Gottes erzählen. Heiligen Geist, den braucht es auch heute hier bei uns, damit ich beseelt sein kann von der Hoffnung, die Welt zum Guten hin zu verändern. Hin zu einer Welt ohne Gewalt oder Krieg, in der Fremde willkommen sind und alle so leben dürfen, wie sie es wollen. Ja, her mit dem Heiligen Geist, nicht nur jetzt. Kurz vor Pfingsten.
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0: Wenn ich Dasher höre, dann fühle ich mich schon wie in der Wüste. Ja, aber ganz so warm wird es bei uns zum Glück jetzt nicht. Aber 30 Grad, die werden wir vielerorts in der Tunnelregion wohl knacken. Und die Urlaubsstimmung, die steigt auch von Minute zu Minute heute bei vielen von uns. Und die besten Tipps für den Ferienstart oder zumindest für das lange Pfingstwochenende jetzt aus der Radiotonredaktion von Tabita.
1: Urlaubsflair auf dem Heilbronner Kiliansplatz. 3 Tage lang findet hier ein italienischer Markt statt. Auf dem sogenannten Piazza Kilian findet ihr mediterrane italienische Köstlichkeiten samt Modenschau am Samstag und italienischer Live-Musik am Abend. Der italienische Markt in Heilbronn noch bis Samstag. Einen Abend mit Bob Dylan, den könnt ihr bei der Landesgartenschau in Ellwangen verbringen. Am Sonntag spielt dort nämlich ein Musikertrio insgesamt 12 Bob Dylan-Songs. Und zwar mit ganz eigenem Sound, aber in Anlehnung an Blues, Folk, Bluegrass, Jazz und Pop. Dazu noch übersetzte Texte und Hintergründe zu Bob Dylan und seinen Songs. Ein künstlerisch-musikalischer Bob Dylan-Abend am Sonntag in der Landesgartenschau. Afrikanische Musik, Kulinarik und ganz viel Lebensfreude gibt's beim Afrika-Festival im Kulturgewächshaus in Birkenried bei Gundelfingen. Das ganze Wochenende hört ihr hier Marimbas und rhythmische Trommeln, Reggae und Afrobeats. Das Afrika-Festival von Freitag bis Montag im Kulturgewächshaus Birkenried.
0: Also einiges los ab heute bei uns in der Tonregion. Schönen Freitag.

0: Ein Wasser wie Eiszeitquell kann man nicht erfinden. 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
22: Aktuell gibt's bei uns einen strahlend blauen Himmel mit viel Sonne. In Heilbronn haben wir zur Mittagszeit 24 Grad, in Hohenlohe sind's 24 Grad und im Ostalbkreis 22 Grad. Im weiteren Verlauf des Nachmittags steigen die Werte noch ein bisschen, dabei bleibt es überwiegend trocken. In der Nacht sinken die Temperaturen in der gesamten Tonregion auf um die 11 bis 13 Grad. Morgen geht's mit viel Sonne weiter, dazu klettern die Werte auf 26 bis 29 Grad.
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0: Achtung, auf der A6 Heilbronn Richtung Mannheim. Zwischen Bad Rappenau und Sinsheim-Steinsfurt steht ein defektes Fahrzeug. Gleiches Bild auf der A7 Ulm Richtung Würzburg. Beim Kreuz Biebelried gibt's ebenfalls ein liegen gebliebenes Fahrzeug. Und auch auf der A8 Stuttgart Richtung München zwischen Mühlhausen und der Ausfahrt Hohenstadt gibt's Probleme wegen eines defekten Fahrzeugs. Achtet auch auf der A81 Würzburg Richtung Heilbronn zwischen Ahorn und Boxberg auf ein defektes Fahrzeug. 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

könnte auch der Soundtrack sein für den Stau heute Nachmittag. Da können wir es ja auch kaum abwarten. Ja, bis es dann mal weitergeht, auch die Tonregion natürlich betroffen. Die A6, kann man fast sagen, eigentlich die ganze A6, aber vor allem die ganzen Baustellen, die wir da haben. Zum einen zwischen Pretzfeld im Kreuz Weinsberg oder auch zwischen der Kochertalbrücke und Ilshofen-Wolpertshausen oder auf der A7 natürlich zwischen Dinkelsbühl-Fichtenau und dem Vierengrundtunnel. Da sagt der ADAC, da kann es jeweils überall nochmal besonders eng werden. Und damit ihr gut durchkommt, haben wir bei Radioton heute Nachmittag nochmal den extra Blick auf die Verkehrslage bei meinem Kollegen Max Peter ab 14 Uhr. Und den aktuellen Überblick, den haben wir gleich schon mal für euch direkt nach den Nachrichten. Um kurz nach 1. Ich bin Patrick Berger. Schönen Mittag. Jetzt mit Sade, Smooth Operator. Schon mal ganz entspannt.

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19: Ich bin Mia Hin.
2: Wird der Tankrabatt verlängert? Bei dieser Frage sind sich Union und SPD weiter uneins. Bisher gilt der Rabatt nur bis Ende Juni. Anders als Politiker aus CDU und CSU ist SPD-Fraktionsvize Zorn gegen eine Fortsetzung. Er bringt stattdessen andere Entlastungen wie einen Spritpreisdeckel ins Spiel. Das Kindergeld soll künftig automatisch ausgezahlt werden, ohne dass ein Antrag gestellt werden muss. Der Bundestag hat heute erstmals über einen entsprechenden Gesetzentwurf beraten. Schon ab dem kommenden Jahr soll das Ganze greifen. Erstmal für Eltern, die schon ein Kind haben. US-Präsident Trump will weitere 5000 Soldaten nach Polen schicken. Er begründet das mit seinem guten Verhältnis zum polnischen Präsidenten Nawrocki. Erst vor kurzem hatte Trump gesagt, dass er über 5000 Soldaten aus Deutschland abziehen will. Ob diese Truppen jetzt nach Polen gehen, ist unklar. Auf den Autobahnen in Deutschland dürfte es heute so voll wie selten werden. Der ADAC rechnet zum langen Pfingstwochenende mit, Zitat, einer der höchsten Verkehrsbelastungen des Jahres. Und zwar vor allem heute, wenn viele in ihren Kurzurlaub starten.
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19: Aktuell gibt's bei uns einen strahlend blauen Himmel und viel Sonne. In Heilbronn haben wir zur Mittagszeit 25 Grad, in Hohenlohe sind's 24 Grad und im Ostalbkreis 23 Grad. Im Laufe des Nachmittags ziehen dann ein paar Wolken auf, die Temperaturen steigen aber noch ein bisschen weiter an. Heute Nacht kühlt die Luft in der gesamten Thurnregion auf rund 11 bis 13 Grad ab, dabei bleibt's überwiegend klar. Morgen zeigt sich die Sonne von Anfang an. Dazu klettern die Werte auf etwa 29 Grad.
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20: Achtung, auf der A6 von Nürnberg Richtung Heilbronn zwischen Öhringen und Bretzfeld, da steht ein defektes Fahrzeug. Auch auf der A6, aber in der anderen Richtung von Heilbronn nach Mannheim gibt's zwischen Bad Rappenau und Sinsheim-Steinsfurt eine Panne. Auf der A7 von Ulm Richtung Würzburg in Höhe Kreuzbiebelried ebenfalls ein defektes Fahrzeug. Und jetzt zur A8 zwischen Eichelberg und Hohenstadt. Auf der Strecke Stuttgart Richtung München staut es sich auf 8 Kilometern. Ihr braucht mindestens 17 Minuten länger. Noch mehr Verkehr? Ausführlich zum Nachlesen findet ihr auf radioton.de und in unserer App.
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0: Radio Ton ist hier und wir freuen uns ja auch schon auf die Pfingstferien. Und wenn es euch vielleicht langweilig wird im Auto heute Nachmittag oder vielleicht gleich bei den letzten Stunden auf der Arbeit, dann haben Caro und Megis aus dem Morgen eine schöne Challenge für euch. Versucht mal ernst gemeint, schön für dich zu sagen. Und ich sag euch, das wird nicht klappen. Die beiden, die haben es heute Morgen schon mal unter realistischen Bedingungen geprobt.
1: Stell dir vor, Caro, ich habe heute Morgen auf dem Senderparkplatz 5 Euro gefunden.
2: Schön für dich.
1: Nee, also das ist wirklich mein Mittagessen, das ist jetzt gesichert.
2: Schön für dich. Schön für dich. Schön
1: für dich. Kaufe ich dir nicht ab.
0: Schön für dich. Ah, es klappt. Schön für dich. Schön für dich. Es klappt nicht so richtig. Fragt mal gerade bei euren Kollegen nach oder übt's mit euren Kids im Stau heute Nachmittag. Schön für dich. Madonna, jetzt bei Radio Ton. Ich bin Patrick Berger.

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17: Aktuell gibt es bei uns einen Mix aus Sonne und Wolken. In Heilbronn liegen die Temperaturen zur Mittagszeit bei 26 Grad, in Hohenlohe sind es 25 Grad und im Ostalbkreis 24 Grad. Im Laufe des Nachmittags kommt die Sonne immer öfter durch, die Wolken lockern weiter auf. In der Nacht kühlt es in der gesamten Thurnregion auf um die 12 Grad ab. Morgen scheint bei euch von früh bis spät die Sonne. Dazu steigen die Werte auf bis zu 29 Grad.
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18: Achtung, auf der A7 Ulm Richtung Würzburg. Zwischen Ahlen-Westhausen und Ellwangen steht ein defektes Fahrzeug. Auch zwischen Ellwangen und Dinkelsbühl-Fichtenau gibt es ein liegengebliebenes Fahrzeug. Zusätzlich gibt es im Bereich Kreuzbiebelried ebenfalls Probleme durch ein defektes Fahrzeug. Auf der A3 Frankfurt Richtung Würzburg ist zwischen Wertheim-Lenkfurt und Helmstadt ein weiteres defektes Fahrzeug gemeldet. Noch mehr Verkehr ausführlich zum Nachlesen findet ihr auf radioton.de und in unserer App.
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0: Radio Toten am Freitagmittag auf dem Weg in Richtung Freitagnachmittag. Und wir sprechen ja schon den ganzen Tag drüber. Alle von uns, die haben so ein bisschen Angst, jetzt auf die Autobahn zu fahren, Richtung langes Wochenende oder vielleicht sogar in Richtung Pfingstferien. Aber einer in der Todregion, der lacht noch fröhlich vor sich hin, weil er weiß, er ist zumindest die nächsten 4 Stunden sicher. Kollege Max Peter, hi.
1: Servus.
0: Du übernimmst hier jetzt gleich das Studio, aber man muss sagen, bald geht es ja auch für dich tatsächlich in Kurzurlaub zumindest.
2: Genau, um 18.04 Uhr mache ich hier wirklich Schluss und dann geht es für mich nicht nur in Kurzurlaub, sondern wirklich in Pfingsturlaub und dann bin ich mal eine Woche raus und dann geht es nach Holland und ich freue mich tierisch drauf. Ich habe auch ein bisschen Schiss, weil morgen geht es dann Richtung Köln. Da wird wahrscheinlich auch ein bisschen was los sein. Ich hoffe aber, toi toi toi, dass es nicht ganz so voll wird, wie es heute ja ist.
0: Drücke ich dir auf jeden Fall die Daumen. Vielen Dank. Man muss auch sagen, jetzt an dem letzten Tag vor dem Urlaub bist du gütig und hast für alle, die hier bleiben, auch noch Tickets mit dabei tatsächlich.
2: Halt mal, Patrick. Ich bin immer gütig. Das habe ich hier schon rausgehauen in der Sendung. Aber du hast recht, Schwabenpark steht heute auf dem Zettel. Wir hauen hier nochmal Tickets raus, natürlich für die Pfingstferien und für die Kids und vor allen Dingen auch für die Eltern, dass sie nicht so viel planen müssen für die Kids. Also auf wir gehen ganz locker.
0: Das lohnt sich auf jeden Fall. Und dazu natürlich alle Infos von den Straßen.
2: Definitiv. Und das relativ häufig sogar. Wir versuchen alle 15 Minuten mal drauf zu schauen und natürlich den besten Informationsschwall rüberzubringen.
0: Das alles gleich ab 14 Uhr mit Max Peter. Ich bin Patrick Berger. Wünsche euch einen schönen Nachmittag und dir eine schöne Sendung.
2: Vielen, vielen Dank.

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17: Ich bin Nanju Kuhlmann. Wird der Tankrabatt verlängert? Bei dieser Frage sind sich Union und SPD weiter uneinig. Bisher gilt der Rabatt nur bis Ende Juni. Anders als Politiker aus CDU und CSU ist SPD-Fraktionsvize Zorn gegen eine Fortsetzung. Er bringt stattdessen andere Entlastungen wie einen Spritpreisdeckel ins Spiel. Das Kindergeld soll in Zukunft automatisch ausgezahlt werden. Der Bundestag hat heute erstmals über einen entsprechenden Gesetzentwurf beraten. Außerdem hat das Parlament neue Regeln für Apotheken beschlossen. Die dürfen künftig mehr Impfungen anbieten und einige Medikamente auch ohne Rezept herausgeben. Der Messerangreifer von Solingen bleibt lebenslang hinter Gittern mit anschließender Sicherungsverwahrung. Das Urteil hat der Bundesgerichtshof jetzt endgültig bestätigt. Bei dem islamistisch motivierten Angriff auf einem Stadtfest vor knapp 2 Jahren sind 3 Menschen ums Leben gekommen. Auf den Autobahnen in Deutschland dürfte es heute so voll wie selten werden. Der ADAC rechnet zum langen Pfingstwochenende mit, Zitat, einer der höchsten Verkehrsbelastungen des Jahres. Und zwar eben vor allem heute, wenn viele in ihren Kurzurlaub starten. Gestern als Nummer 1 für die WM nominiert, jetzt fällt Manuel Neuer im DFB-Pokalfinale morgen gegen Stuttgart aus. Der Grund? Die Wade des 40-Jährigen macht weiter Probleme. Für ihn soll Jonas Urbich morgen zwischen den Pfosten stehen.
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2: Wenn das Wetter Musik wäre, dann hätten wir heute den perfekten Sommerhit. Viel Sonne, kaum Wolken und dazu Temperaturen um die 25 Grad von Heilbronn über Aalen und Heidenheim bis nach Bad Mergentheim. Der Frühsommer ist jetzt endgültig angekommen zwischen Kraichgau und Ostalb und das Beste, genauso geht's weiter. Der Radio Thurn 3-Tage-Wettertrend bringt uns ein traumhaftes Pfingstwochenende mit fast durchgehend Sonne und bis zu 30 Grad. Also auf jeden Fall Sonnenbrille auspacken und einfach nur genießen.
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2: Ja, und so schönes Wetter heute ist, so schrecklich ist die Stauprognose für diesen Nachmittag. Wir schauen auf die Staus und den Verkehr natürlich in der Thurn-Region und fangen an mit der A8 Stuttgart Richtung München zwischen Eichelberg und Ausfahrt Hohenstadt. Hier haben wir 10 Kilometer Stau, mindestens 25 Minuten müsst ihr hier plus einrechnen. Das war auch der längste Stau. Dann schauen wir auf die A81 Heilbronn Richtung Stuttgart zwischen Stuttgart-Zuffenhausen und Raik-Leonberg, 8 Kilometer Stau, 17 Minuten plus. A7 Würzburg Richtung Füssen zwischen Niederstrotzingen und Raik-Hittistetten, 9 Kilometer stockender Verkehr, 15 Minuten plus braucht er, ja. Dann A8 Stuttgart Richtung München zwischen Merklingen und Oberelchingen, 4 Kilometer Stau, 11 Minuten Zeitverlust bitte einplanen. Und noch ein paar Meldungen, A6 Mannheim Richtung Nürnberg zwischen Bad Rappenau und Bretzfeld, 9 Kilometer Stop and Go, 11 Minuten plus. A6 Heilbronn Richtung Nürnberg zwischen Neuenstein und Schwäbisch Hall, 3 Kilometer Stop and Go, 6 Minuten plus. Und eine Meldung noch von der A81 Stuttgart Richtung Heilbronn zwischen Stuttgart-Zuffenhausen und Heilbronn unter Gruppenbach. Hier haben wir auch nochmal 5 Kilometer stockenden Verkehr. Da braucht er noch knapp 8 Minuten länger durch. So, wie machen wir weiter mit den Gefahrenmeldungen? Da habe ich mich auch noch 2 bis 3. Dann A6 Nürnberg Richtung Heilbronn zwischen Kreuzfeuchtwang-Greilsheim und Schnelldorf. Gefahr durch ein defektes Fahrzeug. Das gilt auch für die A8 München Richtung Stuttgart zwischen Ulm-West und Merklingen. Und auf der A6 Mannheim Richtung Heilbronn zwischen Bad Rappenau und Heilbronn unter Eisesheim. Vorsichtig auch noch sein. Hier steht nämlich auch noch ein kaputter Wagen am Autobahnstraßenrand. Wo wird geblitzt? Klären wir natürlich auch noch einmal in Kupferzell in der Max-Eid-Straße. Hier sind 20 erlaubt, hat uns eben Radiotonhörer Carsten durchgegeben. Weiter geht's in Harthausen am Kocher. Öhringer Straße, ebenfalls 30 sind hier erlaubt. Und in Bretzfeld in der Heilbronner Straße, hier dürft ihr 50 fahren, nicht viel mehr. Sonst gibt's ein teures Bild vom Amt und das ist nicht nötig. Wenn ihr noch was gesehen habt, 0800 50 65 3x die 0, gibt's gerne durch. Wir hoffen natürlich nicht, aber ihr wisst, es ist der Freitag vor Pfingsten und die Straßen werden heute besonders voll.
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2: Ja, und wie eben erwähnt, gerade heute, der Freitag vor Pfingsten, der gilt als beliebtester Reisetag. Ab in den Kurzurlaub heißt es für viele oder übers Wochenende zur Family. Heißt natürlich, die Straßen sind voller am vollsten. Und ihr steht womöglich heute noch im Stau, wenn ihr losfahrt. Wo es brenzlig wird, wo viel los ist auf einer Autobahn, ich sag's euch immer mal wieder ausführlich am Nachmittag bei Radio Thurn, ist doch ganz klar. Ich bin Max Peter und hab die Straßen heute für euch im Blick. Und Musik, die steht natürlich auch. Kim Wilde jetzt. Kids in America. Kommt gut rein in euren Pfingsturlaub.

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Ray Garvey brauchen wir bei Radioton am Nachmittag und am Freitag, den 22. Mai mit Max Peter. Und ob es ans Meer geht oder in die Berge, ja, gefühlt halb Baden-Württemberg und Bayern packt gleichzeitig die Koffer. Der ADAC warnt sogar vor einer der heftigsten Blechlawinen des Jahres heute auf den Straßen. Besonders kritisch der Freitag vor Pfingsten, wie jedes Jahr. Auch das Wochenende wird hart, aber ja, ich kann es nur noch mal wiederholen. Heute werden die Straßen voll werden. Wir schauen auf eure Strecken. Radioton Verkehrszentrum Spezial nennen wir das Ganze zum Start ins Pfingstwochenende. Und wir schauen auf die A8 Stuttgart Richtung München zwischen Eichelberg und Hohenstadt. Da haben wir 9 Kilometer Stau. Mindestens 24 Minuten braucht ihr ja aktuell länger durch. Außerdem auf der A6 Mannheim Richtung Nürnberg ist viel los. Zwischen Bad Rappenau und Kreuz Weinsberg 10 Kilometer Stop and Go. Hier geht's langsam voran. Hier braucht ihr 18 Minuten länger durch. Dann A8 Stuttgart Richtung München zwischen Merklingen und Oberelchingen 6 Kilometer Stau, 14 Minuten plus. Und die A6 haben wir auch noch Heilbronn Richtung Mannheim zwischen Wiesloch-Rauenberg und Mannheim-Schwetzingen. 7 Kilometer Stop and Go. Hier braucht er 11 Minuten länger durch. Der nächste Überblick in knapp 15 Minuten natürlich bei Radioton. Wir halten euch heute auf dem Laufenden, was auf den Straßen so abgeht an diesem Freitag vor Pfingsten.

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2: Das Wetter liefert heute echtes Gute-Laune-Programm. Abstrahlender Sonnenschein, nur wenige Wolken, angenehme, warme 25 Grad. Egal ob im Unterland, im Hohenlohe-Kreis, auf der Ostalb oder rund um Heidenheim. Es fühlt sich an wie Frühsommer. Und die Aussichten bleiben top. Auch morgen, Sonntag und in der neuen Woche setzt sich das sonnige Wetter fort. Das sagt auch der Radio Thurn 3-Tage. Wettertrend. Teilweise klettern die Temperaturen sogar Richtung 30 Grad. Besser kann ein Pfingstwochenende kaum werden.
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2: Ja, und ihr wisst Bescheid, heute ist Freitag vor Pfingsten, da werden die Straßen ein bisschen voller am Nachmittag. Wir schauen drauf. A8 Stuttgart Richtung München zwischen Eichelberg und Ausfahrt Hohenstadt haben wir aktuell noch 9 Kilometer Stau. Hier müsst ihr mindestens 25 Minuten länger einplanen. Dann A8 Stuttgart Richtung München zwischen Märklingen und Oberelchingen 7 Kilometer Stau, 18 Minuten plus. A6 Mannheim Richtung Nürnberg zwischen Bad Rappenau und Kreuzweizberg. 14 Kilometer Stop and Go, 17 Minuten plus. Dann A7 Würzburg Richtung Füssen zwischen Langenau und Föhringen. 8 Kilometer stockender Verkehr hier. Hier braucht er 14 Minuten länger. Nochmal A6 Heilbronn Richtung Mannheim zwischen Wiesloch-Rauenberg und Firnheimer Kreuz. Jetzt aber 8 Kilometer Stop and Go, 12 Minuten plus. Dann A81 Stuttgart Richtung Würzburg zwischen Stuttgart-Zuffenhausen und Kreuzweinsberg. 8 Kilometer stockender Verkehr, 11 Minuten plus. Und Finale A6 Heilbronn Richtung Nürnberg zwischen Neuenstein und Ilshofen-Wolpertshausen. 3 Kilometer Stop and Go. 5 Minuten dauert es hier länger. Es ist ein bisschen was los, aber wir bleiben für euch natürlich dran an den Straßen und informieren euch immer, wenn es was Neues gibt. Zu den Blitzern, die klären wir auch noch ab. Abstadt, dort wird geblitzt in der Hein-Rieter-Straße. Hier sind 30 erlaubt, hat uns Radiotonhörer Carsten durchgegeben. Dann in Crailsheim steht ein Blitzer. In der Alexandersreuterstraße, 30er Zone. Und auch in Bretzfeld wird abkassiert in der Heilbronner Straße. Da ganz genau, hier sind 50 erlaubt. Wenn ihr noch was gesehen habt, bitte nicht. Das war schon viel. Aber wenn doch, dann geht's gerne auch durch. 0850 65 dreimal die 0 natürlich kostenlos. Könnt ihr uns auch eine WhatsApp schreiben oder eine Sprachnachricht schicken. Kein Problem. Allen eine gute Fahrt. Kommt gut an. Ich bin Max Peter. Schönen Freitag.
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0: Radioton Verkehrszentrum Spezial zum Start ins Pfingstwochenende mit wichtigen Infos zu Staus und der Straße. Und jetzt ist jemand in der kostenlosen Leitung 0850 65 3x0. Der Max ist hier. Wer ist da? Hallo?
1: Hallo Radioton, hier spricht der Mike aus Würzburg. Ich habe eine Staumeldung für die A81 Tauberbischofsheim Fahrtrichtung Würzburg. Ab der Ausfahrt Gergsheim Stau bei der Überleitung auf die A3 Fahrtrichtung Nürnberg. Allen anderen gute Fahrt und ein schönes, langes Wochenende. Tschüss.
0: Vielen, vielen Dank dir. Ja, wir halten euch an diesem besonderen Tag auf dem Laufenden in Sachen Verkehr natürlich bei Radioton.

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0: 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Melissa Etheridge jetzt auf die Ohren. Bring me some water. Natürlich bei Radio Ton am Freitag, 22. Mai.
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2: Ich bin Nanju Kuhlmann. Mehr Impfungen und bestimmte Medikamente soll es auch ohne Rezept geben. Der Bundestag hat die Apothekenreform beschlossen. Außerdem ging es im Parlament um das Kindergeld. Das sollen Eltern in Zukunft automatisch bekommen, ohne einen Antrag stellen zu müssen. Das Ziel: weniger Papierkram, mehr Zeit fürs Baby. Die Diskussion um eine Verlängerung des Tankrabatts geht weiter. Zuletzt gab es vor allem aus der Union Stimmen, die Steuersenkung auch nach dem 30. Juni weiter greifen zu lassen. SPD-Fraktionsvize Zorn spricht sich jetzt in der ARD dagegen aus und bringt stattdessen erneut einen Spritpreisdeckel ins Spiel. Niedersachsen führt ein neues Unterrichtsfach ein, und zwar christliche Religion. Das gibt's in der Form bundesweit noch nicht. Ab dem kommenden Schuljahr wird das Fach unterrichtet. Der Fokus soll auf Sinnsuche, Vielfalt und Zusammenhalt liegen, heißt es aus dem Kultusministerium. Auf den Autobahnen in Deutschland dürfte es heute so voll wie selten werden. Der ADAC rechnet zum langen Pfingstwochenende mit, Zitat, einer der höchsten Verkehrsbelastungen des Jahres. Und zwar eben vor allem heute, wenn viele in ihren Kurzurlaub starten. Die deutsche Handballnationalmannschaft wird auch nach der Heim-WM im Winter von Alfred Gislason trainiert. Der DHB hat seinen Vertrag jetzt bis Sommer 2028 verlängert. Damit wird der Isländer auch bei der EM und bei Olympia in Los Angeles an der Seitenlinie stehen.
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20: Wenn das Wetter Musik wäre, dann würde es heute, morgen, Sonntag und die kommende Woche so klingen
21: wie Superman.
20: Ja, die Sonne scheint, die Wolken kaum vorhanden, dazu sagenhafte Temperaturen bei um die 25 Grad in Heilbronn, Aden, Heidenheim und in Bad Mergentheim. Kurzum, überall zwischen Kraichgau und Ostalb ist der Frühsommer nun da und so bleibt es auch. Der Radio Thun 3-Tage-Wettertrend sagt das nämlich ebenfalls. Ein traumhaftes Pfingstwochenende steht uns bevor mit eigentlich nur Sonne und Temperaturen bis zu 30 Grad. Mehr muss ich nicht sagen.
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20: Am Freitag vor Pfingsten, wir schauen auf die A8 Stuttgart Richtung, nein, wir schauen auf die A7 Würzburg Richtung Füssen zwischen Niederstrotzingen und Altenstadt an der Iller. 15 Kilometer stockenden Verkehr haben wir hier. Ihr braucht aktuell 25 Minuten länger durch als geplant. Das war auch der längste Stau. Jetzt A8 Stuttgart Richtung München zwischen Merklingen und Oberelchingen 9 Kilometer Stau, ebenfalls 25 Minuten Zeitverlust einplanen. Dann A81 Stuttgart Richtung Heilbronn, zwischen Stuttgart-Zuffenhausen und Heidelbronn unter Gruppenbach, 12 Kilometer Stop-and-Go, 22 Minuten plus hier einplanen. A8 Stuttgart Richtung München, zwischen Eichelberg und Hohenstadt, 9 Kilometer Stau, 20 Minuten dauert es hier länger durch für euch. Dann A7 Ulm Richtung Würzburg, zwischen Ahlen-Westhausen und Dinkelsbühl-Fichtenau, 3 Kilometer Stau, 15 Minuten plus. A6 Mannheim Richtung Nürnberg, zwischen Bad Rappenau und Kreuz-Weinsberg, 10 Kilometer Stop-and-Go, 14 Minuten plus. A6 Heilbronn Richtung Mannheim zwischen Sinsheim und Kreuz-Waldfurt. A6 Heilbronn Richtung Mannheim zwischen Sinsheim und Kreuz-Mannheim. 7 Kilometer stockender Verkehr, mindestens 10 Minuten braucht er hier länger durch. Und nochmal A6 Heilbronn Richtung Nürnberg jetzt zwischen Neuenstein und Ilshofen-Wolpertshausen. 5 Kilometer stockender Verkehr hier, mindestens 5 Minuten braucht er hier länger durch. Das springt hier alles immer so ein bisschen hin und her, weil immer neue Staus dazukommen. Es ist unheimlich viel los auf den Straßen. Wir versuchen euch das beste Infobild abzugeben und das natürlich ja, immer im 15-Minuten-Takt, wenn es dann wirklich auch was Neues zu berichten gibt. Wir schauen auf die Blitzer noch in der Tonregion. Einer steht in Abstadt in der Hein-Rieter-Straße. Hier sind 30 erlaubt. Geblitzt wird auch noch in Crailsheim, in der Alexanders-Reuter-Straße, 30er-Zone und in Bretzfeld in der Heilbronner Straße wird auch noch geblitzt. 50 sind erlaubt. 0850 65 3x0, wenn ihr auch noch was gesehen habt, dann geht's gerne durch. Kostenlos über diese Nummer. Viel los ist es. Wahnsinn.
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20: Ja, unser Dauerbrenner heute. Ja, die Pfingstferien, die rollen an und mit ihnen die große Reisewelle, ob Italien, Nordsee oder Schwarzwald. Viele starten gleichzeitig heute los. Das bedeutet Chaos auf den Straßen. Wie gesagt, wir behalten den Blick für euch und informieren euch immer, wenn es etwas Neues gibt. Und das nächste Mal dann gleich um 15:45. Da gibt es die neuesten Infos. Ich bin Max Peter, ihr hört Radio Thun und das hier ist Bruno Mars. 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Schönen Freitag.

Pfingstferienstart in Baden-Württemberg und Bayern. Das heißt volle Autobahnen, volle Rastplätze und voll die kaputten Nerven. Ja, der ADAC erwartet eines der staureichsten Wochenenden des Jahres. Und das geht gewissermaßen heute schon los, nämlich am Freitag vor Pfingsten. Da sind die Autobahnen und die Straßen einfach besonders voll. Radioton, gib den Überblick. Wir schauen auf die Straßen und auf die A7 jetzt, Würzburg Richtung Füssenreute, zwischen Niederstrotzingen und Illertissen. 15 Kilometer Stau haben wir ja aktuell. Hier braucht er wirklich 36 Minuten länger durch. Dann A8 Stuttgart Richtung München. Zwischen Merklingen und Oberelchingen haben wir noch 10 Kilometer Stau. 28 Minuten plus einberechnen. A81 Stuttgart Richtung Würzburg. Zwischen Dreieck-Leonberg und Kreuz-Weinsberg 18 Kilometer. Stop and go hier mindestens, ja, 27 Minuten länger dauert's. A8 Stuttgart Richtung München. Zwischen Eichelberg und Ausfahrt Hohenstadt. 9 Kilometer Stau. 23 Minuten plus. Dann schauen wir auf die A6 Mannheim Richtung Nürnberg zwischen Bad Rappenau und Öhringen. 10 Kilometer Stop and Go hier, mindestens 15 Minuten braucht er länger durch. Und noch A7 Ulm Richtung Würzburg zwischen Ahlen-Westhausen und Ellwangen. 2 Kilometer Stau, 14 Minuten dauert es länger. Und last but not least die A6 nochmal Heilbronn Richtung Mannheim. Jetzt zwischen Sinsheim und Mannheim-Schwetzingen. 4 Kilometer Stop and Go. Hier braucht er noch rund 10 Minuten länger durch. Also es ist viel los. Bis 19 Uhr ist Hochphase auf unseren Straßen. Also, wenn ihr heute wirklich los wollt, dann gibt's eigentlich nur einen Tipp. Macht es nicht. Lieber einen anderen Tag wählen, am besten Ostersonntag, beziehungsweise Pfingsten, da sind wir schon, Pfingstsonntag. Und wenn's doch nicht geht, dann hört uns Radioton. Wir geben euch im Verkehrszentrum Spezial zum Start des Pfingstwochenendes immer die nötigen Infos, dass ihr gut durchkommt. Und wenn nicht, wenn ihr doch im Stau stehen müsst, dann haben wir wenigstens die Musik, die euch durchhilft. Madonna jetzt, Like a Virgin. Schönen Freitag.

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22: Wenn das Wetter Musik wäre, dann hätten wir heute den perfekten Sommerhit. Viel Sonne, kaum Wolken und dazu Temperaturen um die 25 Grad von Heilbronn über Aalen und Heidenheim bis nach Bad Mergentheim. Der Frühsommer ist jetzt endgültig angekommen zwischen Kraichgau und Ostalb und das Beste, genauso geht's weiter. Der Radio-Ton-3-Tage-Wettertrend bringt uns ein traumhaftes Pfingstwochenende mit fast durchgehend Sonne und bis zu 30 Grad. Also auf jeden Fall Sonnenbrille auspacken und einfach nur genießen.
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22: Durchatmen, wir haben Freitag vor Pfingsten, wir schauen drauf. A7, Würzburg Richtung Füssen zwischen Niederstrotzingen und Illertissen. 21 Kilometer stockenden Verkehr haben wir ja aktuell. Ihr braucht hier mindestens 38 Minuten länger durch. Dann geht's weiter mit der A8, Stuttgart Richtung München zwischen Merklingen und Oberelchingen. 10 Kilometer Stau aktuell, 37 Minuten plus. A8, Stuttgart Richtung München zwischen Eichelberg und Ausfahrt Hohenstadt. 9 Kilometer Stau, 22 Minuten dauert's hier länger durch. Dann A6, Heilbronn Richtung Mannheim zwischen Sinsheim und Firnheimer Kreuz. 9 Kilometer Stop and Go wird ein bisschen länger. Hier mindestens 16 Minuten Zeitverlust einplanen. A6 Mannheim Richtung Nürnberg zwischen Bad Rappenau und Öhringen. 11 Kilometer Stop and Go, 14 Minuten plus. Und noch eine Meldung von der A7 Ulm Richtung Würzburg zwischen Ahlen-Oberkochen und Dinkelsbühl-Fichtenau. Hier mal 4 Kilometer Stau, 13 Minuten länger bitte einplanen. Dann schauen wir auf die Pendlerstraßen. Bundes- und Landstraßen sind damit gemeint. Auf die B29 zwischen Schwäbisch Gmünd Ost und Schwäbisch Gmünd Mitte. Dichter Verkehr, hier braucht ihr aktuell 17 Minuten länger durch. Und nochmal B29 zwischen Schwäbisch Gmünd West und Schwäbisch Gmünd Mitte. Dichter Verkehr, nochmal 14 Minuten drauf. Obwohl ich hier gerade das gar nicht so richtig unterscheiden kann, aber es sind doch zwei verschiedene Strecken. Dann schauen wir auf die B14. Stuttgart Richtung Backnang zwischen Leutenbach-Nelmersbach und Backnang-Waldrems. Dichter Verkehr, wie fast täglich. Heute sind es 9 Minuten, die ihr an Zeitverlust einplanen müsst. Also es ist ordentlich was los. Zum Nachschauen gibt es alles natürlich auf radioton.de. Wir gucken noch auf die Blitzer in der Tonregion. Auch die brauchen wir nämlich eigentlich heute auch nicht. In Abstatt wird geblitzt nach wie vor in der Heinrieterstraße. Hier sind 30 erlaubt. Dann steht ein Blitzer in Bretzfeld in der Heilbronner Straße. Hier sind 50 gestattet. Und auch in Heilbronn wird geblitzt in der Südstraße zum Beispiel. Hier ist eine 40er-Zone. Also hier auch wirklich regelkonform fahren. Aber das müsst ihr ja überall. 0800 50 65 3x die 0. Wir hoffen es nicht. Aber wenn ihr was gesehen habt, geht's gerne auch noch durch. Dann erweitern wir unser Stauportfolio. Um Himmels Willen. Max Peter hier, Pat Benatar habe ich jetzt für die Ohren. Love is a Battlefield.
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0: Ja, ich würde sagen, das Wetter spielt mit. Das Freibad ruft oder der Fahrradausflug mit der ganzen Sippe. Und am Wochenende haben wir dafür ja ganz viel Zeit, denn es ist Pfingstwochenende. Was wir sonst noch anstellen können die Tage, das weiß meine liebe Kollegin Tabitha Prochnow aus der Radioton-Service-Redaktion.
1: Urlaubsflair auf dem Heilbronner Kiliansplatz. 3 Tage lang findet hier ein italienischer Markt statt. Auf dem sogenannten Piazza Kilian findet ihr mediterrane italienische Köstlichkeiten, Modenschau am Samstag und italienischer Live-Musik am Abend. Der italienische Markt in Heilbronn noch bis Samstag. Einen Abend mit Bob Dylan, den könnt ihr bei der Landesgartenschau in Ellwangen verbringen. Am Sonntag spielt dort nämlich ein Musikertrio insgesamt 12 Bob Dylan-Songs. Und zwar mit ganz eigenem Sound, aber in Anlehnung an Blues, Folk, Bluegrass, Jazz und Pop. Dazu noch übersetzte Texte und Hintergründe zu Bob Dylan und seinen Songs. Ein künstlerisch-musikalischer Bob Dylan-Abend am Sonntag in der Landesgartenschau. Afrikanische Musik, Kulinarik und ganz viel Lebensfreude gibt's beim Afrika-Festival im Kulturgewächshaus in Birkenried bei Gundelfingen. Das ganze Wochenende hört ihr hier Marimbas und rhythmische Trommeln, Reggae und Afrobeats. Das Afrika-Festival von Freitag bis Montag im Kulturgewächshaus Birkenried.
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24: Ich bin Maxi Schwab, guten Tag. Gleich 6 Streifen machten sich am Donnerstagnachmittag zu einer Anschrift in Lauda-Königshofen im Main-Tauber-Kreis auf. Eine Person mit einem Messer soll versucht haben, in eine Wohnung einzudringen. Vor Ort stellte sich dann aber heraus, dass es sich dabei tatsächlich um ein Kind handelt, das offensichtlich in einem psychischen Ausnahmezustand in der Wohnung der Eltern randalierte. Der Junge wurde schließlich vom Rettungsdienst versorgt und in ein Krankenhaus gebracht. Maxi Schwab, Radio Ton, Lauda-Königshofen.
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25: Ich bin Nanju Kuhlmann. Wird der Tankrabatt verlängert? Bei dieser Frage sind sich Union und SPD weiter uneinig. Bisher gilt der Rabatt nur bis Ende Juni. Anders als Politiker aus CDU und CSU ist SPD-Fraktionsvize Zorn gegen eine Fortsetzung. Er bringt stattdessen andere Entlastungen wie einen Spritpreisdeckel ins Spiel. Das Kindergeld soll in Zukunft automatisch ausgezahlt werden. Der Bundestag hat heute erstmals über einen entsprechenden Gesetzentwurf beraten. Außerdem hat das Parlament neue Regeln für Apotheken beschlossen. Die dürfen künftig mehr Impfungen anbieten und einige Medikamente auch ohne Rezept herausgeben. Der Messerangreifer von Solingen bleibt lebenslang hinter Gittern mit anschließender Sicherungsverwahrung. Das Urteil hat der Bundesgerichtshof jetzt endgültig bestätigt. Bei dem islamistisch motivierten Angriff auf einem Stadtfest vor knapp 2 Jahren sind 3 Menschen ums Leben gekommen. Auf den Autobahnen in Deutschland dürfte es heute so voll wie selten werden. Der ADAC rechnet zum langen Pfingstwochenende mit, Zitat, einer der höchsten Verkehrsbelastungen des Jahres. Und zwar eben vor allem heute, wenn viele in ihren Kurzurlaub starten. Gestern als Nummer 1 für die WM nominiert, jetzt fällt Manuel Neuer im DFB-Pokalfinale morgen gegen Stuttgart aus. Der Grund? Die Wade des 40-Jährigen macht weiter Probleme. Für ihn soll Jonas Urbich morgen zwischen den Pfosten stehen.
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0: Das Wetter liefert heute echtes Gute-Laune-Programm. Abstrahlender Sonnenschein, nur wenige Wolken, angenehme, warme 25 Grad. Egal ob im Unterland, im Hohenlohe-Kreis auf der Ostalb oder rund um Heidenheim. Es fühlt sich an wie Frühsommer. Und die Aussichten bleiben top. Auch morgen, Sonntag und in der neuen Woche setzt sich das sonnige Wetter fort. Das sagt auch der Radio Thon 3-Tage-Wettertrend. Teilweise klettern die Temperaturen sogar Richtung 30 Grad. Besser kann ein Pfingstwochenende kaum werden.
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0: Viel ist los auf unseren Straßen vom Pfingstwochenende. Wir schauen auf die A8 Stuttgart Richtung München. Zwischen Merklingen und Oberelchingen haben wir 10 Kilometer Stau. Ihr braucht da aktuell mindestens 36 Minuten länger durch. Boah, es ist echt viel los. A7 Würzburg Richtung Füssen zwischen Niederstrotzingen und Illertissen. 17 Kilometer Stop and Go, 33 Minuten plus bitte einberechnen. A81 Stuttgart Richtung Würzburg zwischen Stuttgart-Zuffenhausen und Kreuz-Weinsberg. 13 Kilometer stockender Verkehr, mindestens 26 Minuten dauert es hier länger für euch. Dann A7 Ulm Richtung Würzburg zwischen Ahlen-Oberkochen und Dinkelsbühl-Fichtenau. 10 Kilometer Stau, 24 Minuten plus. Wir machen weiter mit der A8 Stuttgart Richtung München zwischen Eichelberg und Ausfahrt Hohenstadt, 6 Kilometer Stau, mindestens 16 Minuten länger dauert's. Dann A6 Mannheim Richtung Nürnberg zwischen Bad Rappenau und Öhringen, 8 Kilometer stockender Verkehr, mindestens 13 Minuten plus. Und A6 Heilbronn Richtung Mannheim zwischen Sinsheim und Kreuz Mannheim, 8 Kilometer Stop and Go, mindestens 12 Minuten plus. Dann schauen wir noch auf die B29 zwischen Schwäbisch Gmünd Mitte und Schwäbisch Gmünd Herlikofen. Hier ist viel los, aber es beruhigt sich so ein bisschen. Aktuell noch 9 Minuten. Dauert's länger. Dann schauen wir auf die Blitzer. Und da hat jemand bei uns in der kostenlosen Leitung 0850 65 3x0. Was? Nämlich der Marc. Marc, schieß los.
1: Hallo, ich habe für euch 2 aktuelle Blitzeranhänger.
0: Schieß los, Marc.
1: Und zwar 2x in Reutlingen. Einmal die Konrad-Adenauer-Straße, Höhe Z-Tanke, beidseitig 50er-Zone Richtung Tübingen.
0: Und
1: der andere in Reutlingen am Echertsufer bei der Bushaltestelle unter der Brücke, beidseitig 40er-Zone Richtung Pfullingen.
0: Vielen, vielen Dank, Marc. Schönes Pfingstwochenende dir. Ja,
1: ebenso. Ciao.
0: Ja, ciao. Und noch jemand ist in der Leitung. Hallo.
2: Hallo, Max. Hier ist der Bernd. Ich wollte euch nur kurz einen Blitzer melden.
0: Bernd, schieß los.
2: Und zwar in Basicheim, direkt nach der Neckarbrücke vor der Stierstatue, Tempo 50.
0: Also vielen, vielen Dank dir, Bernd. Also ihr merkt schon, es ist unheimlich viel los auf den Straßen. Alles zum Nachlesen auf radioton.de. Und wenn ihr noch was gesehen habt, 0850 65 3x0.
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0: So sieht's aus und wir behalten natürlich den Blick auf die Straßen für euch, sagen euch Bescheid, wenn sich was tut, wenn viele Staus aufkommen oder wenn sich da was verändert. In der Verkehrsfront, ja, und jetzt machen wir weiter mit Whitney Houston. Ich kann nämlich gerade nichts mehr reden. Es war so viel Verkehr, so viel Stau. Ich hole mir jetzt mal ein Wasser. Ich hoffe, ihr habt auch Wasser und genießt euren Freitagnachmittag.

0: Sind wir schon da?
1: Nein.
0: Sind wir schon da?
1: Nein.
0: Dieser Trip dauert eine Ewigkeit, außerdem gibt's keinen Bordfilm.
1: Ja, gefühlt halb Baden-Württemberg und dazu auch noch Bayern sind heute auf den Straßen unterwegs zum Leidwesen unserer ungeduldigen Kids hinten im Auto. Der Reiseverkehr ist am Laufen. Oder besser gesagt nicht. Radio Ton. Am Freitag mit einem Verkehrszentrum-Spezial zum Beginn der Pfingstferien. Wir schauen drauf, was sozusagen abgeht auf den Straßen und schauen auf die A8 Stuttgart Richtung München. Zwischen Märklingen und Oberelching haben wir aktuell 10 Kilometer Stau. Hier braucht er mindestens 39 Minuten länger durch. Dann A7 Würzburg Richtung Füssen zwischen Niederstrotzingen und Föhringen. 16 Kilometer Stau, mindestens 35 Minuten dauert es hier länger. Und noch eine harte Nummer auf der A81 Stuttgart Richtung Würzburg zwischen Stuttgart-Zuffenhausen und Kreuz-Weinsberg. 17 Kilometer Stop and Go, mindestens 22 Minuten braucht ihr länger hier durch. Wir bleiben bei oder für euch dran, halten euch auf dem Laufenden über Verkehrslage und Stammmeldungen beziehungsweise alles, was dazu gehört, hier natürlich bei Radio Ton. Und jetzt gibt's Mr. Mister mit Curie.

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16: Wenn das Wetter Musik wäre, dann würde es heute, morgen, Sonntag und die kommende Woche so klingen.
24: Wie Superman.
16: Ja, die Sonne scheint, die Wolken kaum vorhanden, dazu sagenhafte Temperaturen bei um die 25 Grad in Heilbronn, Aden, Heidenheim und in Bad Mergentheim. Kurzum, überall zwischen Kraichgau und Ostalb ist der Frühsommer nun da und so bleibt es auch. Der Radiothron 3-Tage-Wettertrend sagt das nämlich ebenfalls. Ein traumhaftes Pfingstwochenende steht uns bevor mit eigentlich nur Sonne und Temperaturen bis zu 30 Grad. Mehr muss ich nicht sagen.
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16: Wir schauen direkt auf die A8 Stuttgart Richtung München. Zwischen Merklingen und Oberelching haben wir 10 Kilometer Stau. Mindestens 35 Minuten braucht ihr hier länger durch. Dann A81 Stuttgart Richtung Würzburg. Zwischen Stuttgart-Zuffenhausen und Kreuz-Weinsberg 17 Kilometer Stop and Go, 26 Minuten plus. Dann A7 Würzburg Richtung Füssen. Zwischen Niederstrotzingen und Illertissen 16 Kilometer Stop and Go, 25 Minuten plus. AA6 Mannheim Richtung Nürnberg. Zwischen Bad Rappenau und Kreuz-Weinsberg. 10 Kilometer stockender Verkehr. Hier braucht er 17 Minuten länger durch. Und noch eine Meldung von der A7 Ulm Richtung Würzburg zwischen Heidenheim und Dinkelsbühl-Fichtenau. Auch mal 7 Kilometer Stop and Go. Mindestens 10 Minuten braucht ihr hier länger durch. Und dann vorsichtig fahren bitte auch auf der A7 Würzburg Richtung Ulm zwischen Würzburg-Estenfeld und Kreuz-Biebelried. Gefahr durch Gegenstände auf der Fahrbahn. Es ist viel los auf den Straßen. Wenn ihr noch was gesehen habt, 0800 50 65 3x die 0. Wir sind für euch da und halten euch auf dem Laufenden. Max-Peter hier, hallo.
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0: Radio Thun am Freitag, jetzt mit einer liebgemeinten Nachricht an alle, die gerade auf den Autobahnen festsitzen und die Wasserflasche zwischen den Knien hin und her balancieren, um sich irgendwie abzulenken. Wir sind an eurer Seite und machen was gegen die Wut, die sich gerade aufbaut, weil ihr im Stau steht und einfach nichts vorangeht. Wie wär's mit einer Lockerungstherapie, ein bisschen Anger Management? Das machen wir mit den Jungs von Café del Mundo jetzt. Musik beruhigt, ja, das wissen wir. Vor allem, wenn die Gitarrenvirtuosen am Werk sind.
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2: Hi, ich bin's Alex.
3: Und hier ist Jan Pascal.
2: Zusammen sind wir Café del Mundo und wir ziehen euren Lieblingshits den Stecker.
3: Ja, heute wieder eine Lagerfeuerversion von einem großen Gitarrenklassiker, nämlich von John Bon Jovi mit It's My Life.
2: Veröffentlicht 2000 und galt eigentlich so als Comeback-Song von John Bon Jovi.
3: Also ich finde, was da comebackt, ist für mich auf jeden Fall Grunge und Nirvana und so Post-Crunch irgendwo. Ich glaube, dachte sich, jetzt mache ich mal mit dem Glamrock ein bisschen langsamer. Ist er eher doch so ein Schmusebade mit hübscher Frisur und so. Und jetzt nehme ich da mal ein bisschen diese Grunge-Energie in meine Musik mit rein. Ich finde, er ist halt einfach so ein Terzen-Schmusesänger.
2: Er hat es auf jeden Fall geschafft, dass es zur Fußball-Europameisterschaft 2000 die inoffizielle Hymne wurde im ZDF. Und ja, hat er nicht schlecht hingekriegt, muss man sagen.
3: Das müssen wir noch tun, mein Lieber. Das müssen wir noch schaffen.
2: Ja, weißt du, was wir auch noch schaffen müssen, was er schon hat? John Bon Jovi hat ein eigenes Charity-Restaurant. Das ist so, da kann jeder essen und nur wer bezahlen kann, muss bezahlen.
3: Oh wow.
2: Schöne Idee. Insofern, It's My Life von Bon Jovi, nun serviert für euch. Auf zwei Gitarren.

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23: Ich bin Maxi Schwab, guten Tag. Nach dem symbolischen Spatenstich soll nun mit Solea Living ein neues Wohnquartier in Bad Friedrichshall in direkter Nähe zum Schwarz Digits Campus und dem geplanten IPKI Campus entstehen. Vorgesehen sind 74 Eigentumswohnungen und 6 Einfamilienhäuser. Bad Friedrichshalls Bürgermeister Timo Frey sieht in dem Projekt einen wichtigen Beitrag für dringend benötigten Wohnraum in der wirtschaftsstarken Region. Das gilt insbesondere in Bezug auf den entstehenden IPKI Campus. Dort soll in den kommenden Jahren eines der größten KI-Ökosysteme Europas entstehen. Das Quartier selbst soll energieeffizient gebaut werden, unter anderem mit Photovoltaik, Fernwärme und E-Ladeinfrastruktur. Maxi Schwab, Radio Ton, Bad Friedrichshall.
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24: Ich bin Nanju Kuhlmann. Mehr Impfungen und bestimmte Medikamente soll es auch ohne Rezept geben. Der Bundestag hat die Apothekenreform beschlossen. Außerdem ging es im Parlament um das Kindergeld. Das sollen Eltern in Zukunft automatisch bekommen, ohne einen Antrag stellen zu müssen. Das Ziel: weniger Papierkram, mehr Zeit fürs Baby. Wird der Tankrabatt verlängert? Bei dieser Frage sind sich Union und SPD weiter uneinig. Bisher gilt der Rabatt nur bis Ende Juni. Anders als Politiker aus CDU und CSU ist SPD-Fraktionsvize Zorn gegen eine Fortsetzung. Er bringt stattdessen andere Entlastungen wie einen Spritpreisdeckel ins Spiel. US-Präsident Trump will weitere 5000 Soldaten nach Polen schicken. Er begründet das mit seinem guten Verhältnis zum polnischen Präsidenten Nawrocki. Erst vor kurzem hatte Trump gesagt, dass er über 5000 Soldaten aus Deutschland abziehen will. Ob diese Truppen jetzt nach Polen gehen, ist unklar. Die legendäre Ente kommt zurück, und zwar als Elektroauto. Laut Hersteller Citroën soll die neue E-Ente künftig weniger als 15.000 Euro kosten und ähnlich aussehen wie das Original. Im Oktober soll sie öffentlich vorgestellt werden. Nach 10 Jahren ist die Ära Pep Guardiola bei Manchester City zu Ende. Der Katalane hat seinen Rücktritt als Trainer erklärt. Darüber war zuletzt auch immer wieder spekuliert worden. Unter Guardiola hatte City zahlreiche Titel gewonnen, darunter die Champions League und englische Meisterschaften.
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25: Das Wetter liefert heute echtes Gute-Laune-Programm. Abstrahlender Sonnenschein, nur wenige Wolken, angenehme, warme 25 Grad. Egal ob im Unterland, im Hohenlohe-Kreis, auf der Ostalb oder rund um Heidenheim. Es fühlt sich an wie Frühsommer. Und die Aussichten bleiben top. Auch morgen, Sonntag und in der neuen Woche setzt sich das sonnige Wetter fort. Das sagt auch der Radio Ton 3-Tage-Wettertrend. Teilweise klettern die Temperaturen sogar Richtung 30 Grad. Besser kann ein Pfingstwochenende kaum werden.
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25: Und ich habe das Gefühl, es beruhigt sich so ein bisschen was auf den Straßen. Wir schauen drauf auf die A8 Stuttgart Richtung München. Zwischen Märklingen und Oberelching haben wir noch 10 Kilometer Staus, ist viel. Dennoch geht es vom Zeitverlust ein bisschen runter, mindestens 33 Minuten plus. Aktuell von knapp 40, also es wird besser. Dann A7, Ulm Richtung Würzburg, zwischen Aden-Westhausen und Dinkelsbühl-Fichtenau, 11 Kilometer Stop-and-Go, 21 Minuten plus hier bitte einberechnen. Dann A6 Mannheim Richtung Nürnberg zwischen Bad Rappenau und Bretzfeld, 11 Kilometer stockenden Verkehr, mindestens 21 Minuten plus auch hier. Dann A81 Stuttgart Richtung Würzburg zwischen Stuttgart-Zuffenhausen, Kreuz-Weinsberg, 13 Kilometer Stop-and-Go, 19 Minuten plus. Und A8 Stuttgart Richtung München zwischen Eichelberg und Hohenstatt, 4 Kilometer stockender Verkehr. Hier braucht er noch 8 Minuten länger. Also es wird ein bisschen besser, wenigstens auf den Straßen an diesem Freitag vor Pfingsten. Schauen wir auf die Blitzer in der Tonregion. Da steht einer in Kupferzell in der Max-Eid-Straße. Hier sind 20 erlaubt, hat uns Carsten durchgegeben vorhin. Vielen, vielen Dank dir. Dann in Heilbronn, Karlsruher Straße, 50er Zone wird geblitzt. Und auch noch in Harthausen am Kocher in der Öhringer Straße. Hier sind 30 erlaubt. Wenn ihr noch was gesehen habt, geht's gerne auch durch 0850 65 dreimal die 0 natürlich kostenlos. Kommt gut an.
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25: Ja, heute sind sie noch alle ganz hin und weg. Die Kids feiern den Beginn der Pfingstferien. In ein paar Tagen könnte sich das Ganze aber so anhören in den Familien.
3: Mir ist bloß stinklangweilig.
25: Ja, und um dieser Langeweile zu umgehen oder ihr entgegenzuwirken, habe ich Karten für den Schwabenpark bei Kaisersbach. Gleich mehr dazu um ganz genau 17.21 Uhr. Ich bin Max Peter. Ihr hört Radioton jetzt mit Taylor Swift und The Fate of Ophelia. Schönen Freitag euch allen.

0: 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Nach den Osterferien sind jetzt die Pfingstferien dran. 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
0: 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Radioton am Freitag mit Tickets für den Schwabenpark.

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10: Jetzt im Garten liegen oder im Freibad, ja, das Wetter spielt mit. Heute, morgen, Sonntag und auch die kommende Woche. Es wird der absolute Knaller. Die Sonne scheint, die Wolken kaum vorhanden, dazu sagenhafte Temperaturen bei um die 26 Grad jetzt bei uns in der Tonregion. Alles zwischen Kraichgau und Ostalb, also im Frühsommer-Feeling. Die Sonnenbrille aufgesetzt, das hilft. Und so bleibt das Wetter auch. Der Radioton 3 Tage Wettertrend. Ein traumhaftes Pfingstwochenende steht uns bevor mit eigentlich nur Sonne und Temperaturen bis zu 30 Grad. Also mehr muss man gar nicht sagen, außer genießt es.
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10: Um 17.32 Uhr. Wir schauen heute am Freitag vor Pfingsten auf die A8 Stuttgart Richtung München zwischen Mühlhausen und Oberelchingen. 12 Kilometer stockenden Verkehr haben wir hier noch. Mindestens 30 Minuten braucht ihr hier länger durch. Dann A6 Mannheim Richtung Nürnberg zwischen Bad Rappenau und Bretzfeld. 10 Kilometer Stop and Go. 14 Minuten plus einberechnen bitte. Dann A81 Stuttgart Richtung Würzburg zwischen Anschlussstelle Stuttgart-Zuffenhausen und Kreuz Weinsberg. 11 Kilometer stockender Verkehr, 11 Minuten plus. Und A7 Ulm Richtung Würzburg zwischen Ahlen-Westhausen und Dinkelsbühl-Fichtenau. Hier haben wir 9 Kilometer stockenden Verkehr. Hier braucht er 10 Minuten länger durch. Dann schauen wir noch auf die B19 zwischen Geildorf und Geildorf-Groß-Altdorf. Hier ist ein bisschen was los, braucht er rund 5 Minuten länger durch. Und bitte vorsichtig fahren auch noch auf der A6 Nürnberg Richtung Heilbronn zwischen Aurach und Feuchtwangen Nord. Gefahr durch Gegenstände hier auf der Fahrbahn. Und noch eine Gefahrenmeldung von der A81 Heilbronn Richtung Würzburg zwischen Osterburken und Boxberg. Gefahr durch ein defektes Fahrzeug. Wir gucken, wo geblitzt wird. Einmal in Neckarsulm in der Felix-Wankel-Straße. Hier sind 30 erlaubt, hat uns Angelika eben durchgegeben. Vielen, vielen Dank dir. Dann in Heilbronn in der Neckarsulmer Straße wird geblitzt. 40 sind hier erlaubt. Und in Schwäbisch Hall in der Louis-Braun-Straße. Hier sind 20 erlaubt. Auch hier steht ein Blitzer. Wenn ihr noch was gesehen habt, geht's gerne durch. Kostenlos über die 0800 50 65 dreimal die 0. Ich bin Max-Peter. Allen eine gute Fahrt. Jetzt mit Opus. 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

Radio Ton am Freitag vor Pfingsten und ob es ans Meer geht oder in die Berge, halb Baden-Württemberg. Und Bayern packt gleichzeitig die Koffer. Der ADAC warnt sogar vor einer der heftigsten Blechlawinen des Jahres. Also heute sind alle auf den Straßen, so gefühlt. Besonders kritisch natürlich dieser Freitag heute vor Pfingsten. Wir schauen auf eure Strecken. Radio Ton, Verkehrszentrum spezial zum Start ins Pfingstwochenende und auch in die Pfingstferien. Und da haben wir was auf der A8 Stuttgart Richtung München zwischen Mühlhausen und Oberelching, nämlich 11 Kilometer stockenden Verkehr noch. Hier braucht er mindestens 31 Minuten länger durch. Das ist auch wirklich die längste Strecke, die gerade aufgelistet wird hier bei uns im Verkehrszentrum. Dann A6 Mannheim Richtung Nürnberg. Zwischen Bad Rappenau und Bretzfeld haben wir 10 Kilometer Stop and Go. 12 Minuten dauert es hier länger. Und auch die A81 Stuttgart Richtung Würzburg zwischen Stuttgart-Zuffenhausen und Kreuz-Weinsberg ist betroffen. 10 Minuten dauert es hier länger. Hier ist auch Stop and Go. Und A7 Ulm Richtung Füssen. Zwischen Langenau und Kreuz-Ulm-Elchingen. Hier gab es gerade einen Unfall, ganz frisch reingekommen. Hier ist der Standstreifen blockiert. Hier wird sich wahrscheinlich noch ein Stau entwickeln. Also hier ganz vorsichtig fahren und bitte auch vorsichtig unterwegs sein. Auf der A6 Heilbronn Richtung Nürnberg zwischen Greizheim und Schnelldorf Gefahr durch ein defektes Fahrzeug. Wir halten euch auf dem Laufenden gleich nochmal um kurz vor 6 bzw. kurz nach 6 hier bei Radio Ton mit den neuesten Infos zu Staus und den Autobahnen. Jetzt gibt's Bon Jovi mit Living on a Prayer. Kommt gut rein in euer wohlverdientes Pfingstwochenende.

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13: Ich bin Maxi Schwab, guten Tag. Nach dem symbolischen Spatenstich soll nun mit Solea Living ein neues Wohnquartier in Bad Friedrichshall in direkter Nähe zum Schwarz Digits Campus und dem geplanten IPKI Campus entstehen. Vorgesehen sind 74 Eigentumswohnungen und 6 Einfamilienhäuser. Bad Friedrichshalls Bürgermeister Timo Frey sieht in dem Projekt einen wichtigen Beitrag für dringend benötigten Wohnraum in der wirtschaftsstarken Region. Das gilt insbesondere in Bezug auf den entstehenden IPAI Campus. Dort soll in den kommenden Jahren eines der größten KI-Ökosysteme Europas entstehen. Das Quartier selbst soll energieeffizient gebaut werden, unter anderem mit Photovoltaik, Fernwärme und E-Ladeinfrastruktur. Maxi Schwab, Radio Ton, Bad Friedrichshall.
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14: Ich bin Nanju Kuhlmann. Das Kindergeld soll in Zukunft automatisch ausgezahlt werden. Der Bundestag hat heute erstmals über einen entsprechenden Gesetzentwurf beraten. Außerdem hat das Parlament neue Regeln für Apotheken beschlossen. Die dürfen künftig mehr Impfungen anbieten und einige Medikamente auch ohne Rezept herausgeben. Die meisten privaten Hausbesitzer, die eine Solaranlage installieren wollen, würden das auch ohne Förderung tun. Das zeigt eine E.ON-Umfrage. 3/4 halten das demnach dennoch für eine sinnvolle Investition. Wirtschaftsministerin Reiche plant ja, die feste Einspeisevergütung zu streichen. Wird der Tankrabatt verlängert? Bei dieser Frage sind sich Union und SPD weiter uneinig. Bisher gilt der Rabatt nur bis Ende Juni. Anders als Politiker aus CDU und CSU ist SPD-Fraktionsvize Zorn gegen eine Fortsetzung. Er bringt stattdessen andere Entlastungen wie einen Spritpreisdeckel ins Spiel. Auf den Autobahnen in Deutschland ist es heute so voll wie selten. Der ADAC rechnet zum langen Pfingstwochenende mit, Zitat, einer der höchsten Verkehrsbelastungen des Jahres. Und zwar eben vor allem heute, wenn viele in ihren Kurzurlaub starten. Gestern als Nummer 1 für die WM nominiert, jetzt fällt Manuel Neuer im DFB-Pokalfinale morgen gegen Stuttgart aus. Der Grund? Die Wade des 40-Jährigen macht weiter Probleme. Für ihn soll Jonas Urbich morgen zwischen den Pfosten stehen.
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13: Wenn das Wetter Musik wäre, dann hätten wir heute den perfekten Sommerhit. Viel Sonne, kaum Wolken und dazu Temperaturen um die 25 Grad von Heilbronn über Aalen und Heidenheim bis nach Bad Mergentheim. Der Frühsommer ist jetzt endgültig angekommen zwischen Kraichgau und Ostalb. Und das Beste, genauso geht's weiter. Der Radio Thurn 3-Tage-Wettertrend bringt uns ein traumhaftes Pfingstwochenende mit fast durchgehend Sonne und bis zu 30 Grad. Also auf jeden Fall Sonnenbrille auspacken und einfach nur genießen.
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13: Wir schauen nochmal drauf auf den Freitag vor Pfingsten und auf die A8 Stuttgart Richtung München. Zwischen Mühlhausen und Oberelching haben wir aktuell noch 12 Kilometer stockenden Verkehr. Hier braucht er rund 28 Minuten länger durch. Dann A6 Mannheim Richtung Nürnberg zwischen Bad Rappenau und Bretzfeld 10 Kilometer stockender Verkehr, 12 Minuten plus. A7 Ulm Richtung Würzburg zwischen Heidenheim und Dinkelsbühl-Fichtenau 4 Kilometer Stop and Go, mindestens 6 Minuten plus. Und vorsichtig bitte fahren auf der A7 Ulm Richtung Füssen zwischen Langenau und Kreuz Ulm-Elchingen. Hier gab es einen Unfall, der Standstreifen ist blockiert. Da muss man ein bisschen vorsichtig vorankommen. Dann auch noch Achtung bitte auf der A3 Würzburg Richtung Frankfurt zwischen Würzburg-Heidingsfeld und Würzburg-Kist. Gefahr durch einen defekten PKW und hier ist auch der Standstreifen blockiert. Wir schauen auf die Blitzer in der Tonregion. Da steht einer in Neckarsulm in der Felix-Wankel-Straße. Hier sind 30 erlaubt. Dann wird geblitzt in Heilbronn, in der Neckarsulmer Straße, 40er-Zone und Eolina, so heißt sie. Unsere Radiotonhörerin hat noch durchgegeben in Schwäbisch Hall in der Louis-Braun-Straße, 20er-Zone, auch hier wird geblitzt. Ich wünsche euch allen ein tolles, tolles Wochenende. Genießt Pfingsten, genießt die Ferien und genießt auch den Freitagabend. Ich bin Max Peter und wir hören uns wieder, nicht kommende Woche, aber übernächste Woche. Ich mache jetzt mal ein bisschen Urlaub und ich freue mich, wenn wir dann wieder hier bei Radioton zusammenkommen. Alles Gute!
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16: Aktuell gibt's bei uns einen strahlend blauen Himmel. Nur im Ostalbkreis zeigen sich noch ein paar Wolken. In Heilbronn liegen die Temperaturen zur Stunde bei 27 Grad, in Hohenlohe sind es 26 Grad und im Ostalbkreis 25 Grad. Zum Abend hin bleibt es freundlich, die Wolken lockern überall auf. In der Nacht sinken die Werte in der gesamten Tonregion auf etwa 11 bis 12 Grad bei klarem Himmel. Morgen scheint von früh bis spät die Sonne. Dabei klettern die Temperaturen auf rund 28 bis 30 Grad.
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17: Auf der A81 in Richtung Würzburg erwartet euch zwischen Möckmühl und Osterburken eine Gefahr durch ein defektes Fahrzeug. Bitte vorsichtig fahren. Auf der A7 von Ulm Richtung Füssenreute hat es zwischen Langenau und Kreuz Ulm-Elchingen einen Unfall gegeben. Der Standstreifen ist blockiert. Auf der A8 von Stuttgart Richtung München müsst ihr zwischen Merklingen und Leipheim mit stockendem Verkehr rechnen. Plant hier mindestens 25 Minuten mehr ein. Und auf der A6 von Mannheim Richtung Nürnberg gibt es zwischen Bad Rappenau und dem Kreuz Weinsberg ebenfalls stockenden Verkehr. Ungefähr 9 Minuten länger einplanen. Noch mehr Verkehr, ausführlich zum Nachlesen, findet ihr auf radioton.de und in unserer App.

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1: Ich bin Nanju Kuhlmann. Das Kindergeld soll in Zukunft automatisch ausgezahlt werden. Der Bundestag hat heute erstmals über einen entsprechenden Gesetzentwurf beraten. Außerdem hat das Parlament neue Regeln für Apotheken beschlossen. Die dürfen künftig mehr Impfungen anbieten und einige Medikamente auch ohne Rezept herausgeben. Die meisten privaten Hausbesitzer, die eine Solaranlage installieren wollen, würden das auch ohne Förderung tun. Das zeigt eine E.ON-Umfrage. 3/4 halten das demnach dennoch für eine sinnvolle Investition. Wirtschaftsministerin Reiche plant ja, die feste Einspeisevergütung zu streichen. Deutschland, Frankreich, Großbritannien und Italien drängen Israel, den Siedlungsbau im besetzten Westjordanland zu stoppen. In einer gemeinsamen Erklärung nennen sie die Siedlungen nach Völkerrecht illegal. Außerdem habe die Gewalt der Siedler gegenüber den Palästinensern ein beispielloses Ausmaß erreicht. Wer in den Sommerferien wegfliegen will, muss sich trotz Kerosinmangels keine Sorgen machen. Das hat die Flugbranche bei einem Treffen mit der Bundestagstaskforce zu den Auswirkungen des Irankriegs versprochen. Wer schon gebucht hat, werde ohne Extrakosten in den Urlaub fliegen können. Die deutsche Handballnationalmannschaft wird auch nach der Heim-WM im Winter von Alfred Gislason trainiert. Der DHB hat seinen Vertrag jetzt bis Sommer 2028 verlängert. Damit wird der Isländer auch bei der EM und bei Olympia in Los Angeles an der Seitenlinie stehen.
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2: Derzeit gibt es bei uns einen strahlend blauen Himmel mit viel Sonne. In Heilbronn liegen die Temperaturen am Abend bei rund 26 Grad, in Hohenlohe und im Ostallkreis jeweils bei 25 Grad. In den kommenden Stunden bleibt es klar und trocken, bevor die Werte in der Nacht auf etwa 11 bis 15 Grad zurückgehen. Morgen scheint durchgehend die Sonne bei einem klaren Himmel. Die Höchstwerte erreichen dabei 29 Grad.
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3: Auf der A81 von Heilbronn Richtung Würzburg gibt es zwischen Möckmühl und Osterburken eine Gefahrenstelle durch ein defektes Fahrzeug. Auch auf der A8 in Richtung Stuttgart zwischen Ulm-West und Merklingen müsst ihr mit einem defekten Fahrzeug rechnen. Ebenso auf der A7 von Würzburg Richtung Ulm zwischen Aalen-Oberkochen und Heidenheim besteht Gefahr durch ein defektes Fahrzeug. Jetzt noch zum Stau. Auf der A8 von Stuttgart Richtung München staut es sich zwischen Merklingen und Oberelchingen auf 7 Kilometern. Ihr braucht mindestens 18 Minuten länger. Noch mehr Verkehr, ausführlich zum Nachlesen, findet ihr auf radioton.de und in unserer App.
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6: Aktuell gibt's bei uns einen strahlend blauen Himmel. In Heilbronn haben wir zur Stunde 26 Grad, in Hohenlohe sind es 26 Grad und im Ostallkreis 24 Grad. Heute Nacht kühlt es in der gesamten Tonregion auf rund 11 bis 12 Grad ab. Dabei bleibt der Himmel weiterhin klar. Morgen steigen die Temperaturen tagsüber auf bis zu 30 Grad. Dazu scheint die Sonne und es bleibt überwiegend trocken.
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7: Achtung auf der A7 von Würzburg Richtung Ulm. Zwischen Aalen-Oberkochen und Heidenheim steht ein defektes Fahrzeug. Auch in die andere Richtung von Ulm nach Würzburg müsst ihr zwischen Heidenheim und Aalen-Oberkochen mit dem gleichen Problem rechnen. Auf der A6 von Heilbronn Richtung Nürnberg staut es sich zwischen Kirchberg und Crailsheim auf 7 Kilometern. Plant hier mindestens 22 Minuten mehr ein. Noch mehr Verkehr ausführlich zum Nachlesen findet ihr auf radioton.de und in unserer App.
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1: Ich bin Nanju Kuhlmann. Mehr Impfungen und bestimmte Medikamente soll es auch ohne Rezept geben. Der Bundestag hat die Apothekenreform beschlossen. Außerdem ging es im Parlament um das Kindergeld. Das sollen Eltern in Zukunft automatisch bekommen, ohne einen Antrag stellen zu müssen. Das Ziel: weniger Papierkram, mehr Zeit fürs Baby. Deutschland, Frankreich, Großbritannien und Italien drängen Israel, den Siedlungsbau im besetzten Westjordanland zu stoppen. In einer gemeinsamen Erklärung nennen sie die Siedlungen nach Völkerrecht illegal. Außerdem habe die Gewalt der Siedler gegenüber den Palästinensern ein beispielloses Ausmaß erreicht. Die meisten privaten Hausbesitzer, die eine Solaranlage installieren wollen, würden das auch ohne Förderung tun. Das zeigt eine E.ON-Umfrage. 3/4 halten das demnach dennoch für eine sinnvolle Investition. Wirtschaftsministerin Reiche plant ja, die feste Einspeisevergütung zu streichen. Poldi macht Schluss. Lukas Podolski beendet seine Karriere als aktiver Spieler. Das hat er heute mitgeteilt. Unter anderem holte er mit der deutschen Nationalmannschaft 2014 den Weltmeistertitel. Zuletzt spielte Podolski bei Górnik Zabrze in Polen und hat den Club gestern gekauft. Die deutsche Eishockey-Nationalmannschaft hat bei der WM den ersten Sieg eingefahren. Gegen Ungarn gab es ein deutliches 6:2. Damit bewahrt sich das deutsche Team weiter die Chance auf die Playoffs. Morgen Abend geht's direkt weiter gegen Österreich.
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2: Aktuell haben wir bei uns einen klaren Himmel. In Heilbronn sind es gerade 26 Grad, in Hohenlohe 25 Grad und im Ostalbkreis 24 Grad. In den kommenden Stunden bleibt's klar, die Temperaturen gehen heute Nacht auf rund 11 bis 13 Grad zurück. Morgen gibt's viel Sonne bei Höchstwerten um die 29 bis 30 Grad.
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3: Achtung, auf der A7 von Ulm Richtung Würzburg im Bereich Kreuzbibel-Ried und zwischen Bad Windsheim und Uffenheim-Langensteinach. Jeweils ein defektes Fahrzeug sorgt für Gefahr. Auf der A6 von Heilbronn Richtung Nürnberg bei der Anschlussstelle Kreilsheim ebenfalls Gefahr durch ein defektes Fahrzeug. Auf der A81 von Würzburg Richtung Stuttgart zwischen Weinsberg-Ellhofen und Heilbronn unter Gruppenbach gibt es auch ein defektes Fahrzeug. Noch mehr Verkehr ausführlich zum Nachlesen findet ihr auf radioton.de und in unserer App.
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2: Aktuell haben wir bei uns einen klaren Himmel. In Heilbronn liegen die Temperaturen am Abend bei 25 Grad, in Hohenlohe gibt es 24 Grad und im Ostalbkreis 23 Grad. In der Nacht kühlt es in der gesamten Thon-Region auf rund 11 bis 13 Grad ab, dabei bleibt der Himmel klar. Morgen scheint die Sonne von früh bis spät, die Höchstwerte steigen auf 29 bis 30 Grad.
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3: Achtung auf der A7 zwischen Gollhofen und Uffenheim-Langensteinach. Hier läuft ein Reh über die Fahrbahn. Im Bereich Kreuzbiebelried auf der A7 Richtung Würzburg steht ein defektes Fahrzeug. Bitte aufpassen. Auf der A6 von Heilbronn Richtung Nürnberg steht zwischen Kirchberg und Kreizheim ein 4 Kilometer langer Stau. Plant mindestens 27 Minuten mehr ein. Ebenfalls auf der A6. Achtung auf Höhe Anschlussstelle Kreizheim. Hier gibt es ein defektes Fahrzeug. Noch mehr Verkehr, ausführlich zum Nachlesen, findet ihr auf radioton.de und in unserer App.
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6: Ich bin Nanju Kuhlmann. Mehr Impfungen und bestimmte Medikamente soll es auch ohne Rezept geben. Der Bundestag hat die Apothekenreform beschlossen. Außerdem ging es im Parlament um das Kindergeld. Das sollen Eltern in Zukunft automatisch bekommen, ohne einen Antrag stellen zu müssen. Das Ziel: weniger Papierkram, mehr Zeit fürs Baby. Niedersachsen führt ein neues Unterrichtsfach ein, und zwar christliche Religion. Das gibt's in der Form bundesweit noch nicht. Ab dem kommenden Schuljahr wird das Fach unterrichtet. Der Fokus soll auf Sinnsuche, Vielfalt und Zusammenhalt liegen, heißt es aus dem Kultusministerium. US-Präsident Trump will weitere 5000 Soldaten nach Polen schicken. Er begründet das mit seinem guten Verhältnis zum polnischen Präsidenten Nawrocki. Erst vor kurzem hatte Trump gesagt, dass er über 5000 Soldaten aus Deutschland abziehen will. Ob diese Truppen jetzt nach Polen gehen, ist unklar. Poldi macht Schluss. Lukas Podolski beendet seine Karriere als aktiver Spieler. Das hat er heute mitgeteilt. Unter anderem holte er mit der deutschen Nationalmannschaft 2014 den Weltmeistertitel. Zuletzt spielte Podolski bei Górnik Zabrze in Polen und hat den Club gestern gekauft. Die deutsche Eishockey-Nationalmannschaft hat bei der WM den ersten Sieg eingefahren. Gegen Ungarn gab es ein deutliches 6:2. Damit bewahrt sich das deutsche Team weiter die Chance auf die Playoffs. Morgen Abend geht's direkt weiter gegen Österreich.
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7: Aktuell haben wir bei uns einen klaren Himmel. In Heilbronn liegen die Temperaturen am Abend bei rund 24 Grad. In Hohenlohe sind es 23 Grad und im Ostalbkreis 21 Grad. In der Nacht kühlt die Luft in der gesamten Tonregion auf rund 11 bis 12 Grad ab. Dabei bleibt es weiterhin klar. Morgen gibt's viel Sonne. Die Werte steigen im Tagesverlauf auf bis zu 30 Grad.
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8: Achtung auf der A6 von Heilbronn Richtung Nürnberg. Zwischen Kreizheim und Schnelldorf steht ein defektes Fahrzeug. Auch auf der A81 von Heilbronn Richtung Würzburg gibt es Probleme. Ein Fahrzeug ist zwischen Tauberbischofsheim und Gerchsheim defekt. Außerdem auf der A81 zwischen Möckmühl und Osterburken ebenfalls ein defektes Fahrzeug. Und auf der A7 von Würzburg Richtung Ulm müsst ihr auch mit einem defekten Fahrzeug zwischen Ahlen-Oberkochen und Heidenheim rechnen. Noch mehr Verkehr, ausführlich zum Nachlesen, findet ihr auf radioton.de und in unserer App.
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1: Aktuell gibt es bei uns einen klaren Himmel. In Heilbronn liegen die Temperaturen zur Stunde bei 22 Grad. In Hohenlohe haben wir 21 Grad. Und im Ostalbkreis 19 Grad. In der Nacht kühlt es ab. Die Werte sinken dabei auf 11 bis 12 Grad. Morgen zeigt sich tagsüber ein strahlend blauer Himmel. Die Höchstwerte erreichen rund 29 Grad.
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2: Achtung, auf der A7 Ulm Richtung Würzburg im Bereich Kreuzbiebelried, da steht ein defektes Fahrzeug. Ebenfalls ein defektes Fahrzeug auf der A8 München Richtung Stuttgart zwischen Mühlhausen und Eichelberg. Weiter geht's auf der A81 Heilbronn Richtung Stuttgart. Hier steht zwischen Ilsfeld und Mundelsheim ein weiteres Fahrzeug mit Panne. Und auf der A7 Würzburg Richtung Ulm gibt es ebenfalls Ärger. Zwischen Kreuz Feuchtwangen-Kreizheim und Feuchtwangen-West steht ein defektes Fahrzeug. Noch mehr Verkehr, ausführlich zum Nachlesen, findet ihr auf radioton.de und in unserer App.
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1: Ich bin Fabian Hoffmann. Mehr Impfungen und bestimmte Medikamente soll es auch ohne Rezept geben. Der Bundestag hat die Apothekenreform beschlossen. Außerdem ging es im Parlament um das Kindergeld. Das sollen Eltern in Zukunft automatisch bekommen, ohne einen Antrag stellen zu müssen. Das Ziel? Weniger Papierkram, mehr Zeit fürs Baby. Wer in den Sommerferien wegfliegen will, muss sich trotz Kerosinmangels keine Sorgen machen. Das hat die Flugbranche bei einem Treffen mit der Bundestagstaskforce zu den Auswirkungen des Iran-Kriegs versprochen. Wer schon gebucht hat, werde ohne Extrakosten in den Urlaub fliegen können. Der Bauturbo zündet nicht. Im vergangenen Jahr sind in Deutschland nur gut 200.000 neue Wohnungen gebaut worden. Das sind so wenige wie seit über 10 Jahren nicht, so das Statistische Bundesamt. Gründe gibt's einige. Bauen wird immer teurer und Genehmigungen dauern länger. Poldi macht Schluss. Lukas Podolski beendet seine Karriere als aktiver Fußballer. Das hat der 40-Jährige jetzt mitgeteilt. Unter anderem holte er mit der deutschen Nationalmannschaft 2014 den Weltmeistertitel. Zuletzt spielte Podolski bei Górnik Zabrze in Polen und hat den Club gerade erst gekauft. Die deutsche Eishockey-Nationalmannschaft hat bei der WM den ersten Sieg eingefahren. Gegen Ungarn gab es ein deutliches 6:2. Damit bewahrt sich das deutsche Team weiter die Chance auf die K.O.-Runde. Nächster Vorrundengegner ist Österreich.
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2: Aktuell haben wir bei uns einen klaren Himmel. In Heilbronn liegen die Temperaturen in der Nacht bei 21 Grad, in Hohenlohe bei 19 Grad und im Ostalbkreis sind es gerade 19 Grad. Dazu bleibt es trocken, der Himmel zeigt sich weiterhin klar. In den nächsten Stunden kühlt es in der gesamten Thunregion auf um die 12 Grad ab. Morgen gibt es einen strahlend blauen Himmel mit Temperaturen, die auf bis zu 30 Grad klettern.
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3: Achtung, auf der A6 Heilbronn Richtung Nürnberg zwischen Feuchtwangen Nord und Aurach. Ein totes Tier liegt auf der Fahrbahn, außerdem ein defektes Fahrzeug bei Kreilsheim auf derselben Strecke. Auf der A81 Richtung Würzburg gibt es zwischen Möckmühl und Osterburken ebenfalls ein defektes Fahrzeug. Auch auf der A7 Ulm Richtung Würzburg zwischen Gollhofen und Marktbreit steht ein defektes Fahrzeug. Noch mehr Verkehr ausführlich zum Nachlesen findet ihr auf radioton.de und in unserer App.
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6: Aktuell gibt's bei uns einen klaren Himmel. In Heilbronn liegen die Temperaturen derzeit bei 19 Grad. In Hohenlohe und im Ostalbkreis sind es jeweils 18 Grad. Heute Nacht kühlt es weiter ab. Die Werte sinken auf rund 12 Grad. Morgen startet ihr mit viel Sonne in den Tag. Im Verlauf steigen die Temperaturen auf bis zu 30 Grad.
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7: Auf der A8 von München nach Stuttgart erwartet euch zwischen der Ausfahrt Hohenstadt und Mühlhausen ein defektes Fahrzeug. Auf der A7 zwischen Ellwangen und Dinkelsbühl-Fichtenau in Richtung Würzburg gibt es ebenfalls ein defektes Fahrzeug. Achtet bitte auch auf der A6 von Mannheim Richtung Heilbronn zwischen Sinsheim-Steinsfurt und Bad Rappenau auf ein weiteres liegengebliebenes Auto. Auf der A3 in Richtung Würzburg sind zwischen dem Kreuz Biebelried und Rottendorf der rechte Fahrstreifen und der Standstreifen wegen Bergungsarbeiten gesperrt. Noch mehr Verkehr, ausführlich zum Nachlesen, findet ihr auf radioton.de und in unserer App.
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1: Ich bin Fabian Hoffmann. Das Kindergeld soll in Zukunft automatisch ausgezahlt werden. Der Bundestag hat jetzt erstmals über einen entsprechenden Gesetzentwurf beraten. Außerdem hat das Parlament neue Regeln für Apotheken beschlossen. Die dürfen künftig mehr Impfungen anbieten und einige Medikamente auch ohne Rezept herausgeben. Die Diskussion um eine Verlängerung des Tankrabatts geht weiter. Zuletzt gab es vor allem aus der Union Stimmen, die Steuersenkung auch nach dem 30. Juni weiterzuführen. SPD-Fraktionsvize Zorn spricht sich jetzt in der ARD dagegen aus und bringt stattdessen erneut einen Spritpreisdeckel ins Spiel. Die Deutsche Bahn bekommt weiter Konkurrenz. Flixtrain will sein Angebot in den nächsten 2 Jahren verdoppeln. Das hat Unternehmenschef Schwemmlein im Spiegel angekündigt. In 2 Jahren will außerdem noch der italienische Anbieter Italo auf den deutschen Gleisen mitmischen. US-Präsident Trumps Kabinett kommt nicht zur Ruhe. Jetzt hat Geheimdienstchefin Gabbard ihren Rücktritt angekündigt. Sie begründet den Schritt mit einer Krebserkrankung ihres Mannes. Zuletzt gab es aber auch Streit zwischen ihr und Trump in Sachen Irankrieg. Sie ist die 4. Frau, die innerhalb weniger Wochen aus dem Kabinett ausscheidet. Nach 10 Jahren ist die Ära Pep Guardiola bei Manchester City zu Ende. Der Katalane hat seinen Rücktritt als Trainer erklärt. Darüber war zuletzt auch immer wieder spekuliert worden. Unter Guardiola hatte City zahlreiche Titel gewonnen, darunter die Champions League und englische Meisterschaften.
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2: Aktuell haben wir bei uns einen klaren Himmel. In Heilbronn liegen die Temperaturen gerade bei 18 Grad, in Hohenlohe gibt es 17 Grad und im Ostalbkreis ebenfalls 17 Grad. In der Nacht kühlt es in der gesamten Thunregion auf 11 bis 12 Grad ab, dabei bleibt der Himmel weiterhin klar. Morgen startet ihr mit viel Sonne in den Tag, im Verlauf steigen die Werte auf bis zu 30 Grad.
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3: Achtung, auf der A6 von Mannheim Richtung Heilbronn zwischen Sinsheim und Sinsheim Süd. Ein defektes Fahrzeug blockiert den Weg. Ebenfalls auf der A8, diesmal von München Richtung Stuttgart zwischen Mühlhausen und Eichelberg. Ein kaputtes Auto sorgt für Probleme. Und in die andere Richtung, auf der A8 von Stuttgart Richtung München zwischen Mühlhausen und der Ausfahrt Hohenstadt gibt es ebenfalls ein defektes Fahrzeug. Auf der A3 von Nürnberg Richtung Würzburg zwischen Kreuzbiebelried und Rottendorf ist der rechte Fahrstreifen sowie der Standstreifen wegen Bergungsarbeiten gesperrt. Noch mehr Verkehr, ausführlich zum Nachlesen, findet ihr auf radioton.de und in unserer App.
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3: Aktuell haben wir bei uns einen klaren Sternenhimmel. In Heilbronn liegen die Temperaturen in der Nacht bei rund 18 Grad, in Hohenlohe gibt es etwa 16 Grad und im Ostalbkreis 17 Grad. Die Luft kühlt bis zum Morgen hin weiter ab, wobei die Werte in der gesamten Tonregion auf rund 11 bis 13 Grad zurückgehen. Morgen erwartet euch dann ein strahlend blauer Himmel mit Höchstwerten um die 30 Grad.
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4: Vorsicht! Auf der A81 Stuttgart Richtung Heilbronn. Bei der Anschlussstelle Mundelsheim steht ein kaputtes Fahrzeug. Auch auf der A3 zwischen Frankfurt und Würzburg gibt es ein defektes Fahrzeug zwischen Wertheim-Lengfurt und Hähnstadt. Auf der A7 von Würzburg Richtung Ulm steht zwischen Ellwangen und Ahlen-Westhausen ebenfalls ein defektes Fahrzeug. In Richtung Nürnberg auf der A3 müsst ihr zwischen Kreuzbibelried und Rottendorf mit gesperrtem rechten Fahrstreifen und Standstreifen rechnen. Da wird ein defekter LKW geborgen. Noch mehr Verkehr ausführlich zum Nachlesen findet ihr auf radioton.de und in unserer App.
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6: Ich bin Fabian Hoffmann. Mehr Impfungen und bestimmte Medikamente soll es auch ohne Rezept geben. Der Bundestag hat die Apothekenreform beschlossen. Außerdem ging es im Parlament um das Kindergeld. Das sollen Eltern in Zukunft automatisch bekommen, ohne einen Antrag stellen zu müssen. Das Ziel? Weniger Papierkram, mehr Zeit fürs Baby. Wer in den Sommerferien wegfliegen will, muss sich trotz Kerosinmangels keine Sorgen machen. Das hat die Flugbranche bei einem Treffen mit der Bundestagstaskforce zu den Auswirkungen des Iran-Kriegs versprochen. Wer schon gebucht hat, werde ohne Extrakosten in den Urlaub fliegen können. Der Bauturbo zündet nicht. Im vergangenen Jahr sind in Deutschland nur gut 200.000 neue Wohnungen gebaut worden. Das sind so wenige wie seit über 10 Jahren nicht, so das Statistische Bundesamt. Gründe gibt's einige. Bauen wird immer teurer und Genehmigungen dauern länger. Poldi macht Schluss. Lukas Podolski beendet seine Karriere als aktiver Fußballer. Das hat der 40-Jährige jetzt mitgeteilt. Unter anderem holte er mit der deutschen Nationalmannschaft 2014 den Weltmeistertitel. Zuletzt spielte Podolski bei Górnik Zabrze in Polen und hat den Club gerade erst gekauft. Die deutsche Eishockey-Nationalmannschaft hat bei der WM den ersten Sieg eingefahren. Gegen Ungarn gab es ein deutliches 6:2. Damit bewahrt sich das deutsche Team weiter die Chance auf die K.O.-Runde. Nächster Vorrundengegner ist Österreich.
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7: Aktuell haben wir bei uns einen klaren Himmel. In Heilbronn liegen die Temperaturen zur Stunde bei 17 Grad. In Hohenlohe gibt es 15 Grad und im Ostalbkreis 16 Grad. In der Nacht kühlt es in der gesamten Tonregion auf um die 11 Grad ab. Dabei bleibt der Himmel weiterhin klar. Morgen wird sonnig, bei Höchstwerten um die 30 Grad.
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8: A6 Heilbronn Richtung Mannheim. Zwischen Sinsheim Süd und Sinsheim, Achtung, hier steht ein defektes Fahrzeug. Auf der A7 Ulm Richtung Würzburg findet ihr zwischen Ellwangen und Dinkelsbühl-Fichtenau ebenfalls ein defektes Fahrzeug. Auch auf der A81 Stuttgart Richtung Heilbronn gibt es im Bereich der Anschlussstelle Mundelsheim eine Gefahrenstelle durch ein defektes Fahrzeug. Zuletzt noch die A3 Frankfurt Richtung Würzburg. Zwischen Wertheim-Lenkfurt und Helmstadt müsst ihr ebenfalls wegen eines defekten Fahrzeugs aufpassen. Noch mehr Verkehr, ausführlich zum Nachlesen, findet ihr auf radioton.de und in unserer App.
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6: Ich bin Fabian Hoffmann. Mehr Impfungen und bestimmte Medikamente soll es auch ohne Rezept geben. Der Bundestag hat die Apothekenreform beschlossen. Außerdem ging es im Parlament um das Kindergeld. Das sollen Eltern in Zukunft automatisch bekommen, ohne einen Antrag stellen zu müssen. Das Ziel? Weniger Papierkram, mehr Zeit fürs Baby. Wer in den Sommerferien wegfliegen will, muss sich trotz Kerosinmangels keine Sorgen machen. Das hat die Flugbranche bei einem Treffen mit der Bundestagstaskforce zu den Auswirkungen des Iran-Kriegs versprochen. Wer schon gebucht hat, werde ohne Extrakosten in den Urlaub fliegen können. Der Bauturbo zündet nicht. Im vergangenen Jahr sind in Deutschland nur gut 200.000 neue Wohnungen gebaut worden. Das sind so wenige wie seit über 10 Jahren nicht, so das Statistische Bundesamt. Gründe gibt's einige. Bauen wird immer teurer und Genehmigungen dauern länger. Poldi macht Schluss. Lukas Podolski beendet seine Karriere als aktiver Fußballer. Das hat der 40-Jährige jetzt mitgeteilt. Unter anderem holte er mit der deutschen Nationalmannschaft 2014 den Weltmeistertitel. Zuletzt spielte Podolski bei Górnik Zabrze in Polen und hat den Club gerade erst gekauft. Die deutsche Eishockey-Nationalmannschaft hat bei der WM den ersten Sieg eingefahren. Gegen Ungarn gab es ein deutliches 6:2. Damit bewahrt sich das deutsche Team weiter die Chance auf die K.O.-Runde. Nächster Vorrundengegner ist Österreich.
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7: Aktuell haben wir bei uns einen klaren Himmel. In Heilbronn liegen die Temperaturen kurz nach Mitternacht bei 16 Grad. In Hohenlohe sind es 14 Grad und im Ostalbkreis 16 Grad. In den kommenden Stunden bleibt's klar, dabei kühlt's in der gesamten Tonregion auf um die 11 bis 12 Grad ab. Morgen startet ihr mit Sonnenschein in den Tag. Im Verlauf klettern die Werte auf bis zu 30 Grad.
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8: A6 Heilbronn Richtung Mannheim zwischen Sinsheim Süd und Sinsheim. Vorsicht, ein defektes Fahrzeug. A81 Stuttgart Richtung Heilbronn bei der Anschlussstelle Mundelsheim. Achtung, hier steht ein defektes Fahrzeug. A6 Mannheim Richtung Heilbronn zwischen Sinsheim und Sinsheim Süd. Ebenfalls ein liegen gebliebenes Auto. Auf der A8 Richtung München zwischen Mühlhausen und der Ausfahrt Hohenstadt gibt es ebenfalls ein defektes Fahrzeug. Noch mehr Verkehr ausführlich zum Nachlesen findet ihr auf radioton.de und in unserer App.
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1: Ich bin Fabian Hoffmann. Das Kindergeld soll in Zukunft automatisch ausgezahlt werden. Der Bundestag hat jetzt erstmals über einen entsprechenden Gesetzentwurf beraten. Außerdem hat das Parlament neue Regeln für Apotheken beschlossen. Die dürfen künftig mehr Impfungen anbieten und einige Medikamente auch ohne Rezept herausgeben. Die Diskussion um eine Verlängerung des Tankrabatts geht weiter. Zuletzt gab es vor allem aus der Union Stimmen, die Steuersenkung auch nach dem 30. Juni weiterzuführen. SPD-Fraktionsvize Zorn spricht sich jetzt in der ARD dagegen aus und bringt stattdessen erneut einen Spritpreisdeckel ins Spiel. Die Deutsche Bahn bekommt weiter Konkurrenz. Flixtrain will sein Angebot in den nächsten 2 Jahren verdoppeln. Das hat Unternehmenschef Schwemmlein im Spiegel angekündigt. In 2 Jahren will außerdem noch der italienische Anbieter Italo auf den deutschen Gleisen mitmischen. US-Präsident Trumps Kabinett kommt nicht zur Ruhe. Jetzt hat Geheimdienstchefin Gabbard ihren Rücktritt angekündigt. Sie begründet den Schritt mit einer Krebserkrankung ihres Mannes. Zuletzt gab es aber auch Streit zwischen ihr und Trump in Sachen Irankrieg. Sie ist die 4. Frau, die innerhalb weniger Wochen aus dem Kabinett ausscheidet.
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2: Zur Stunde haben wir bei uns einen klaren Himmel. In Heilbronn sind es gerade 15 Grad, in Hohenlohe 14 Grad und im Ostalbkreis ebenfalls 15 Grad. In den kommenden Stunden kühlt es weiter ab, die Werte gehen dabei auf 11 bis 12 Grad zurück. Heute Nacht liegen die Temperaturen in der gesamten Thunregion bei um die 11 Grad. Morgen Vormittag gibt es nach einem leichten Nebelfeld in Hohenlohe wieder Sonne. Die Werte steigen im Tagesverlauf auf rund 30 Grad.
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3: Achtung, auf der A8 von Stuttgart Richtung München zwischen Eichelberg und Mühlhausen steht ein defektes Fahrzeug. Noch mehr Verkehr, ausführlich zum Nachlesen, findet ihr auf radioton.de und in unserer App.
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1: Ich bin Fabian Hoffmann. Das Kindergeld soll in Zukunft automatisch ausgezahlt werden. Der Bundestag hat jetzt erstmals über einen entsprechenden Gesetzentwurf beraten. Außerdem hat das Parlament neue Regeln für Apotheken beschlossen. Die dürfen künftig mehr Impfungen anbieten und einige Medikamente auch ohne Rezept herausgeben. Die Diskussion um eine Verlängerung des Tankrabatts geht weiter. Zuletzt gab es vor allem aus der Union Stimmen, die Steuersenkung auch nach dem 30. Juni weiterzuführen. SPD-Fraktionsvize Zorn spricht sich jetzt in der ARD dagegen aus und bringt stattdessen erneut einen Spritpreisdeckel ins Spiel. Die Deutsche Bahn bekommt weiter Konkurrenz. Flixtrain will sein Angebot in den nächsten 2 Jahren verdoppeln. Das hat Unternehmenschef Schwemmlein im Spiegel angekündigt. In 2 Jahren will außerdem noch der italienische Anbieter Italo auf den deutschen Gleisen mitmischen. US-Präsident Trumps Kabinett kommt nicht zur Ruhe. Jetzt hat Geheimdienstchefin Gabbard ihren Rücktritt angekündigt. Sie begründet den Schritt mit einer Krebserkrankung ihres Mannes. Zuletzt gab es aber auch Streit zwischen ihr und Trump in Sachen Irankrieg. Sie ist die 4. Frau, die innerhalb weniger Wochen aus dem Kabinett ausscheidet.
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2: Zur Stunde haben wir bei uns einen klaren Himmel. In Heilbronn sind es 15 Grad, in Hohenlohe 14 Grad und im Ostalbkreis ebenfalls 15 Grad. In den kommenden Stunden kühlt es weiter ab, bevor am Morgen die Sonne aufkommt und die Werte wieder steigen. In der Nacht sinken die Temperaturen auf rund 12 Grad. Morgen gibt's viel Sonne bei Höchstwerten um die 30 Grad.
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3: Auf der A81 von Stuttgart Richtung Heilbronn müsst ihr bei der Anschlussstelle Mundelsheim mit einem defekten Fahrzeug rechnen. Auch auf der A3 in Richtung Frankfurt gibt es zwischen Helmstadt und Wertheim-Lenkfurt ein defektes Fahrzeug. Auf der A8 von Stuttgart Richtung München erwartet euch zwischen Eichelberg und Mühlhausen ebenfalls ein defektes Fahrzeug. Noch mehr Verkehr? Ausführlich zum Nachlesen findet ihr auf radioton.de und in unserer App.
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